Let Me Go Home. Nein, nein, nein, so weit sind wir noch nicht. The Beach Boys, Loop John B. Und das Stück habe ich besonders gern gespielt für meinen alten Freund Krössi, der da draußen irgendwo mit dem Taxi durch die Nacht fährt. Ich hoffe, er hat gute Geschäfte an diesem Wochenende. Und eigentlich würde er viel lieber die sieben Meere durchkreuzen. Über den Atlantik ist er schon geschippert, das weiß ich. Auf dem Mittelmeer war er schon unterwegs. In Baltikum hat er Segel gesetzt. Auf dem Pazifik, da war er, glaube ich, noch nicht. Da, wo die Beach Boys am Strand herumlungerten in den 60s, da war er, glaube ich, noch nicht. Aber das wird schon werden, Krössi. Das klappt schon noch. Ja, und ich denke auch das nächste Stück, Krössi, das würde dir gut gefallen. Haben wir auch lange nicht mehr gehört. Hör mal zu.

Na, ich war ja schon versucht, dazwischen zu quatschen, als eben die kurze Pause war. Was wollen die Autoren dieses Songs uns sagen? Sabadak, Dabadak, Dadadab. Dave D. Dozy, Bicky McIntitch. Wenn man so heißt, dann muss man solche Texte schreiben, glaube ich. Damit löse ich jetzt auch einen schon lang gehegten Wunsch eines Arbeitskollegen aus Witzenhausen ein. Der sagte schon vor einem Jahr zu mir, spiel doch mal was von Dave D. Dozy, Bicky McIntitch. Klar spiele ich das und ich spiele auch gleich noch eins, weil es so schön war.

Die Legende von Xanadu, Dave die Dosey, Bicky McIntitch. Ha, nicht vergessen. Das waren noch Zeiten, ne? Das waren noch Zeiten. Auch als dieser Hit hier ein Hit war für eine Band namens Smoke, nie wieder was von ihnen gehört. Rundfunkmeister, das Studio ist auch eine rauchfreie Zone für die nächsten 3 Minuten, nein, für die nächsten 2 Minuten, 34, nein, für die nächsten 3 Minuten und 3 Sekunden keine rauchfreie Zone. Hier ist Smoke und My Friend Jack.

Chris Montes hat uns aufgefordert. Let's Dance. Und das machen wir auch gleich mit dem nächsten Stück. Da geht's gerade so weiter.

Wonderful World, beautiful people da draußen im Rundfunkmeißner Land. Das war Jimmy Cliff und vorher La Bamba, das Original, Ritchie Valens für Katharina. Und auch das nächste Stück ist für Katharina, weil ich weiß, dass sie es mag.

Ja, noch ein bisschen Southern Soul. Gladys Knight and the Pips. Midnight Train to Georgia. Der rumpelt hier von unserem Bahnhofsgelände aus radiomäßig los. Das war für die Katharina. Und jetzt noch ein bisschen Reggae. Vorhin, das klang ganz gut. Jimmy Cliff, das kam schon ganz gut. Und hier ist jetzt Desmond Dekker.

Ja, Lebensweisheiten des jungen Desmond Dekker. You can get it if you really want. In diesem Frühjahr ist er im Alter von 64 oder 65 gestorben, leider. Aber seine Songs, die bleiben. The Israelites und danach You can get it if you really want. Wenn man es wirklich will, dann kann man tatsächlich Berge versetzen. Ja, klasse Musik, Musik, die einen daran erinnert, wie es war, als man jung war. Nicht wahr? Eric Burdon, er hat ein Lied drüber geschrieben, als er noch jung war. When I was young.

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Van Morrison und sein Brown Eyed Girl hier im Ahlenaufschnitt, der langsam seinem Ende entgegengeht. Ja, als wir diese Lieder hier, Brown Eyed Girl oder vorher Desmond Dekker oder auch Eric Burdon, When I Was Young, als wir diese Lieder in den 60s bei AFN oder bei BFBS oder Radio Luxemburg gehört haben, da hat der jetzt folgende schon seine eigenen Lieder geschrieben und hatte vor allen Dingen seine Armeezeit schon längst hinter sich. Ein Mann, der in diesen Tagen 70 Jahre alt geworden ist und dessen schönstes Lied ich so zum Abschied heute Abend spielen möchte. Das ist Kris Kristofferson, ja. Mein Namensvetter sozusagen, mit Sunday Morning Coming Down. Und das ist das Feeling, denke ich, was mancher Morgen nach dem Johannesfest Samstag hat, wenn er dann in seinen Schrank guckt und sich da noch ein sauberes, schmutziges Hemd raussucht und mit ein bisschen Restalkohol unter der Mütze durch die Straßen schlendert. Und dieses Feeling, das beschreibt Kris Kristofferson in dem Song Sunday Morning Coming Down sehr schön, wie ich finde. Hier also das Geburtstagskind Kris Kristofferson zum Abschluss des Ahlenaufschnitt für heute Abend.

Sunday Morning Coming Down. Für mich die schönste Kris Kristofferson Komposition. Damit ja, habe ich, denke ich, stilvoll in den Morgen übergeleitet. Und der Alu-Aufschnitt kann für heute seine Pforten schließen, seinen Schirm zuklappen. Und mir bleibt eigentlich nur noch Ihnen ein schönes Johannesfest-Wochenende zu wünschen. Das war Strictly 60s Tonight. Lauter Sommer-Oldies aus den 60s hier auf Rundfunk Meißner. Und ich hoffe, es hat Ihnen ein bisschen gefallen. Es war für jeden was dabei. Wir Alten, ich denke, wir konnten uns wieder recht jung fühlen heute Abend. Und die Jungen, na, die haben mal hören können, wo es für die Alten so lang ging, damals in den 60s. Ja, verabschiede mich vom Mikrofon. Danke fürs Zuhören. Spiele natürlich jetzt noch den Song von Kris Kristofferson, für den er sicherlich berühmt ist, den aber eine andere Interpretin ganz groß rausgebracht hat. Zum Abschluss, ja. Tschüss, sagt Christoph Falkenstein. Und hier kommt jetzt noch Me and Bobby McGee. 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

Mit der Weltpartie und dem Titel der Gespritzte habe ich meine heutige Wiener Melange begonnen. Jesus, Kinder, kuss den Wein, ist der Titel, den wir von den Werner Bleimerln hören.

Das war jetzt der Helmut Schmitzberger mit Ich freu mich auf ein Wernerlied. Wenn der Wiener verliebt ist, das singt jetzt die Liane Augustin.

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fest, das ist schon was Schönes. Stimmt's, meine Damen und Herren?

Die Spatzenbrücker haben wir von Ingrid Merschel begleitet, von Professor Rudi Mahlert gehört. Ja, und jetzt kommt noch ein Nachtrag zur vorigen Sendung. Der Kurt Ostbahn singt von 57 Engeln.

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Liebe ohne Leiden, ein Lied von Udo Jürgens, gesungen von Willi und Johanna Reisedaritz. Der nächste Titel erzählt uns was über das alte Heferl, und zwar vom Tour

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1: Das war jetzt der Ingo Mark Ment mit seinen Schwumpernadeln. Ja, und jetzt kommt ein bisschen was Ausgefallenes. Die Wordmans Kiffer Group mit Trautl kannst mich hassen.
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den Franzern den Klassiker »Mir raubt nix mehr Ruhe« gesungen. Ja, und eine Wiener Bonbonniere verteilt jetzt der Hermann Leopoldi.

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1: Den Titel Vienna, auf Wiedersehen Wien, haben wir von Professor Marika Sobotka gehört. Jo, ich brauch ein Wernerlied. Das ist ein Wunschlied von einer Hörerin aus Deutschland mit den Bradelgeigern.

Von Fred Perry, begleitet vom Orchester Herbert Seiter, haben wir Ob Grinzing, Nussdorf, Severin gehört. Ja, und gleich geht es weiter mit dem Werner-Drara-Marsch, gesungen von Christel Prager.

0: Dat is wel jetzt gleich der Trara-König, gesungen vom Duo Specht-Beyer. Hans Moser kommt nun mit Ich hab's Gefühl, ich hab's Gefühl.
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0: Ja, leider neigt sich auch meine heutige Wieder-Melange wieder langsam, aber sicher dem Ende entgegen. Ich hoffe, die Sendung hat euch gefallen und ihr schaltet das nächste Mal wieder ein. Ich möchte mich ganz, ganz herzlich fürs Zuhören bedanken und bedanken möchte ich mich natürlich auch bei Radio Wienerlied.at für die ganz hervorragende Zusammenarbeit. Im Hintergrund hören Sie schon die Hof- und Deutschmeister mit dem Kaiserjägermarsch von Karl Mühlberger. Ein Hinweis noch, wenn Sie irgendwelche Wünsche oder Beschwerden zu meiner Wiener Melange haben, dann schreiben Sie mir ein E-Mail an wiener-melange@gmx.at. Und mit einem herzlichen Servus aus Wien verabschiedet sich euer Crazy Joe.

Und als Zugabe gibt es heute das Duo Schlader aus Lansky mit Beim Heurigen ist es wunderschön und Eva aus Gera, Leer sind alle Gläser.

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0: Bill Preston.
1: Billy Preston. Ja, die Rolling Stones live im Earl's Court in London, auch so eine legendäre Live-Location. Und das Ganze hat stattgefunden nach der Veröffentlichung des Albums Black and Blue im Jahre 1976. Wir haben gehört Happy, natürlich gesungen von Keith Richards, im Hintergrund natürlich mit seinem Freund Mick Jagger. Und dann gab es ein Special mit dem legendären Keyboarder Bill Preston. Und er hat auch gesungen im ersten Song Nothing from Nothing. Und dann ein Instrumental Outer Space. Ja, und jetzt kommt natürlich wieder die Band der Rolling Stones, Hand of Fate, Hene Grita, Ain't Too Proud to Beg. Und das Ganze wird gekrönt mit einem wirklich fantastischen Song, Fool to Cry, hier live aus dem Earl's Court in London.
2: We're going to do a new song for you. And we're going to do some new songs for you, in fact. And the first one we're going to do is called Hand of Fate.

Fool to Cry, die Rolling Stones live 1976 aus dem Earl's Court. Jetzt habe ich für Sie heute hier im Rockcafé habe ich jetzt noch drei ganz große Songs von den Rolling Stones. Midnight Rambler, Street Fighting Man und zum Abschluss Sympathy for the Devil. Das ist so der Song aller Songs der Rolling Stones. Aber später mehr. Well,

Town RFM und Welcome to Rock and Roll präsentiert die Rolling Stones live aus dem Earlscore. Ihr Moderator, das bin ich, das ist der René Wilhelm Enk. Und jetzt zum Abschluss noch ein bisschen Sympathy for the Devil, einer der allergrößten Nummern, der größten Rock'n'Roll-Band auf diesem Planeten. Die Herren sind jetzt schon in ihren 80ern und werden immer noch live auftreten dieses Jahr. Und sie haben eine neue Single veröffentlicht, aber nicht unter ihrem Namen, sondern unter einem ganz, ganz alten Namen der Rolling Stones, den sie immer mal wieder gebraucht haben, wenn sie so heimliche Konzerte gespielt haben in kleinen Clubs. Das war dann immer anschließend nach den ganz Großen in den Hallen. Und das waren die Cockroaches, ja, die Kakerlaken. Der Song Rough and Twisted. Ja, die Platte kostete, die kriegen sie natürlich nicht mehr, 10,07 €. Und das ist auch das Veröffentlichungsdatum, wie ich glaube, der neuen Scheibe der Rolling Stones. Also auf ins nächste Plattengeschäft ihrer Wahl und dann mal reinhören ins neue Album. Aber hier nochmal die Rolling Stones mit Sympathy for the Devil. Ich hoffe, Sie hatten Spaß. Ich sag jetzt schon mal Tschüss. Bis zum nächsten Mal. Und da geht's natürlich weiter mit den Rolling Stones. Und zwar live Aufnahmen aus den Jahren 75 bis 77. Auch eine ganz berühmte Aufnahme aus Kanada ist dabei. Aber jetzt erstmal Sympathy for the Devil.

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0: Ash Vision, Funkhaus Calling. Staffel 3, Folge 15, das erste Halbfinale 2026. Hallihallo, liebe Zuhörerinnen und Zuhörer, jetzt ist es endlich Zeit. Wir sind zu den Songs aus dem diesjährigen Contest gekommen. Es wird allerhöchste Eisenbahn. Bei der Premiere dieser Sendung ist der Song Contest nur noch eine Woche entfernt und wir wollen uns jetzt den Songs aus dem ersten und zweiten Halbfinale widmen, hier bei RFM Ash Vision. Mein Name ist Jakob Meyer und bei mir ist
1: Celine Riegert.
0: Und es ist wieder die Zeit des Jahres, wo es tonnenweise Amateurbewertungen für die dieses Jahr 35 Songs aus dem Contest geben wird. Und unser erster Song im ersten Halbfinale, den wir hören, ist Tamara Zivkovic, Nova Zora.
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0: Das war Tamara Cifković Novacora aus Montenegro. Das ist nicht der Titel, der den Song Contest in der kommenden Woche eröffnen wird, aber das ist einer, wenn ich richtig gerechnet habe und recherchiert habe, auch der erste veröffentlichte oder feststehende Song für den ESC 2026. Am 27. November letzten Jahres bereits beim Montesong hat das Ganze gewonnen, heißt Neuer Morgen und ist eine Art Widerstimmshymne für die eigene Selbstfindungsrevolution. Das Video hat einige Elemente von der Emanzipation in verkrusteten Haushaltsrollen. Celine, was halten wir davon?
1: Es ist nicht hundertprozentig mein Geschmack. Am Ende dachte ich, was ist das jetzt noch für ein Teil, der damit reingemischt wurde? An irgendein bekanntes Lied erinnert es mich. Gewisse Züge sind vielleicht ähnlich zu Maria Theresa von vor ein paar Jahren aus der Ukraine. Aber es ist nicht schlecht. Es ist mal was anderes für Montenegro, finde ich. Montenegro hatte irgendwie in den letzten Jahren eher die ruhigeren, sehr folkloristischen Sachen. Von daher, ja, bin ich überrascht.
0: Ja, es hat schon so eine leichte, aber eine ganz dezent leichte Balkan-Ethno-Pop-Note, aber ich würde es eher so als so ein Dance, aber vielleicht auch sogar ganz Soft-Techno Beat bezeichnen. Der liebe Gabe hat dazu auch Goth gesagt. Er sagt zu vielen Songs aus diesem Jahr irgendwie Goth-like. So ein paar Elemente könnten das durchaus sein, aber in die Richtung will ich es jetzt eigentlich nicht stellen. Vielleicht so ein bisschen dark-themed im Allgemeinen, aber ja. Also es ist ein Lied, das mir, glaube ich, auch ein bisschen besser gefällt als der breiten Masse, würde ich sagen. Ist jetzt vielleicht ganz knapp irgendwo so zwischen 8 und 15, sowas in dem Dreh, also oberes Mittelfeld. Ja, kann man schön hören, aber jetzt nichts to look up for. Und da wird es einige Lieder geben. Wir machen jetzt auch gleich weiter mit den nächsten zwei und weiter geht's mit dem kroatischen Beitrag Romeda von Lelek.

0: So, wir fangen an mit dem ersten gehörten Lied aus Kroatien, Lelek Andromeda. Lelek nahm schon am Dora, dem kroatischen Vorentscheid 2025, teil und gewann aber erst 2026 mit deutlichem Vorsprung. Wir haben hier wieder eine Ethno-Pop-Mädelsgruppe. Ja, Celine, du hast schon einige Sachen aufgeschrieben.
1: Okay, ich weiß nicht, ob ich das als Ethnopop bezeichnen würde. Ich fand es allerdings sehr majestätisch vom Klang her und es erinnerte mich ein wenig an den Beitrag von Lettland letztes Jahr, die dort einige Fabeln besangen.
0: Genau,
1: ich weiß
0: du
1: nicht,
0: meinst Tautomaitas Bomanlani.
1: Limey, genau. Ich weiß nicht, wie es bei dem Lied ist, ob das dort ähnlich ist, dass bestimmte Dinge, dass es irgendwie eine Geschichte erzählt. Aber ja, ich fand es ein sehr cooles Lied und hat sicherlich irgendeine Bedeutung.
0: Ja, also ich habe auch sofort an Burman Limey gedacht. Ich habe das aber auch nochmal ein, zwei Jahre weiter vorgeführt. Vesna, My Sister's Crown aus Tschechien, wenn ich das richtig im Kopf habe, hat so eine ähnliche Kerbe geschlagen. Im Musikvideo sieht man nur noch auf dem Live-Auftritt im Vorentscheid. Die Mädels haben alle so Tribal-Tattoos. Das ist so ein sehr dominanter weißer Chorgesang, Perkussion, Streicher. Im Internet wurde es auch mit Two Steps schon hell verglichen. Da kommt vielleicht dieses Majestätische wieder. Also ich sehe das auch und das ist tatsächlich auch eins der Lieder, das bei mir recht weit oben steht. Da freue ich mich auch drauf, das auf der Bühne zu sehen. Beim zweiten Beitrag aus dem eben gehörten Blog haben wir Israel gehört, Noam Bertan Michel. Das Lied wurde neben dem Sänger auch von Yuvav Raphael mitkomponiert. Das war die Teilnehmerin aus dem letzten Jahr für Israel. Und Noam Bertan hat die israelische Variante von Rising Star gewonnen. Der Song wurde unter 200 Einsendungen ausgewählt und ist eine Popballade über eine toxische Liebe auf Französisch, Hebräisch und Englisch. Was sagst du dazu, Celine?
1: Ja, viele Sprachen überzeugt mich aber selber nicht. Ich finde, es sticht nicht heraus. Es ist irgendwie, mir verfallen keine Vergleichspunkte an, was es mich sonst erinnert, aber es erinnert irgendwie an vieles andere. Daher, es ist ein Poplied, Ballade, Popballade, ja, ist in Ordnung.
0: Ja, also ich muss für meinen Teil sagen, ich finde das jetzt in den letzten Jahren den für mich persönlich besten israelischen Beitrag. Ich finde es tatsächlich sehr angenehm, sehr hörbar. Es ist radiotauglich, wobei das ja durchaus als Schimpfwort gebraucht werden kann, aber ich würde es jetzt hier nicht so sehen. Ich kann mir das auch durchaus gerne anhören. Ich würde den Beitrag nicht skippen und freue mich auch darauf, wie das inszeniert wird. Bin aber auch gespannt, wie dieses Jahr die Punkteverteilung ausgehen wird mit der ganzen Causa drumherum, die wir jetzt nicht nochmal aufrollen wollen. Wir kommen zum ersten Schnelldurchlauf, damit wir auch genug Zeit zum Diskutieren haben. Die ersten drei Lieder des Schnelldurchlaufes. Georgien on the play.

0: bei diesem Schnelldurchlauf haben wir den ersten Dissens in unserer Meinung über die Songs herausgearbeitet. Wir fangen an mit Georgien. Bzikebi, das sind auf Georgisch die Wespen und die wurden gegründet 2008. Die drei sind alle 1998er Jahrgang, also mit 10 haben sie eine Band gegründet. Extra für den Junior ESC 2008, den sie auch gewonnen haben. 2025 beim Junior ESC in Georgien haben sie einen Gastbeitrag gesungen und jetzt 2026 sind sie Teilnehmer beim nicht mehr Junior, aber richtigen ESC. Ja, also ich fange mal da an. Ich finde es okay, aber der Refrain hat mich noch nicht so gecatcht. Das ist für mich so, ja, da, ich habe nichts dagegen, ich habe auch nichts dafür.
1: Ja, genau, da bin ich ähnlich dabei. Ich fand es sehr poppig und das, was Jakob schon angesprochen hat, dieses Lied gibt mir, hat mehr 2000er-Vibes mit drin. Natürlich ist es poppig modern, aber es erinnert an so ein paar Sachen aus den 2000ern von den Elementen.
0: Gut, jetzt kommen wir vom flotten Pop zu etwas ruhigeren Klängen. Portugal, Bandidos do Canto Rosa. Wenn man Rosa ESC googelt, bekommt man Snap von Rosalyn aus 2021. Diese A Cappella Herrengesang Vereinskombo, die googelt man, die findet man dann erstmal nicht. Es wird sich, wie ich finde, ohne Probleme wieder qualifizieren können fürs Finale. Portugal erfüllt jedes Jahr wieder eine Nische, die bei ganz, ganz vielen Jury- und ESC-Fans anzukommen scheint. Ich fand letztes Jahr den Vorentscheid in Portugal ganz toll, auch wenn ich nicht unbedingt mit dem Ergebnis zufrieden war, aber ich fand den Vorentscheid toll. Dieses Jahr fand ich ihn ein bisschen langweiliger und ich muss ganz ehrlich sagen, ich finde, dieses Lied ist ein Schlaflied. Es ist kein schlechtes Schlaflied, aber es ist ein Schlaflied.
1: Ja, ich finde, es ist ein sehr, sehr ruhiges Lied, von daher passt es häufig nicht in die zur Konkurrenz, die sonst beim ESC antritt. Da ich kein Portugiesisch verstehe und nicht weiß, worum es geht, bei mir ist häufig ja auch der Songinhalt entscheidend, vermute ich, dass es vielleicht über etwas Ruhigeres geht. Daher ist es ist ein schönes Lied, es passt nur nicht in den restlichen Kontext des ESCs und wird deswegen wahrscheinlich für die meisten Leute eher ein Pauselied sein.
0: Gut, dann kommen wir jetzt zu Estland und ich glaube, da ist das ist tatsächlich der Fall, wo ich einen großen Dissens habe, sowohl mit Celine als auch mit einem Großteil meiner ESC-Kollegen-Fanbase. Vanilla Ninja, Too Epic To Be True nimmt für Estland teil, hat 2005 bereits für die Schweiz mit Cool Vibes beim ESC gesungen. Der Manager war Schweizer, deshalb ging das. Das ist eine estnische Girl-Rock-Band und hat knappstmöglich mit 35% zu, ich glaube, 33 und 31 oder so im Superfinale in Estland sich durchgesetzt. Wir haben Slave und Days Like This und auch den viertplatzierten Platz, also den viertplatzierten Song von den Stockholm Cowboys in unserer Vorentscheidssendung gehört. Und ja, also ich bin der Ansicht, das ist ein typischer Late 90s, Early Nuller Jahre Girl-Punk-Rock. Der hat jetzt vielleicht so ein bisschen wieder ein Revival. Deshalb mögen das manche Leute vielleicht sehr aktuell finden. Ich finde es nicht. Es überzeugt mich live gar nicht. Ich muss sagen, die Studioversion und auch jetzt die CD-Variante, die finde ich echt ganz gut. Die höre ich auch ganz gerne. Ich habe das beim Vorentscheid in Estland gesehen und da fand ich es schrecklich. Und für mich ist das so ein What the Hell Just Happened von letztem Jahr, aber andersrum. Also ich denke, dass da die Live-Version nur noch steigen kann. Und so wie ich das jetzt auf den ersten Auftritten gesehen habe, ist das auch durchaus möglich. Aber ja, also ich bin da noch sehr gespaltener Meinung.
1: Ja, ich finde, es ist ein klassisches Pop-Lied, würde ich jetzt sagen. Ich finde, es ist in keinster Weise Rock dabei. Pop-Rock. Nee, Pop. Und es gibt vielleicht leichte, es hat Influences aus den 2000ern, aber es ist nicht klassisch 2000er Musik, sondern es erinnert sehr stark an andere KünstlerInnen, die jetzt gerade auch Musik veröffentlichen und in die Pop-Richtung Musik machen. Aber nicht Pop in dem Bereich, wo es nicht auch um Instrumente geht, die dabei sind, sondern die auch mit Instrumenten quasi Musik machen können. Also das heißt, dass nicht der Hintergrund zum Gesang alles aus computeranimierten Dingen besteht, sondern dass auch Gitarren, Schlagzeug und alles mit einbezogen werden kann. Da gibt es verschiedene Beispiele, die mir einfallen aus heutiger Zeit aus anderen Ländern, die allerdings alle nicht so groß sind, dass die Allgemeinheit die kennt. Von daher ist es ein klassisches, poppiges, modernes Lied. Ich bin gespannt, da ich den Live-Auftritt noch nicht gehört habe, kann ich dazu nichts sagen. Aber ich bin gespannt, wie es abschneidet.
0: Ich weiß auf jeden Fall, dass aus der Göttinger Fanbubble da sehr viele Fans für dieses Lied sich gefunden haben. Und ja, gut, wie gesagt, ich kann es auch aus deren Perspektive nachvollziehen. Wir hören als nächstes den griechischen Beitrag Ferto von Akilas.

Das war Griechenland, Akilas mit Ferto. Das ist viel, viel, viel. Ein Gen-Alpha-Hyperaktivitätssong griechischer Ethno-Techno, würde ich jetzt an der Stelle sagen, mit Gameboy komponiert an einigen Stellen. Auch, wie ich finde, ganz entfernte Europapa-Assoziationen wegen diesem leichten Balladenfinale. Aber naja, wir hatten ja vorhin schon gesprochen, worum es geht. Hier geht es textlich um Gier, Überkonsum und Übersättigung in einer Gesellschaft. Irgendwann sagt er auch, glaube ich, Sashimi Tuna Ferto. Also er hat zu viel vom Thunfisch-Sushi, Sashimi. Insofern muss ich sagen, das ist eine ganz wunderbare Text-Ton-Korrelation. Ich kann es nicht so ganz gut sehen, das Musikvideo, und auch nicht den Bühnenauftritt. Da

0: Ja, zuletzt haben wir Belgien gehört, aber wir fangen erstmal an mit dem Song davor. Mit einer alten Bekannten, Zenhit Zadik Zatik, die neue ESC-Queen aus San Marino, wenn sie es nicht sowieso schon vorher war. Mittlerweile mit 47 Jahren auch eine der älteren Semester beim ESC, aber top fit und wunderbar dabei. Respekt, super gut. 2011 hat sie das erste Mal teilgenommen, 2021 das zweite Mal Adrenalina mit Flo Rida, in vielerlei Hinsicht eines der besten Lieder, das San Marino bisher gesendet hat. Und nun 2026 im Featuring mit Boy George. Die Crowd beim ESC in Concert in London oder ESC Preview, ich weiß es nicht mehr genau, wie es genau heißt, war nicht so ganz so überzeugt, aber ich bin total dabei. Es gab durchaus auch Diskussionen, ob Boy George denn nun überhaupt dabei ist oder nicht, ob er mit auftritt oder nicht, weil das ja keine unumstrittene Figur ist mit einigen Skandelchen und etc. dabei. Aber ich finde, es lübt und es ist live mittlerweile besser als befürchtet, weil beim Vorentscheid in San Marino, da war das Ganze noch auf Playback und auch nicht so ganz so elegant.
1: Ja, mir hat das sehr die Vibes von Rihanna und Lady Gaga so der 2008er, 9er Jahre gegeben. Es ist ein klassisches Poplied. Ich würde vermuten, es schwimmt so mit, in dem Sinne, dass es ähnlich ist zu anderen Sachen und sich deswegen nicht so raushebt. Aber bin gespannt, wie es auch dann live performt.
0: Ja, ich würde dir zustimmen, das hat so einen gewissen Girlboss-Charme, auch wenn man mit dieser Vokabel vielleicht ja nicht so ganz so viel anfangen kann. aber genau, also ich gehe das mit, ich finde das Lied tatsächlich auch recht gut. Besonderer finden wir beide den nächsten Beitrag, den wir gehört hatten, Belgien Essila. Dancing on the Ice. Essila, das ist Alice van Esbeck und die erste Alice, die wir hören werden in dieser Saison. Der Künstlername Essila ist die umgekehrte Aussprache dieses Vornamens Alice. Studiert hat sie am Institut Supérieur de Musique et Pédagogie in Namur. Ich würde jetzt mal plakativ sagen, entweder Lehrerin oder Musikerin oder vielleicht beides. Teilnehmerin war sie bereits beim Eurovision Choir Contest, wenn es denn sowas gab. Oder sie hat am Eurovision Choir teilgenommen. Turnusgemäß ist das der Beitrag des französischsprachigen Teils Belgiens und spekuliert wurde im Vorfeld auch, ob wieder Loïc Noté antritt, der 2015 bereits in Wien für Belgien angetreten ist und vor kurzem seinen 30. feierte. Das hätte mich natürlich sehr gefreut, aber auch dieses Lied freut mich, denn das steht bei mir ganz, ganz hoch im Kurs, auch aktuell noch unter den Top 5. Die 10er-Vibes würde ich auch hier vielleicht so ein bisschen sehen, aber fast schon ein bisschen moderner, ein bisschen leicht Lorde. Celine, wen hast du noch im Einfall für dieses
1: ja,
0: Lied?
1: Ja, Lorde und Billie Eilish hätte ich auch noch im Angebot, an was es mich erinnert. Ich bin überrascht, das gefällt mir sehr, sehr gut. Und im Gegensatz zu dem Lied davor, finde ich, hebt es sich mehr ab. Schauen wir mal, wie das dann am Ende in der Live-Performance aussehen wird. Und wie das Publikum es findet.
0: Ja, das könnte tatsächlich, also es ist ein guter Hinweis, das könnte auch wirklich eins der Lieder sein, die in der CD-Version ganz fantastisch sind und die dann live auf der ESC-Bühne so ein bisschen untergehen, was das Arrangement angeht, weil klassischerweise genau diese Beats eher ein bisschen zurückstecken. Aber ich bin auch gespannt, ich kann mir das auch immer noch sehr gut vorstellen. Wir kommen jetzt zum nächsten Schnelldurchlauf und auch da haben wir drei durchaus gute Songs dabei. Serbien, Davina Krajmene,

0: Gut, wir haben angefangen mit Serbien und einer serbischen Progressive Metal Band namens Lavina. Das Lied hieß Kraj Mene. Gegen Ende gab es dann nochmal ein bisschen oder gibt es dann nochmal ein bisschen gutturalen Gesang. Die Show sieht ein bisschen inspiriert von Vincent Raven aus, mit einem brennenden Schwert mitten auf der Bühne, auch Fans von mittelalterlichen Waffenarsenalen. Laut der Band ist das Lied ein Liebeslied, aber es solle jeder selber interpretieren. Einem meiner Freunde wird das angedichtet, das zu mögen. Dark, bisschen Goth, Metal, aber da muss ich sagen, der fühlt es überhaupt nicht. Das hat mich ein bisschen überrascht. Aber was sagst du dazu, Celine?
1: Ja, also es ist rockiger als vieles andere. Es hat aber auch andere Elemente irgendwie mit drin. Ich mag rockige Musik, aber auch irgendwie überzeugt mich das nicht komplett. Aber in den Sachen, die wir bis jetzt gehört haben, die dieses Jahr antreten, war es bis jetzt das Rockigste, glaube ich. Vielleicht kommen aber auch noch andere Sachen, die ich noch nicht gehört habe, die auch rockig in diese Kerbe schlagen.
0: Ja, ich kann tatsächlich ganz schlecht einschätzen, wo das landet. Das kann auf dem allerletzten toten Platz landen und gar nichts sein. Das kann aber auch ein totaler Überraschungsqualifizierer sein, irgendwo auf Platz 2, 3. Da ist viel drin, kann ich ganz schwer einschätzen. Ich würde es mir jetzt tatsächlich nicht so oft in die Playlist hauen, im Gegensatz zu anderen Liedern. Danach gab es den polnischen Beitrag von Alicja Szemplińska, einer polnischen Popsängerin und Soulsängerin. Ihre musikalischen Hauptvorbilder hört man, glaube ich, heraus. Das ist nach eigenen Angaben Whitney Houston. Sie hat mit Empires bereits den Vorentscheid 2020 für Polen gewonnen, konnte dann aber in Rotterdam wegen Corona nicht antreten. Sie sang den offiziellen Song zur Handball-Weltmeisterschaft der Männer 2023 und nun ist sie im, wie ich sagen würde, R&B-Soul-Pop angekommen.
1: Ja, mir hat sie auch an Alicia Keys hatten wir eben auch noch besprochen, erinnert. Auch Whitney Houston natürlich und auch ein bisschen so Gospel-Chor, ähnlich wie die Mamas, die mal für Schweden angetreten sind. Ich finde es ein cooles Lied. Hebt sich auf jeden Fall von der Masse ab, vermutlich. Wie weit es kommen wird, werden wir sehen. Ich weiß nicht, wie das Publikum das so annimmt.
0: Ich finde, das kann auch in alle Richtungen ausgehen. Es kann, wenn es auf der Bühne nicht richtig durchkommt, kann das ein ganz, ganz formloser Abklatsch von eben denen sein, die wir genannt haben. Aber wenn das richtig inszeniert wird, kann das eine ganz, ganz tolle Performance werden und sehr hochkommen. Wir machen weiter. Der litauische Beitrag Solo Quiero Más klingt zwar eher Spanisch, aber ist auch Spanisch, aber Spanien macht dieses Jahr ja nicht mit. Leon Seca, ich weiß nicht genau, wie es ausgesprochen werden soll, ist auch bekannt unter Alen Chico, heißt bürgerlich eigentlich Thomas Alen Chicas und hat bereits im letzten Jahr bei uns in der Sendung Einzug gehalten, denn der Titel Drobe von 2025 war damals der zweite. Ganz knapp ist er nicht qualifiziert worden im litauischen Vorentscheid. Den haben wir in der Vorentscheidssendung gehört. Und er nahm auch schon 2019, 20 und 23 am Vorentscheid teil. Leon Seca ist Gründer der Drag-Kultur in Litauen oder einer der wichtigsten Teile davon. Und einer der wichtigsten Teile davon hat Ausbildung an einer Musikschule gemacht und in Streetdance und Balltanz. Es gibt schon Hinweise auf die Kostüme dazu, zu dem Song. Im Video ist er sehr silbern angemalt, so ein bisschen wie Silver Surfer mit Metallplatten und der Auftritt soll ein Stahlkostüm sein, der durch Elektromagneten zusammengehalten wird und am Ende auseinanderfällt. Also ich finde, dieses Lied ist ein Gesamtkunstwerk und ähnlich wie so ein Bild im Museum, das man vielleicht nicht ganz auf dem ersten Anhieb versteht, soll da jeder sich wirklich mal ein Bild oder ein Ohr von machen. Das kann man in viele Richtungen interpretieren. Ich würde es genau als so eine Art Pop-Nouveau-Kunstwerk sehen und ich sehe es sehr ästhetisch, aber jetzt auch nicht unbedingt als was ich wirklich fünfmal hintereinander hören würde.
1: Ja, also ich finde, es ist sehr facettenreich, verschiedene Sachen und das Lied baut sich so auf. Es ist interessant.
0: Gut, ja. Von diesem interessanten Kunstwerk kommen wir nun zu einem Lied, das ganz weit oben steht auf den Wettquoten und zwar ist das Likin Heitin von Linda Lampenius und Pete Parkkonen aus Finnland.

0: Parkkonen, in meinen Augen der Traum dürstender Damen mittleren Alters, die sich am Bierbauch ihres Ehepartners satt gesehen haben und jetzt mit dem Gärtner durchbrennen, stammt aus finnischen Castingshows. Die passende dürstende Dame, die sich ihn geschnappt hat, war in diesem Fall Linda Lampenius, eine finnische Konzertviolinistin und ebenso sicherlich das passende Begehrensgegenstück der oben genannten Bierbauch-Fraktion. Der finnische Vorentscheid dieses Jahr war bombastisch. Alles gut, gerne hörbar, besonders auch Takatuka. Das Lied lebt, dieses Lied hier, lebt von der Dynamik der beiden, sowohl optisch als auch musikalisch. Yle, der finnische Sender, hat einen Antrag auf Live-Geige bei der EBU gestellt. Live-Instrumente, die seit Ende des Orchesters eher nicht mehr üblich sind. Und da muss man auch sagen, Linda Lampenius liefert da ganz gewaltig was ab. Und um einen bekannten ESC-Slogan zu zitieren, nichts beim ESC schreit mehr Gewinne als eine Violine. Und hier haben wir auch unseren haushohen Quotenfavorit aktuell mit 30%. Ach so, und Likin Hatin heißt übrigens Flammenwerfer oder so. Bei mir ist er noch nicht der persönliche Favorit. Das kann auch eine große Enttäuschung werden, aber ich muss ganz ehrlich sagen, als ich das am Anfang gesehen habe und die Quoten dazu gesehen habe, war das wirklich, habe ich da eine große Diskrepanz zwischen meiner eigenen Meinung und der öffentlichen Meinung gehabt, aber das ist was, das bei mir wächst und ich sehe das wirklich auch mit gerade dieser Show-Inszenierung auf der Bühne, dass das ein ganz, ganz großer Favorit ist.
1: Ja, es ist interessant, es gefällt mir einigermaßen, es ist jetzt aber auch trotzdem nicht mein Favorit, glaube ich. Dafür müsste ich es, glaube ich, ein paar Mal noch hören. Vielleicht steigt es dann noch höher bei mir. Die Konzertvioline oder generell Violine, wir kennen sie vom ESC. Aber da sie, glaube ich, das erste Mal auch wirklich live performt wird, die Violine, ich bin gespannt. Also dann macht es ja eigentlich noch mehr her, gerade in der Halle. Also vielleicht brennen dann alle damit durch und denken, jo, das ist es.
0: Ja, sie liefert da auch mit dem Geigenbogen eine wirkliche Show ab und trifft auch die Töne. Das muss man ja an der Stelle auch immer wieder hervorheben. Wir gehen ins Nachbarland von Finnland nach Schweden zu Felicia und My System, dem vorletzten Qualifier für das erste Halbfinale.

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0: So, als nächstes war das Schweden Felicia My System. Einiges war gut beim Melodiefestival 2026. In der letzten Folge bei den Vorentscheiden hörten wir ja bereits die Brandstar City Schleckers, Gresula und Smash Into Pieces. Jetzt gibt's die Gewinnerin vom Melodiefestival Felicia Eriksen, My System. Die stach meiner und auch der Meinung vieler anderen folgend am deutlichsten unter den Teilnehmern hervor. Bis Anfang 2025 trat Felicia noch als die Kunstfigur Fröken Snüsk auch bei Mello 2025 mit rosa Sturmhaube auf und jetzt nur noch mit Mund-Nasen-Maske in Dresdner Spitze, um ihre Identität zu stützen. Man weiß, dass es Felicia Eriksson ist, aber Fröken Snusk lieferte die Stimme für Epadank, einen schwedischen Mix von elektronischen Musikbeats und Partyschlager für Ballermann in Bullerbü. Und das teils wöchentlich. Jetzt haben wir hier mit My System ganz klar die Referenz an Every time we touch, we get this feeling. Nur mit einem anderen Drop. Celine, was sagst du zum Cascada-Remake?
1: Genau an das Gleiche. An Cascada hat es mich auch total erinnert. Es ist eigentlich das Lied nur ein bisschen moderner gefasst mit leichten Techno-Vibes am Ende noch mit drin. Es ist mal was anderes für Schweden, finde ich. Ja. Ich könnte mir vorstellen, dass das in der Halle bei den Leuten gut ankommt. Mal sehen, wie sie die Performance aufnehmen und wie sie dazu abgehen.
0: Gut, und danach gab es Moldau Satoshi Viva Moldova. Einer der größten Erdrutschsiege in der nationalen Vorentscheidsgeschichte überhaupt, glaube ich. 16 Songs waren im Finale und gut, Moldau ist jetzt nicht so riesig, aber bei 16 Songs hat dieser Song 70% der Televotes geholt und war zweimal Erster sowohl bei beiden Jurys, in der internationalen und der nationalen Jury. Eine Hymne für ein souveränes europäisches Moldau, Dance, Pop, Rap, Osteuropa, auch ein bisschen Ethno-Klänge, Tänze, Rumänisch, Spanisch, Englisch, Italienisch, Latein, Französisch, Aloha, auch noch Hawaiianisch und eigentlich textlich Nonstop-Nonsense, da dürfte man nicht so genau hinhören, aber es macht Spaß und es wird den Contest eröffnen, das ist das erste Lied zum ersten Halbfinale und sicherlich in meinen Augen ein Qualifier.
1: Ich finde es auch super gut. Ich mag so Lieder, die oder Interpreten, die sich dann nicht so ernst nehmen bei solchen Themen vielleicht. Und da ist das, gehört das Lied vielleicht auch dazu, dass sie gesagt haben, wir machen mal etwas, was vielleicht ein bisschen durcheinander ist, aber was irgendwie Party-Stimmung, was die Leute abgehen lässt. Deswegen guter Eröffner, würde ich sagen.
0: Ja. Wir hören jetzt nochmal ganz kurz in die zwei Songs von den Big Four sind es ja dieses Jahr rein. Und zwar in den italienischen Beitrag Sal da Vinci per Sempre Si und den deutschen Sarah Engels Feier und machen uns in der Zwischenzeit Gedanken, wer sich unserer Meinung nach qualifiziert und wer nicht. Saremo.

0: Noch ein paar kleine Sachen zu den letzten beiden gehörten Songs. Wir sind jetzt am Ende der heutigen Sendung. Italien, Sal da Vinci, Per Siempre, Si, für immer ja. In dem Song geht es ganz, ganz viel um seine Frau. Und ja, auch der Schwiegermutters Liebling, Eros Ramazzotti-Verschnitt, wie man auch immer es sagen will, Pop-Funk gewann das San Remo. Und ich habe das ja schon tatsächlich bei den Vorentscheiden bedauert. Ich finde das Lied natürlich gut, es ist keine Frage. Aber für mich ist genauso für die Jury Di Tonella Piaggia der spannendere und bessere Song und auch ein Lied mit absoluten Gewinnerchancen gewesen. Die hat Sal da Vinci meines Erachtens nicht. Aber es ist, ja, es ist ein ganz, ganz klassischer Pop-Funk-Song, wie ich finde. Genre Neo-Melodica steht da und hat ein typisches ABABCB-Schema. Wird auch ein bisschen als altmodisch definiert. Ich würde sagen, das hat das Ganze in so eine neue Nostalgie-Richtung gebracht. Ja. Das ist okay. Aber auch ein Kommentar von Gabe, wenn die Liedreihenfolge, die Italien in den letzten Jahren abgezogen hat, irgendein anderes Lied abziehen würde, die würden scheitern. Italien kommt damit jedes Mal unter die Top 5. Finde ich einen interessanten Kommentar, würde ich übrigens bei diesem Lied fast schon unterschreiben.
1: Ja, ich finde das ist ein okayes Lied. Ich bin auch dabei, dass das andere Lied aus dem Vorentscheid mich mehr überzeugt hat, aber es ist ein schönes italienisches Lied und es passt mit dem vielleicht etwas altmodisch, weil es vom Genre her in diese, ja irgendwie in diese zu, es ist nicht gleich wie Eros Ramazzotti, aber es passt so in diese Riege, sag ich mal, und modernere italienische KünstlerInnen machen mehr, also da passiert mehr im Song, also deswegen wäre ich dadurch ein bisschen altmodisch, aber klassisch italienisch.
0: Ja, würde ich mich anschließen. Klassisch deutsch ist Sarah Engels Feier sicherlich nicht, aber ganz, ganz typisch ESC und mit absoluter Sicherheit einer der ESC-typischsten Songs, die in Deutschland seit Jahrzehnten sendet. Insofern muss ich ganz ehrlich sagen, für mich an der Front zumindest schon mal ein ganz solides Kino. Feier, Feier, Leier, Leier, endlich auch mal aus Deutschland zu hören. Abgekupfert natürlich von den bekannten Beiträgen aus Zypern, Fuego, Leier und wie sie alle heißen. Und jetzt halt auch von Deutschland. Von Sarah Engels, die ja durchaus nicht unumstritten ist. Ich muss aber sagen, ich gehe diesen Dance-Break, bis das Schiff sinkt. Ich glaube, einen großen Wurf wird das nicht machen. Aber es ist immerhin ESC-typisch und das ist für Deutschland schon mal was, eine Steigerung.
1: Da schließe ich mich an. Es ist nicht mein Song. Ich bin nicht überzeugt. Wir gucken mal, würde ich sagen.
0: Schauen wir mal, was wird. Gut, was sagen wir jetzt zum Abschluss des ersten Halbfinales? Was sind die Qualifikanten und wo wird es eher hart?
1: Also ich bin, 10 Leute können sich qualifizieren, ich habe nicht ganz 10, aber ich vermute, dass Kroatien, Estland, Belgien, Polen, Schweden und Moldawien sich qualifizieren.
0: Also ich denke, ganz sicher sind bei mir gesetzt Israel, Schweden, Finnland, Griechenland und Moldau. Kroatien, Belgien, Litauen würde ich mir wünschen und bei den anderen sehe ich durchaus, dass es Möglichkeiten oder Konstellationen gibt, wo es knapp wird oder wo es vielleicht nicht reicht. Portugal ist immer noch eine Möglichkeit, der ganz hoch kommt, könnte aber auch dieses Jahr wirklich ein bisschen zu langsam sein. Bei Vanilla Ninja kommt es darauf an, wie die Live-Performance ist. Ich denke, Georgien wird es nicht schaffen an der Stelle. Nova Zora kommt auch ein bisschen auf die Live-Performance an. Boy George, Superstar, Zenhit, man weiß es nicht. Ja, also da gibt es noch ein paar viele Fragezeichen, aber ich glaube, die 5 erstgenannten werden ganz sichere Qualifier werden. Wir hören uns ganz bald wieder mit dem Teil 2 der Semifinals und bis dahin wünschen wir euch noch viel Spaß bei der Vorentscheidungssaison und beim ESC am 16. Mai. 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
4: Ash Vision, Funkhaus Calling. Staffel 3, Folge 16, das zweite Halbfinale 2026. Willkommen zurück, liebe Zuhörerinnen und Zuhörer. Wir sind hier bei Rundfunk Meißner RFM Ash Vision. Mein Name ist Jakob Meyer und bei mir im Studio ist
5: Celine Riegert.
4: Und wir begeben uns heute in die Songs des zweiten Halbfinales zum ESC 2026, der am 16. Mai dieses Jahr stattfinden wird. Wir fangen gleich an mit dem albanischen Beitrag Alice mit dem Titel Nan.

0: Ja, Albanien ist immer der erste Titel auf der CD. Vom Alphabet her der Staat. Und Nan, auch Nene, bedeutet auf Albanisch Mutter. Inspiration und wiederkehrendes Motiv im Song ist eine sich verabschieden und in der Tür stehende Mutter. Und zwar im Kontext zu vielen jungen Albanern, vor allem jungen Albanern, die im Ausland leben. Ja, das Lied ist ebenfalls schon im Dezember 2025 im Vorentscheid Sieger geworden in Albanien und eins der ersten, das sich qualifiziert hat. Da geht auch die Empfehlung von Gelb raus, das Musikvideo zu sehen, von uns sicherlich auch. Was halten wir davon?
1: Ja, ich finde, es ist eine klassische Ballade, baut sich so ein bisschen auf, finde ich ganz in Ordnung.
0: Eine kraftvolle Männerballade aus Albanien, auch sehr interessant, ja. Gut, wir wollen keine Zeit verlieren und haben viel zu erzählen, deshalb geht es relativ schnell weiter mit dem nächsten Titel aus der Schweiz, Veronika Fusaro, Alice.

0: So, als erstes von den beiden Titeln war das die Schweiz, Veronika Fusaro mit Alice. Ja, die nächste Alice nach Escila, Alice aus Belgien und Alicia aus Polen. Jetzt Alice als Titel des meiner Interpretation nach saffischen Herzschmerz-Softrocks aus der Schweiz von Veronika Fusaro. Aber nach Interpretation oder nach Darstellung der Interpretin handelt es sich im Inhalt vielmehr um die Darstellung, um den Ausdruck einer weiblichen Unterdrückung und Objektifizierung, aber textlich aus Sicht des Täters formuliert. Veronika Fusaros Musikkarriere startete im Team von Stefanie Heinzmann bei The Voice of Switzerland und das Lied wurde, so sagt sie, auch inspiriert von Polly von Nirvana.
1: Aha, okay. Das hätte ich spannend. Ich find's ganz spannend, das Lied. Stefanie Heinzmann, aha, cool, ja.
0: Man sieht so ein bisschen den Vibe.
1: Hört man,
0: ne?
1: Den, ja. Vibe so ein bisschen. Allerdings ist es bis jetzt bei mir noch nicht so hängen geblieben. Also es ist so, ich habe es gehört und dann war es irgendwie weg. Aber vielleicht muss ich es einfach noch ein paar Mal hören, dass es mehr hängen bleibt. Ja.
0: Das kann auch beim Lagerfeuer laufen, also nicht beim Kaminfeuer vielleicht eher sogar. Ne? Also es könnte eventuell ein bisschen untergehen. Das zweite Halbfinale hat sehr viele eher so softere Titel auch. Aber also ich finde das ehrlich gesagt auch nicht schlecht. Das kann sich auch wieder in beide Richtungen entwickeln. Gut, als zweiten Teil haben wir gehört den bulgarischen Titel Dara Bangaranga. Bangaranga, das heißt Unruhestifterin. Und Dara ist eine bulgarische Sängerin. In Lang Darina Nikoleva Jotova startete beim bulgarischen X-Factor und ist mittlerweile Coach bei The Voice of Bulgaria. Ich finde noch so ein Generation-TikTok-Lied und das sind meines Erachtens 8 Liedideen, die in einem Titel zwangsläufig zusammengepresst sind. Alle 20 Sekunden ändert sich das Lied. Perfekt für kurze Snippets für Instagram oder TikTok. Ich empfehle Onche Bonche, wenn ich es richtig ausgesprochen habe, von ihr. Das kann man sich auch mal angucken von der gleichen Interpretin. Und diesen TikTok-Vibe, den haben auch jetzt schon viele Leute angesprochen.
1: Ja, da bin ich bei dir. Gewisse Passagen aus diesen zusammengestückelten Songs gefühlt erinnern mich an Netta damals. Not Your Toy, oder wie ist das Lied?
0: Toy
1: einfach nur, genau. Aber auch nur Teile, weil sich dann das Lied wieder komplett ändert. Spannend.
0: Ja, wir kommen zum ersten Schnelldurchlauf und da sind auch sehr interessante Sachen dabei. Wir fangen an mit dem armenischen Beitrag von Simon Paloma.

0: das war unser erster Schnelldurchlauf im zweiten Halbfinale. Wir haben angefangen mit Armenien, Simon, Paloma, Rumba. Es wurde eine Ähnlichkeit zu den Black Eyed Peas postuliert. Ich weiß nicht ganz hundertprozentig zu welchem Lied, aber ja, okay. Ist jetzt erstmal so akzeptiert, zur Kenntnis genommen. Der Sänger heißt Simon Hovhannisyan und war Zweiter im letzten Jahr beim armenischen Vorentscheid. Das Video ist ein Chaos im Büro, The Office in anarchistisch. Ist nicht schlecht, ich blicke aber noch nicht so ganz durch und mich hat auch das Ganze noch nicht so wirklich gecatcht.
1: Ja, es ist rockig, aber auch irgendwie so ein bisschen Ethno was mit drin, Pop mit drin, finde
0: ich. Ich finde es ein bisschen monoton irgendwie.
1: Aber es war... Ja, ich muss es, glaube ich, nochmal gehört, aber es ist vom Rhythmus her war es so ein bisschen so, man kann so ein bisschen mittippen. Ja. Aber ja, Mittelfeld. So.
0: Ja, das sagt eigentlich schon alles darüber aus. Der Hard Cut nach den anarchistischen Klängen von Paloma Rumba ist nach Aserbaidschan. Jiva ist aserbaidschanische Sängerin und nahm 2011 bereits beim Vorentscheid teil, wo sie als dritte Elle und Nikki unterlag. Ja, da muss ich sagen, das ist eine ganz typisch langweilige Ballade und absolut nichts für mich und auch nicht nur für mich. Das Lied ist wirklich ganz furchtbar formlos angesehen in ganz vielen ESC-Fanbewertungen. Hat, glaube ich, einen Score unter 1, was die Punktzahl angeht im Schnitt. Und also Aserbaidschan hat jetzt wirklich einen kaum vergleichbaren Streak von unprächtigen Non-Qualifiern hinter sich. Also da muss man, das muss man erstmal hinkriegen.
1: Ja, und um den Vergleich zu unserer anderen Sendung aus dem ersten Semifinale zu ziehen, dort hatten wir Portugal dabei, was auch ein sehr, sehr ruhiges Lied ist, wo ich gesagt habe, dass es vielleicht für einige Leute eher eine Art Schlaflied und wir verlassen mal kurz den Raum ist. Da muss ich aber sagen, im Vergleich zu Aserbaidschan ist Portugal, da passiert richtig was. Und es ist ein sehr, sehr schönes Lied. Aserbaidschan, ja, es schläfert mich eher ein und es hat nichts, was irgendwie hängen bleibt.
0: Ja, das Geld vom Gas und Öl wird wohl in Aserbaidschan auch knapp und dementsprechend reicht es auch nicht mehr für so ganz so fantastische ESC-Beiträge. Der Cut danach war nicht so ganz so hart. Wir kommen zur nächsten Ballade aus Lettland. Enya, eine lettische Sängerin und Komponistin, Influencerin und ausgebildete Musikerin, hat bereits als Solokünstlerin und Teil eines Chors an verschiedenen Castingshows teilgenommen und das Titellied der lettischen Fernsehserie Nelugie Viesa komponiert. Naja, und 2024 und 20 war sie bereits beim Supernova. 2026 gewann sie dann den Supernova, das ist der lettische Vorentscheid, mit einer, wie ich finde, besseren Ballade als Aserbaidschan. Könnte sich ganz, ganz überraschend durchsetzen, aber im zweiten Semifinale sind einige dieser sehr unscheinbaren Balladen, das könnte durchaus ein Massaker geben, wenn die sich gegenseitig die Stimmen wegnehmen, dass sich am Ende gar keine von diesen Songs qualifiziert.
1: Ja, bin ich da absolut bei dir. Es überzeugt mich mehr als das aserbaidschanische Lied, was auch, auch eben sehr ruhig.
0: Ja, wir machen weiter mit einem etwas weniger ruhigen Titel, nämlich Yalla von Antigone aus Zypern.

0: Der zypriotische Beitrag von 2026, Antigone mit Jalla. Zypriotischer Ethno-Dance-Pop von der britisch-zypriotischen Sängerin Antigone Buxton, die Tochter der britischen TV-Moderatorin Tonya Buxton. 2022 war Antigone Teilnehmerin bei Love Island und auch schon als Background-Sängerin von Marina Sati, man erinnert sich an Zari von 2024, bei deren Welttournee dabei. Jalla heißt auf zypriotisches Griechisch Meer, ist ein dialektaler Begriff. Und ich sag mal, das Musikvideo, das war mir mit ganz, ganz vielen Pausen viel zu zerstückelt und kein zusammenhängendes Komplettpaket. Da bin ich überhaupt nicht reingekommen. Diese Radio-Studio-Version finde ich deutlich besser. Es ist nicht mein Favorit, aber ich kann das durchaus sehen, wieso das auch ein Favorit von vielen Leuten sein kann. Noch eine kleine Randinfo. Kurz nach der Veröffentlichung von Jalla forderte ein offener Brief an den zypriotischen Broadcaster, unter anderem von der ehemaligen zypriotischen Außenministerin Erato Kosaku Markoulis unterzeichnet, die Rücknahme des Titels und des Musikvideos. Warum? Der Titel sei eine Beleidigung der zypriotischen Kultur und deren Traditionen. Das Video zeige darüber hinaus gefährliche Verkehrsverstöße. Der Rundfunk stellte sich jedoch hinter den Beitrag und kündigte aber an, entsprechende Szenen etwas zu bearbeiten, die Sicherheitsbedenken hervorriefen und das dann zu entfernen. Die stellvertretende Kulturministerin Zyperns erklärte, dass ihr der Beitrag nicht gefalle und Zypern möglicherweise nicht von seiner besten Seite gezeigt werde. Das muss ich sagen, finde ich eine steile These. Ich bin kein Zypriot, aber ich wüsste jetzt nicht, wieso.
1: Ja, ich finde, es ist ein schönes Lied, es ist ein schönes Sommerlied. Mir gefällt das. Es ist jetzt nichts Besonderes, nichts Einzigartiges, aber ich finde, es ist ein schönes Sommerpartylied.
0: Ja, kann man auch genauso bei der ESC Pre-Party sicherlich hören. Wir machen weiter mit den nächsten zwei Liedern. Rumänien, Alexandra Capitanescu, Choke Me. Und danach Jonas Love, ja, aus Norwegen.

0: Ja, der erste Titel, das war der rumänische Beitrag. Rumänien ist zurück beim ESC mit Alexandra Capitanescu, Choke Me. Alexandra ist mal was erfrischend anderes, studierte Physikerin, aber hat sich dann doch eher für die Musik anstatt für die Teilchenphysik entschieden. Und Choke Me ist ein sehr guter Dark Alternative Rock Song im Stil von Evanescence, Nightwish und wie sie alle heißen, aber ganz wunderbar gemacht. Nach der Auswahl des ESCs, also nach der Auswahl des Songs für den ESCs, wurde auch an diesem Lied Kritik laut, insbesondere am Text, denn die Interpretationen beziehen das auf Würgen und Kontrolle, sowie mit der Zeile I want you to choke me, was etwa 30 Mal im Text wiederholt wird, auf den Wunsch, sexuell gewürgt zu werden, eine umstrittene BDSM-Praktik. Kritiker forderten daher den Beitrag textlich zu ändern oder zu disqualifizieren, weil dieser zu sexuell sei und gesundheitsgefährdende Praktiken romantisiere. Aber die Interpretin antwortete, dass der Song absolut keine sexuellen Intentionen habe und sich eher auf den Emotionen und Selbstzweifel beziehe, die einen emotional ersticken.
1: Ja, ich finde es ein gutes Lied. Das, die Evanescence-Vergleich, den verstehe ich absolut. Ist ein rockiges Lied. Gefällt mir ganz gut.
0: Ja, Nightwish, Evanescence nicht, aber Nightwish ist ja eine finnische Band, die wäre tatsächlich in den Nullerjahren, ich glaube 2000, wenn mich alles täuscht, fast mal angetreten, hatte irgendwie den zweiten oder dritten Platz beim finnischen Vorentscheid, hat sich da nicht durchgesetzt, aber ist ja durchaus im Genre wirklich ein ganz, ganz großer Name und ein dickes Ding. Und das kommt, glaube ich, bei den Leuten, die vielleicht, für die vielleicht Serbien ein bisschen zu speziell war, kommt Rumänien, glaube ich, richtig gut an. Und das ist ein Titel auch für deren Playlist. Danach kommen wir zum Gute-Laune-Rocksong aus Norwegen, Jonas Lof, Ja, Ja, Ja. Wir haben in den Vorentscheidssendungen schon angesprochen, der Sieger aus Norwegen war Vierter, ganz, ganz abgeschlagen in den Quoten, hat sich gegen unter anderem Alexander Rybak durchgesetzt und auch massiv, ne, bei Jury und beim Publikum abgeräumt. Ganz klassische Rock-Tropes und live eine absolute bombastische Darstellung. Und das ist auch der Grund, weshalb dann sich das im Vorentscheid so durchgesetzt hat. Ich finde, das hat Ohrwurmpotenzial. Es könnte auch ein Rockrepierer werden, aber auf jeden Fall was, was die Pre-Partys anheizen kann.
1: Ja, bei Ohrwurmpotenzial bin ich dabei. Ich finde, es ist ein ganz cooles Lied. Ja, kann man.

0: Mitweiben.
1: Sein Schnauzer gefällt mir nicht so. Aber daran soll es nicht scheitern am Ende. Wir kommen zum zweiten Schnelldurchlauf und fangen an mit zwei Teilnehmern des Semifinales und dann schon ein Lied der Big Four. Wir fangen an mit der Ukraine, Leleka Rybnin.

0: Schnelldurchlauf vom zweiten Halbfinale. Ukraine, das Witbier 2026, der ukrainische Vorentscheid, war dieses Jahr meines Erachtens deutlich schwächer als in den Jahren zuvor, auch wenn mit Jerry Heil und Katerina Pavlenko zwei Schwergewichte teilgenommen haben. Durchgesetzt hat sich Rhythm, zu Deutsch Verwandte, eine moderne Art-Pop-Ballade mit traditionellen ukrainischen Klängen, einer ukrainischen Lautenzither. Ja, das Lied entwickelt sich, erzählt auch eine Geschichte, die ich auch sehe. Die Sängerin Viktoria Leleka lebt seit 2014 in Deutschland und mit Jakob Heger als Teilkomponist ist das auch eine zum Teil deutsche Komposition. Ich finde es okay, aber wie gesagt, das ist für mich jetzt nicht so der Riesenwurf.
1: Ja, ich finde, es erinnert mich ein bisschen an Enya in Teilen. Es ist was Ruhigeres. Ich glaube, ich werde das nochmal hören und ich finde es okay. So.
0: Ja, das könnte eins von diesen Liedern sein, was ich vorher gar nicht so mag und dann, wenn ich es auf dem Contest gesehen habe, danach in meine Playlist reinschaufele. Das sehe ich durchaus. Ein Lied, das ich mag, ist der nächste Beitrag aus Malta gewesen. Bella Aiden Kassar interpretiert hier eine mächtig rosenrote Liebeshymne, unter anderem auch auf Maltesisch mal wieder, an die hübsche und schöne, die Kebella. Zusammen unter anderem mit Sara Bonici, der Vertreterin Maltas 2024, ist dieser Song geschrieben und Aiden Kassar nahm bereits 2018 und 2022 am Vorentscheid teil, wurde dieses Jahr knapp als Jurygewinner der Sieger und jetzt auch der Teilnehmer für Malta dieses Jahr. Ich mag das tatsächlich recht gerne. Es ist so auch im oberen Mittelfeld bei mir Platz 11, 12, 13.
1: Ja, das gibt mir so Bond-Vibes, ein bisschen Old Money-Vibes, so Filmmusik geht in die Richtung. Erinnert mich ein bisschen an Laufey, die isländische Sängerin, die in den letzten Jahren international sehr durchgestartet ist. Ja, finde ich ganz, ganz cool.
0: Ja, also sehr, finde ich eine tolle Einschätzung von dir, würde ich mich sofort anschließen. Und dann kommen wir zum ersten Teil der Big Four, den ich jetzt mal hier mit reingeschoben habe, zum United Kingdom, Look Mom No Computer, so heißt der Interpret oder das ist sein Künstlername, bürgerlich heißt er Sam James Battle und der bringt das zweitdeutscheste Lied nach dem österreichischen Beitrag, 1, 2, 3, so heißt es und damit einen der ungewöhnlichsten Beiträge auch des Jahres nach Wien. Das ist ein energetischer Synth-Pop-Track mit einer leichten Punk-Attitüde. Der Name ist Programm, also sein Künstlername. Er produziert nämlich fast ohne Computer. Die elektronischen Klänge kommen aus einem modularen, selbstgebauten Synthesizer namens Cosmo. Da hätten wir jetzt auch wieder den Zusammenhang mit dem österreichischen Beitrag. Der ist ein Do-it-yourself-Genie und ist tatsächlich in UK und auch darüber hinaus sehr bekannt für verrückte Erfindungen wie eine Orgel aus Furbies, einen Flammenwerfer-Keyboard oder einen Synthesizer-Fahrrad. Er ist ein Museumsbesitzer, wo er ganz wilde musikalische Technik ausstellt und auch ausgediente wissenschaftliche Geräte. Und für Wien ist bereits für die Bühnenshow der Choreograf Frederik Rüthmann engagiert. Der ist unter anderem bekannt für die Inszenierungen von Nemo und Kerie, was eine spektakuläre Umsetzung erwarten lässt. Ich bin ehrlich gesagt kein Riesenfan von dem Lied, aber ich gestehe gerne zu, dass das einer der besten Beiträge ist, den UK in den letzten Jahren gesendet hat.
1: Ja, das ähnlich habe ich mir das auch aufgeschrieben. Es ist was Wildes irgendwie, also was Skurriles, was von UK kommt. Aber mal was anderes. Also auch wenn UK in den letzten Jahren auch immer wieder versucht hat, verschiedene Stile zu senden, hat es für die ja auch häufig nicht so gut geklappt, ähnlich wie für Deutschland. Aber ja, ich bin gespannt.
0: Ist das Beste seit Sam Ryder, kann man sicherlich postulieren. Ja. Ja, denke ich auch. Gut, wir machen weiter mit einem Titel und zwar aus Tschechien, Daniel Cicka, Crossroads.

0: Ja, das war der tschechische Beitrag Daniel Cicka, Crossroads. Eine Indie-Pop-Ballade und vom tschechischen Sänger und Schauspiel Twink Daniel Cicka. Besteht aus zwei Strophen und einer recht minimalistischen Instrumentalisierung, die am Ende jedoch jedes Refrains nochmal ganz gut zunimmt. Da lasse ich dir jetzt mal den Vortritt. Was hältst du davon?
1: Es überzeugt mich nicht so richtig. Es ist eine sehr ruhige Ballade, vielleicht so ein bisschen, um Vergleiche aus der ESC-Welt zu ziehen, vielleicht zu Gijon Tears und so. Deswegen gehe ich sehr stark davon aus, dass es dir dadurch auch sehr, sehr gut gefällt. So nach dem ersten Hören überzeugt es mich nicht. Also da gibt es andere Sachen, die mich mehr überzeugen. Ja, aber nicht schlecht.
0: Ich finde es gut, dass du die Assoziation mit John Tears aufgemacht hast, weil die habe ich jetzt in der Vorbereitung wieder komplett vergessen, aber wir haben uns schon mal vor ein paar Wochen genau darüber unterhalten. Ja, du hast recht, so also ein bisschen kommt es vielleicht in die Richtung, auch die Musikvideodarstellung kommt in die Richtung, auch auf der Bühne kann ich es mir so ähnlich vorstellen. Aber Tout l'Univers war 2021 ein Song, den ich im Vorfeld überhaupt nicht gemocht habe und der dann erst nach dem Kontos wirklich zu einem meiner Top 3 Favoriten in dem Jahr 21 wurde. Bei dem Lied muss ich sagen, das ist tatsächlich mein Favorit dieses Jahr, aber mein persönlicher. Ich sehe nicht unbedingt, dass es Chancen hat, sich wirklich am Ende durchzusetzen. Am Anfang der Vorentscheidssaison oder jetzt so im Mittelfeld, Anfang April, Ende März, war es noch ein bisschen deutlicher. Da war der tatsächlich auch unter den Top 5 mitgelistet. Er hat ein bisschen abgebaut. Ich finde diese Instrumentalisierung wirklich ganz fantastisch. Die kommt aber bei schlechter oder zu leiser Gerätschaft nicht so wirklich zur Geltung. Ich finde, da muss man ganz, ganz fein hinhören. Ich finde den aber ganz fantastisch. Inhaltlich geht es um einen Wendepunkt im Leben und bevorstehende schwierige Entscheidungen. Im Video sieht man den Daniel sitzen, liegen und stehen in seinem, ich würde sagen, vermeintlichen Jugendzimmer. Und da sieht er Symbole und Szenen aus seiner Kindheit an sich vorbei huschen, während er selbst irgendwie sich um Rat erkundigt, wo er denn jetzt hingehen muss. Es ist zumindest meine Interpretation, aber das ist ein wunderbar tränig, schmierig, klagendes Lied mit eine Aufbruchsstimmung. Und der einzige Zweifel, den ich hatte, war, ob dieses Lied sich auch in einer Live-Performance durchsetzen kann, weil ganz lange gab es davon keine Live-Performance. Ich habe jetzt, glaube ich, auch aus Amsterdam eine gesehen und da bin ich etwas beruhigter. Es ist ganz gut und auch besser, als ich es vielleicht befürchtet hatte, weil es auch einige hohe Töne hat, die durchaus schief gehen können. Aber das ist der Titel für mich, der den ESC für dieses Jahr für mich gerettet hat. Der hat ihn, da bin ich dann hooked geworden, als ich den gehört habe. Das ist mein Platz 1. Gut, dann machen wir weiter mit einem weiteren Highlight. Dänemark, Søren Torpegaard, Lund for Vi går hjem.

0: Wir kommen in die Zielgerade der letzten Titel aus den Halbfinalen. Dann haben wir bald alle durch. Wir haben angefangen mit Søren Torpegaard Lund, ein bekannter dänischer Sänger und Musicaldarsteller und ebenfalls ein Augenschmaus. Auch hier unterschätzt im Vorentscheid, Quoten Dritter am Ende der Spitzenplatz, sowohl bei der Jury als auch im Televote, unter anderem gegen Sissal, die letztes Jahr mit dabei war mit ihrem Eurodance. Kräftige, durchdringende, talentierte und auch zaghaft erotische Bühnenpräsenz von Herrn Lund. Und irgendwo ist das auf halber Strecke zwischen einem ganz guten Schwiegersöhnchen und Rush von Troye Sivan oder dem Olli Alexander-Auftritt vom ESC 24. Und nur ganz selten rutschen dann dem Søren die eher unerotischen dänischen Kehlkopfvokale raus. Also ich bin begeistert. So schön kann Dänisch klingen. Für mich auf jeden Fall auch mit unter den Top 3. Und der hat auch dieses Lied hat Siegerpotenzial. Ganz, ganz gut.
1: Ja, ich bin da dabei. Ich werde es mir, glaube ich, selber privat nicht so viel anhören. Es ist aber ganz schön. Also es ist ein ganz, ganz schönes, cooles Dance-Pop-Lied.
0: Gut, und weiter geht's mit dem Luxemburger Beitrag Naturvolle Klänge Mother Nature von Eva Maria aus Luxemburg. Der Luxemburg Song Contest, den hat sie am 25. Januar gewonnen und hat jeweils auch hier die höchste Punktzahl von Publikum und Jury bekommen, und zwar in beiden Vorentscheidungsrunden. Das ist ein Titel, der in einem Songwriting-Camp entstand, und es gab laute Vorwürfe nicht nur hier im Raum, hier im Studio bei RFM, sondern auch von den Jurys und Experten, dass das eine sehr große Ähnlichkeit zu Keeping Your Head Up von Birdie hat. Das wurde zwischen RTL und der EBU aber bereits geklärt und es gibt keine weitere Untersuchung. Es ist ein blumiges Lied, eine, wie vielfach gesagt wird, sehr gute Sängerin. Das Lied ist vielleicht fast ein bisschen zu flach für die Sängerin, aber ich sehe auch, ich sehe da ganz, ganz viel Potenzial und so stilmäßig, außer Birdie vielleicht auch Aurora ein bisschen und
1: ja,
0: ein ganz kleines bisschen, aber Celine, du hattest da noch was anderes.
1: Genau, was mir direkt eingefallen ist, dass es mich sehr an generell an die Stimme von Lola Young erinnert, die vor allen Dingen letztes Jahr mit ihrem Song Messi sehr viral gegangen ist, und auch so stimmlich teilweise so ein bisschen Olivia Dean, aber das sind so auch große Stimmen zurzeit, und da passt sie auf jeden Fall rein. Birdie habe ich auf jeden Fall auch erkannt. Ich finde es ganz cool.
0: Dann haben wir noch ein Lied ausstehen, das durch die Halbfinale durch muss. Und zwar, wir gehen ans andere Ende der Welt, nach Australien. Delta Good Dream Eclipse.

0: Das war unser letzter Song der Halbfinale vom anderen Ende der Welt aus Australien. Delta Good Dream Eclipse. Australien wieder mit einem ganz heißen Favoriten in diesem Jahr. Wir saßen hier und haben ein bisschen die Schultern gezuckt. In den Quoten war das Lied auch eher so mittelmäßig, ist aber seit den ersten Live-Auftritten wirklich in die Höhe geschossen. Nicht auf ganz Platz 1, aber wirklich auch in die Top 10, deutlich in den Top 10, fast in den Top 5. Mittlerweile glaube ich sogar auf 5 oder sowas in dem Dreh. Das muss eine absolute Weltklasse-Sängerin sein. Pop-Power-Ballade, Radio und bühnentauglich zugleich. Singer, Songwriter, Pianistin, sie spielt selber, muss eine absolut unglaubliche Stimme auf der Bühne haben und da hat der Gabe zugesagt, mit welcher Leichtigkeit sie dieses Lied performt und zwar auch in der gleichbleibenden Qualität, ohne da irgendwie große Mühe zu haben. Ist respektabel. Ich habe es live tatsächlich noch nicht gesehen, aber es scheint Momentum zu haben. Das scheint eines dieser Lieder zu sein, das mit Momentum in die heiße Phase des Contests startet. Also das könnte auf jeden Fall auch ein Qualifier für Australien werden, da bin ich mir recht sicher. Und mal schauen, wie weit es dann am Ende nach oben geht.
1: Ja, ich bin auch gespannt. Ist es nicht mein Stil, würde ich mir selber wahrscheinlich nicht nochmal anhören, aber ja, bin gespannt.
0: Ja. Gut, wir haben nochmal zwei Lieder, die fürs Finale gesetzt sind, nämlich einmal Frankreich, Monroe mit Regard und den Gastgebertitel Tanzschein von Cosmo aus Österreich. Und in der Zwischenzeit machen wir uns Gedanken, was sich qualifiziert nach unserer Meinung und wo es eher schwierig wird.

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1: So, da haben wir die letzten zwei noch nicht gehörten Lieder in diesem Jahr. Und mit Frankreichs Regard von Monroe zieht die Popera wieder beim ESC ein. Die Hymne des Jahres von der gerade erst 17-jährigen Monroe Wata-Rigby. Sehr französisch, aber eine US-amerikanische Französin. Das klassische Orchester kämpft sich seinen Weg zurück durch den Dschungel des popmusikalischen Einheitspreis mit unter anderem einem solchen Lied. Beim ESC sicherlich die Grundlage dafür war Nemo vor 2 Jahren. Wir haben prophezeit, dass das jetzt wieder ganz hochkommen wird. Und ja, an dem Arrangement von Regard und auch besonders am Start muss man sagen, das erinnert ganz, ganz stark an Berghain von Rosalía, Björk und Yves Tumor. Popera is up again. Aber ein ganz tolles Lied und auch zu Recht ganz hoch mit in den Quoten.
2: Ja, bin ich absolut dabei.
1: Und
2: ja,
1: der zweite Titel ist das Gastgeberland Cosmo aus Österreich mit dem Titel Tanzschein. Cosmo heißt eigentlich Benjamin Gedeon. Und der Text oder das Lied ist eine Anspielung auf das Balzverhalten mancher Männer in der Disco, die sich manchmal vielleicht wie ein Raubtier geben. Und ist eigentlich eine Aufforderung dazu, einfach ein bisschen entspannter zu sein, im Club zu tanzen und nicht so ganz da, ja, dieses Raubtierverhalten an den Tag zu legen. In der Jurywertung in Österreich gab es nur den 2. Platz im Televoting, den 1. Als Gastgeberland ist es automatisch qualifiziert. Seit Wocki mit deinem Popo ist das der 1. Beitrag Österreichs in Landessprache und seit 2004 der 1. ohne Dialekt, wobei ich natürlich als Germanist und Dialektforscher ganz klar den Österreicher aus seiner Stimme raushöre. Ich finde, so ein ganz kleines bisschen Falco gibt mir das Lied so leichte Vibes. Es ist international, glaube ich, ein bisschen übersehen, weil es der Host-Entry ist und von dem Host-Entry wird wenig anderes erwartet, außer ein bisschen gute Party zu machen. Ich befürchte, dass dieses Lied wirklich international nicht so gut ankommen wird, aber in Deutschland, Österreich und der Schweiz wird es gut laufen. Und ja, ich finde, bei mir läuft es auch super. Das ist auch bei mir unter den Top 10 auf jeden Fall, wenn nicht sogar weiter hoch.
2: Ja, absolut. Gibt einem natürlich auch so ein bisschen Bilderbuch-Vibes. Kann sein, dass die auch nur da liegen, weil Bilderbuch auch eine österreichische Band ist. Aber ich finde es cool. Das ist, Österreich traut sich, sowas zu schicken. Ja. Deutschland nicht.
1: Ja, wird auch kommen. Ich finde es ein gutes Lied. So, wir machen den Abschluss und wollen nochmal durchgehen, welche Titel wir auf jeden Fall im Finale sehen. Also ich mache mal jetzt den Anfang. Ich denke, Zypern, Dänemark, die Ukraine wird sich immer durchsetzen, Australien und ich hoffe, dass Tschechien die Ballade ist, die sich durchsetzen kann in diesem Balladenmassaker. Das sind für mich so die 5 Hoffnungen und gesetzten Finalteilnehmer. Alles andere sehe ich durchaus Potenzial, vielleicht abseits von Aserbaidschan.
2: Ja, ich würde auch sagen, Dänemark, Luxemburg, Tschechien, Norwegen, Zypern, Ukraine, ja. Vielleicht Bulgarien mit dem TikTok-Lied.
1: Ja, wenn es genügend TikTok-Zuschauer für den ESC gibt, man weiß es nicht. Wir wünschen euch ganz viel Spaß beim Eurovision Song Contest 2026 am 16. Mai in Wien in Österreich. Und wir hören uns wieder nach dem Contest mit einem Rückblick, wer gewonnen hat und unsere Meinung zu den Performances. Bis dahin, liebe Grüße aus dem Funkhaus in Eschwege von Jakob Meyer
2: und Celine Riegert.

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Mein Name ist Jakob Meyer. Willkommen hier bei Ash Vision Funkhaus Calling und dem 2025er Spezial, das Best of die schönsten Lieder aus der vergangenen Saison in Vorbereitung auf das diesjährige Finale am 16. Mai 2026. Eingestiegen sind wir mit dem deutschen Beitrag Baller von Abo und Tüner, einem der besten Lieder der letzten Jahrzehnte, kann man fast schon sagen, aus Deutschland. Gereicht hat es am Ende nur für Platz 15, was aber auch daran lag, dass das Teilnehmerfeld im vergangenen Jahr 2025 wirklich wahnsinnig gut war. Das ist auch der Grund, weshalb es nicht alle der Banger des letzten Jahres bis ins Finale geschafft haben. Ein Beispiel kommt als nächstes, und zwar Poison Cake von Marco Bosniak aus Kroatien, ausgeschieden als 12. des ersten Halbfinales. It's cool.

und damit zum zweiten Lied, das im ersten Halbfinale bereits ausgeschieden ist. Knapp auf Platz 11 im ersten Halbfinale. Zypern, Theo Ewen und Sch. 44 Punkte, nur 2 Punkte trennten es vom 10. Platz San Marino. Die konnten sich qualifizieren. Hören wir später vermutlich auch nochmal zusammen. Ausgeschieden im letzten Jahr sind im ersten Halbfinale mit den beiden eben gehörten Liedern auch noch Slowenien mit How Much Time Do We Have Left Together. How much time? Belgien und Red Sebastian mit Strobe Lights. Und Aserbaidschan, Mama Gama mit Run With You. Durchs erste Halbfinale, das fantastisch besetzt war, durchgekommen ist der portugiesische Beitrag von Napa Deslocado, der aktuell in dieser Woche auch der meistgestreamste ESC-Song aus dem Jahr 2025 geworden ist.

Deslocado, der portugiesische Beitrag, auf Platz 21 im Finale. Und danach haben wir gehört den italienischen Vuelvo Esse un Duro, Platz 5 im Finale von Lucio Corsi. Ja, das waren zwei Beispiele für etwas ruhigere Lieder aus dem letzten Jahr. Wir haben ja schon bei den ausgeschiedenen Stücken im ersten Halbfinale gehört, dass wir sehr viel fresche Euro-Dance-Beats und Club und sonst was dabei hatten im letzten Jahr. Dieses Jahr wird es, glaube ich, etwas ruhiger. Im letzten Jahr hat eine Ballade gewonnen und wir sehen ja immer, dass das im Jahr drauf sich ein bisschen widerspiegelt. Bevor wir auf die richtigen Banger aus dem Finale zurückkommen, schauen wir nochmal, wer im zweiten Halbfinale noch alles ausgeschieden ist und fangen an mit dem Milkshake Man aus Australien von Gojo. Der 11. Platz, ganz knapp nicht qualifiziert.

Und das war Emmy aus Irland, die mit der Laika Party immer noch darauf hofft, dass der russische Space-Hund-Astronaut Laika immer noch eine Party im Raumschiff um die Erde macht. Tja, im zweiten Halbfinale weiterhin ausgeschieden sind Montenegro, Nina Cicic und Dobrosil. Georgien, Mariam Schengelia mit dem Balkan-James-Bond-Song Freedom. Serbien mit Prince und Mila. Und aus Tschechien Adonis mit Kiss Kiss Goodbye. Und damit sind wir im Finale angekommen und fangen auf den hintersten Plätzen an. Wie vorhin schon mal kurz angeteasert, wird es jetzt wieder etwas Eurodance und Clublastig. Und zwar mit dem Eurodance-erprobten Gabri Ponte und dem 26. und damit letzten Platz von San Marino Tutta l'Italia.

Nach Gabri Ponte nun Island, Web und Roa, einer der Überraschungsqualifikanten in dem Jahr 2025. Zwar nur der vorletzte Platz im Finale, aber die Gebrüder Mathiasson haben daran geglaubt und seit dem ESC eine ganz schöne Fanbase aufbauen können. Jetzt schauen wir nochmal im Schnelldurchlauf auf einige weitere Finalteilnehmer aus den hinteren Rängen. Wir fangen an mit Platz 24, Spanien, Melody und Esa Diva. Platz 22, Laura Thorn, Luxemburg und La Poupée Montesson, eine Hommage an France Gall. Und Platz 20, Armenien mit Park und Survivor. Einen der ersten Skandale der vergangenen Saison survived hat

Mirana Conte aus Malta, die ihren Song Kant umbenennen musste in Serving. Serving Kant heißt natürlich Singen darbieten auf Maltesisch. 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

Und das war Kyle Alessandro aus Norwegen mit Leiter Platz 18 beim ESC 2025. Seit dem ESC ist Kyle Alessandro vor allen Dingen in Social Media in den Schlagzeilen wegen seiner ekelhaft süßen Romanze mit dem norwegischen Model Brede Bremnes. Vielleicht bin ich aber auch nur ein bisschen neidisch. Wir kommen zum nächsten kurzen Schnelldurchlauf-Blog mit Platz 19. What the hell just happened von Remember Monday und dem UK. Und Platz 16 Litauen, Katharsis mit Tavo Akis. Und Polen mit der ESC-erfahrenen Justyna Stetschkowska und Gaja. Und nun wird's etwas volkstümlicher mit Platz 13 Lettland und Tautumaitas Burman Laimi.

Da haben wir nochmal dazwischen geschoben den Platz 23, Dänemark, Sissal und Hallucination. Und danach gab es Platz 11, Erika Wiegmann. Ich komme aus Finnland mit einem fantastischen Finale. Wir kommen dann nun zum vorletzten Schnelldurchlauf und starten mit dem niederländischen Beitrag, der Platz 12 erreichte, Claude und Celavi. Weiter geht's mit dem Gastlandbeitrag der Schweiz, Zoe May und Voyage. Ukrainer schafften es mit Zifferblatt und Bird of Prey auf Platz 9. Und Albanien hatte eine der besten Platzierungen in den letzten Jahren mit Skok, Dra, Elektronike und Gem auf Platz 8. Und damit sind wir in der Spitzengruppe angekommen. Nach den nächsten beiden Liedern machen wir nochmal einen kurzen Blick auf Platz 7, 6 und 2. Und jetzt kommen wir zu meiner Entdeckung des Jahres 2025. Schweden, Platz 4, Kai und Bada Bada Bastu. Auf geht's in die Sauna.

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1: Und das war der Runner-Up des letzten Jahres, zumindest im Televoting auf jeden Fall, mit einem Punkt hinter Platz 2, 356 Punkten, Estland, Tommy Cash, Espresso Macchiato. Vor den Plätzen 4 und 3 habe ich euch nochmal versprochen, die letzten verbleibenden Lieder im kurzen Schnelldurchlauf anzugehen. Wir fangen an mit Frankreich, der auch in Deutschland bekannten Luan und Maman. Dann geht es weiter nach Griechenland zu Klavdira und Asteromata, die sternklaren Augen, die man durch ihre fantastische Brille auch super erkennen kann.

Und zum Platz 2 Israel, Yuval Raphael, New Day Will Rise. New day will rise. Und damit fehlt uns nur noch der Siegertitel des letzten Jahres, den wir auch schon in der vergangenen Ausgabe beim Österreich-Gastland-Spezial gehört haben. Geschrieben von Johannes Pietsch, Theodora Spiric und Thomas Turner, Wasted Love von JJ aus Österreich. Gewonnen mit 436 Punkten und der Grund, weshalb wir dieses Jahr in 2026 nach Wien fahren werden. Wir hören uns in den nächsten Wochen mit den aktuellen Liedern aus diesem Jahrgang. Ich finde sie bisher noch nicht so ganz so toll, aber wir kommen sicherlich rein. Bis dahin von Ashvision. Alles gut.

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3: Salvete amica et amici. Wir der Lateinkurs aus der Anne-Frank-Schule Eschwege im Jahrgang 7 möchten mit euch eine Rundreise durch das antike Rom starten. Wir, Safrina, Camilla und Lina. Also, ich habe Latein gelernt, weil ich mich mit alten Sprachen beschäftigen möchte. Warum hast du dich eigentlich damit beschäftigt, Camilla?
4: Ich will gerne Jura studieren und in diesem Bereich dann auch später arbeiten. Und du, Lina?
5: Ich wollte seit klein auf immer Ärztin werden, weswegen ich mich entschieden habe, Latein zu wählen. Aber warum hat unsere Lehrerin eigentlich Latein gewählt?
4: Dazu begrüßen wir Sie hier persönlich und können Sie direkt befragen. Warum haben Sie eigentlich Latein gelernt?
6: Meine Eltern haben das damals einfach für mich entschieden. Die dachten wahrscheinlich, ich bin in der Grammatik ganz gut, ich habe mal mathematisches Denken und deswegen haben sie anstatt Französisch Latein für mich gewählt.
4: Und was hat sie so am meisten an Latein gecatcht?
6: Zum einen sicherlich das Geschichtliche, was wir gelernt haben und unsere europäischen Wurzeln, die wir dadurch kennengelernt haben. Und auf der anderen Seite war ich fasziniert von der strukturierten Grammatik.
4: Und Sie unterrichten es ja heute auch noch.
6: Genau.
4: Was faszinieren Sie an Rom?
6: Mich fasziniert, dass das antike Rom mittendrin im modernen Rom steht.
4: Oh, schwer vorzustellen, aber deswegen fahren wir auch in 2 Jahren nach Rom.
6: Genau.
4: Was ist Ihr Lieblingsort in Rom?
6: Ah, da gibt es natürlich viele, viele, viele Orte. Immer wieder faszinierend ist aber, wenn man aus der U-Bahn kommt, wenn man dann direkt vor dem Kolosseum steht. Das ist immer, immer wieder beeindruckend. Und natürlich das Forum Romanum, wenn man direkt auf den Spuren der alten Politiker und Redner wandelt. Das ist natürlich auch immer sehr aufregend.
4: Und welche Art von Latein lernen wir heute noch?
6: Ihr lernt das klassische Latein. Es gibt ja auch noch das Kirchenlatein zum Beispiel. Aber wir lernen wirklich das klassische Latein, was Cäsar und Cicero geschrieben und gesprochen haben.
4: Und ich glaube, die interessanteste Frage, warum ist Latein eine Todessprache?
6: Ja, Latein ist ja die Basissprache von den sogenannten romanischen Sprachen, also Französisch, Spanisch, Italienisch zum Beispiel. Und diese Sprachen haben sich aus dem Lateinischen entwickelt und somit ist das Lateinische immer mehr in den Hintergrund getreten, bis es dann irgendwann halt ausgestorben ist.
4: Und warum lernen wir dann überhaupt Latein?
6: Naja, weil es halt genau diese Basissprache ist und wir dadurch die sprachlichen Strukturen kennenlernen und damit lernt man leichter dann moderne Sprachen.
4: Und für welche Berufe braucht man heute noch Latein?
6: Naja, das meiste, was man, glaube ich, nennt und kennt, ist die Medizin, weil man ja da diese lateinischen Fachbegriffe hat. Und die Juristen müssen auch sich gut im Lateinischen auskennen, weil die ihre Plädoyers ja noch so aufbauen, wie Cicero es damals gemacht hat.
4: Und zum Abschluss noch Ihr Lieblingssatz auf Latein.
6: Ja, da würde ich gerne 2 Zitate nennen. Zum einen natürlich von dem Dichter Horaz, Carpe diem, nutze den Tag. Ich denke, das ist dem einen oder anderen sehr geläufig. Und dann mein Lieblingsgedicht von dem Liebesdichter Catull, Odet amo quarit faciam fortasseri quiris. Nescio, sed fieri, sentiet et excrucior. Ich glaube, ich übersetze das mal. Ich hasse und ich liebe. Warum ich das tue, fragst du vielleicht. Ich weiß es nicht, aber ich fühle, dass es mir widerfährt. Und ich leide Qualen.
4: Ein sehr cooler Satz, sage ich mal so. Und gratias ago, michi, plauit. Ich bedanke mich und es hat mir gefallen.
6: Gaudiam erat, es war eine Freude.

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1: Hallo und herzlich willkommen zu unserem kleinen Beitrag über das römische Militär. Ich würde jetzt mal sagen, wir fangen mal an mit Al-Walid.
2: Hallo, ich bin der Al-Walid. Ich habe ein paar Informationen über die Kriege, die Rom damals hatte, also die wichtigsten Kriege, und ich habe einen Grund, warum die diese Kriege eigentlich gewonnen haben, und ich habe euch ein bisschen dazu gegeben mit typischen Kommandos. Ich habe 5 typische Kommandos, die halt damals gab, und ich werde meinen Freunde hier fragen, ob die vielleicht diesen Wörter kennen. Milan, Imran, weißt ihr vielleicht, was Statte bedeutet?
1: Stopp. Stillgestanden?
2: Genau, stillgestanden. Move, Mini?
1: Ich glaube, das war Halt.
2: Ruhe durch.
1: Ach so.
2: Bergite?
1: Marsch, glaube ich.
2: Marsch,
1: oder?
2: Ja. Genau. Konnte ich Titel... Weißt ihr? Nicht?
1: Nee.
2: Okay.
1: Nee,
2: das bedeutet mal. Halt.
1: Okay. Ach so.
2: Und Gladius Stringite ist ein bisschen schwierig, das sage ich euch schon mal. Tidi. Jetzt gehe ich zu dem Grund, warum Rom damals die meisten von ihren Kriegen gewonnen haben. Weil deren Medizin war sehr fortschrittlich für deren Zeit. Okay, jetzt gehe ich zu meinen Kriegen. Ich habe 3 Kriege: Punischer Krieg, Gallischer Krieg und Cäsar-Bürgerkrieg. Also Rom kämpfte gegen Karthago um die Kontrolle über das Mittelmeer, um wichtige Handelswege. Hannibal Barca überquerte mit Elefanten die Alpen und besiegte Rom in mehreren Schlachten. Am Ende gewann Rom den Krieg, zerstörte Karthago und wurde zur stärksten Macht im Mittelmeer. Also dieser Krieg war der Krieg, wo Rom den Mittelmeer komplett übernommen hat, und sie war der einzigste Kraft, die da war. Gallischer Krieg. Julius Caesar führt die römische Armee und eroberte große Teile Galliens. Vercingetorix vereinte viele gallische Stämme gegen Rom, verlor aber bei Alessia. Caesar gewann den Krieg und wurde dadurch sehr mächtig und beliebt in Rom. Also dieser Krieg war halt der Krieg, wo Leute Caesar gemocht haben, weil da hat er gezeigt uns, warum er so gut war. Jetzt gehen wir zu dem Bürgerkrieg, Caesars Bürgerkrieg. Der Bürgerkrieg begann, als Caesar den Rubikon über sich und gegen den römischen Senat zog. Caesar kämpfte gegen Bombay und gewann die wichtigste Schlacht von Pharsalos. Nach seinem Sieg wurde Caesar Diktator und die römische Republik verlor immer mehr Macht.
1: Ich habe ein paar Fragen an dich, also um genau zu sein, 2 eigentlich.
2: Mhm.
1: Und zwar, warum wollten viele Soldaten Caesar eigentlich unterstützen?
2: Weil, weißt du noch, mit dem Gallienkrieg, den ich dir eben gesagt habe, die mochten ihn. Die dachten, er war das Beste, was geben kann.
1: Also der Stärkste.
2: Ja, und die waren auch sehr loyal zu ihm. Milan, hast du noch Fragen?
3: Warum wollte Caesar unbedingt Gallien erobern?
2: Also Caesar war ein Diktator. Und wie wir wissen, meisten Diktatoren wollen Macht. Und das wollte er auch.
1: Gut, dann gehen wir jetzt mal zu Imran. Und Imran stellt euch die Rüstung und die Waffen vor.
4: Ja, also ich bin der Imran und ich stelle euch die Rüstung und Waffen und halt noch die Kriegsformation vor. Ja, fange ich mal direkt an. Die römischen Soldaten und die Legionären hatten mehrere Waffen. Am wichtigsten war das Gladius, auf Deutsch, also ein Kurzschwert für den Nahkampf. Bevor die das Gladius einsetzen konnten, also das Kurzschwert, wurfen die den Pilum, also ein Speer, um die Schilder der Gegner kaputt zu machen. Als Zweitwaffe trugen sie das Pugio. Ein Dolch war das. Also falls deren Hauptwaffe oder so irgendwas mal verloren ging oder so im Kampf, dass sie noch eine Zweitwaffe haben. Ja, das waren die Waffen, die sie eigentlich immer so bei sich trugen, als sie in den Kampf gingen. Und ja, komme ich zu Rüstung und den Schutz. Zum Schutz hatten die Soldaten den großen rechteckigen Schild, das Scutum. Dazu kamen ein Helm und eine Rüstung. Zum Beispiel die Lorica Segmentata. Diese Kombination machte sie im Kampf gut geschützt und trotzdem beweglich. Also das war jetzt die Rüstung, die sie eigentlich üblich trugen. Ja, dann mache ich jetzt die Kriegsformation. Also im Kampf hatten die halt mehrere Kriegsformationen. Die bekannteste, also einer der bekanntesten, war die Testudo, auch Schildkröte genannt. Dabei hielten die Soldaten eine Reihe vorne, deren Schildern nach vorne halt, und eine Reihe nach oben, dass es halt aussieht wie ein Schildkrötenpanzer. Die vordere Reihe hieß Prima und die obere Reihe hieß Sekunda. Das wurde dann halt mäßig so gerufen, dass sie wissen, was sie halt machen sollen. Das war halt die Testudo. Und dann hatten sie, wenn die Soldaten halt umzingelt wurden, also so eingekreist, nutzten sie den Orbis. Dabei standen sie im Kreis und konnten sich von allen Seiten verteidigen. Das war ein Manipularsystem oder eine Schlachtreihe. Die Römer kämpften in drei Reihen. Hastati, das waren die jungen Soldaten, die waren vorne. Die Principes, erfahrene Soldaten, und die waren in der Mitte. Und dann hatten die noch die Triarii, das waren die Veteranen, hinten als Reserve. Der Vorteil daran war, die Soldaten konnten sich abwechseln und waren besser organisiert. Dann komme ich noch zu einer Form, die Keilform, Cuneus. Die Soldaten liefen in einer Spitze nach vorne. Das Ziel dabei war, die gegnerische Linie zu durchbrechen. Und dann jetzt das war die letzte Formation, und ja, dann würde ich sagen, kann Milan jetzt vorstellen.
3: So, ich mache euch die Ränge und erkläre, was eine Zenturie, eine Kohorte und eine Legion ist. Also fangen wir an. Das römische Militär wurde gegründet ca. 753 vor Christus und ging unter 1476 nach Christus. Es gab hohe Offiziere, Unteroffiziere und Offiziere und die sogenannten Mannschaften. Fangen wir an bei den hohen Offizieren. Der Legionskommandeur. Er war ein hoher Kommandeur, der eine Legion, also eine Armee von 5.000 bis 6.000 Mann befehlte. Dann der Tribunus Laticalavius, der Breitstreifentribun, das heißt zweiter Befehlshaber und ist halt oft ein junger Senator. Dann der Praefectus Castorum, ein Präfekt, der die Logistik und die generell die Post sozusagen weiterleitete. Dann kommen wir zum Tribuni August Clavi. Das war der Ritter, also gehörte zum ritterlichen Standes. Dann kommen wir zu den Offizieren und Unteroffizieren, zum Beispiel die Zenturien und die Spezialisten. Kommen wir zum Primus Pilus, der ranghöchste Zenturio der gesamten Legion. Dann kommen wir zum Zenturio selbst. Das ist ein Befehlshaber einer Zenturie, ca. 8 bis 100 Mann. Das heißt, eine Zenturio bestand aus 8 bis 100 Männern. Dann kommen wir zum Optio, das war der Stellvertreter des Centurio. Dann der Signifer, das war der Fahnenträger. Der Aklifer, der Prestigsträger, Adlerträger, das hieß, er trägt den Legionsadler. Kommen wir zur Mannschaft. Einmal den ganz normalen Legionär, das war der einfache, schwere, bewaffnete Fußsoldat. Dann zum Immunus, das war meist Spezialisten, also Handwerker oder Ärzte. Mehrere Zenturien bilden eine Kohorte und 60 Kohorten eine Legion. Und ja, das war's zu unserer kleinen Präsentation über das römische Militär, und ich würde jetzt sagen, wir enden damit.

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1: Hallo und herzlich willkommen zu unserem Radioprojekt. Wir nehmen euch heute mit auf eine Reise ins Jahr 100 nach Christus, ins antike Rom. Viele kennen aus dem alten Rom nur das Kolosseum. Doch wir sprechen heute über das eigentliche Zentrum, das Forum Romanum. Im Laufe unseres Berichtes sprechen wir auch über den Lapis Niger. Wenn ihr wissen wollt, was das ist, bleibt bis zum Ende dran.
2: Das Forum Romanum heißt übersetzt übrigens römischer Marktplatz und war das sogenannte Zentrum des Lebens.
1: Überall standen hohe Säulen und beeindruckende Tempel. Zwischen ihnen bewegten sich viele Menschen durcheinander und beschäftigt.
2: Das Forum liegt in einer Senke zwischen den drei Stadthügeln Kapitol, Palatin und Esquilin. Dort standen viele Denkmäler und öffentliche Gebäude.
1: Hier haben sich Händler, Politiker und ganz normale Bürger getroffen. Manche haben Waren gehandelt, andere haben diskutiert.
2: Das Forum war ein besonders wichtiger Ort, weil dort viele Straßen endeten. Dadurch kamen täglich tausende Menschen auf den Platz. Es hatte drei unterschiedliche Funktionen.
1: Es war zum einen ein gut besuchter Markt mit vielen Geschäften und Ständen.
2: Zweitens war es aber nicht nur ein Marktplatz, sondern auch ein Ort für wichtige politische Entscheidungen. Oft wurden dort auch Volksversammlungen oder Reden gehalten. Wichtige politische Gebäude waren die Curia Hostila, der Sitz des Senats, und die Rostra, die Rednertribüne.
1: Es wurden Gesetze beschlossen, Nachrichten verbreitet und Streitigkeiten geklärt. Zum Beispiel öffentliche Machtkämpfe zwischen Politikern und Konflikte zwischen reichen und armen Bürgern. Politik auf dem Forum war oft gefährlich. Öffentliche Reden konnten sogar Gewalt auslösen. Politiker versuchten dort, die Menschen von ihren Reden zu überzeugen.
2: Besonders berühmte Politiker wie Julius Caesar hielten dort wichtige Reden. Viele Entscheidungen über das Römische Reich wurden genau dort getroffen.
1: Drittens war der Marktplatz auch noch ein religiöses Zentrum. Wichtige religiöse Tempel waren zum Beispiel der Tempel des Saturns oder der Tempel der Vesta. Generell war Religion für die Römer sehr wichtig. Sie glaubten, dass die Götter über Erfolg oder auch Ernten entschieden.
2: Übrigens nannte man auch das Herz Roms, sogar als Rom noch ein Dorf war, das Forum schon das Zentrum Roms.
1: Später kamen spezielle Märkte für Gemüse, Fisch, Fleisch und Wein dazu. Und das Forum wurde immer größer.
2: Der Marktplatz war ein Ort für viele öffentliche Gebäude und Denkmäler.
1: Und obwohl heute vieles nur noch Ruinen sind, kann man sich vorstellen, wie es früher einmal geklungen hat. Stimmen, Schritte oder vielleicht sogar Applaus.
2: Jetzt nehmen wir euch mit auf eine Reise in die Vergangenheit.
1: Stell dir vor, du gehst durch das alte Rom. Die Sonne scheint auf helle Steinwege und vor dir öffnet sich ein großer Platz. Doch wo befindest du dich überhaupt?
2: Du stehst mitten auf dem Forum Romanum im alten Rom. Um dich herum

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0: Lustiges Lied.
1: Das Eschwege Tierheim wird von einem Verein getragen. Es arbeiten festgestellte Mitarbeiter dort auch Ehrenamtliche und solche, so ich einen ehrenamtlichen Helfer lernen wir jetzt kennen. Annabelle ist Gassigängerin. Sie kommt regelmäßig nach der Arbeit ins Tierheim und geht damit einen oder mehrere Hunde spazieren. Eine wichtige Aufgabe, die angestellte Mitarbeiter gar nicht so leisten können.
2: Wie heißen Sie?
3: Also ich heiße Annabelle.
1: Welche Arbeit sind Sie tätig in Tierheim Eschwege?
3: Also ich bin ehrenamtliche Gassigängerin und wenn ich dann nach der Arbeit hierher komme, dann gucke ich, welcher Hund noch da ist, mit dem ich Gassi gehen kann und ziehe mir den an und gehe mit dem raus. Genau, und wenn ich von der Gassirunde zurückkomme, wird er wieder ausgezogen, also Geschirr und Halsband aus und Maulkorb zum Beispiel und gefüttert.
4: Warum braucht es Gassigänger?
3: Gassigänger braucht es, damit die Hunde ihren täglichen Auslauf bekommen, weil auch ein Privathund zu Hause zum Beispiel hat ja seine täglichen Gassi-Runden und die Hunde hier möchten auch gerne Gassi gehen und weil die Mitarbeiter das alleine gar nicht stemmen können, ist es immer wichtig, dass man Ehrenamtliche hat, die das mitmachen.
2: Mit welchen Tieren gehen Sie raus?
3: Genau, also ich habe

0: immer so, sag ich mal, schon einen bestimmten Hund, mit dem ich immer rausgehe. Wenn der aber schon unterwegs ist, dann nehme ich auch einen anderen. Also ich bin da flexibel.
1: Wie oft machen Sie das?
0: Also ich komme so 5 bis 6 Mal die Woche hierher und mache das.
2: Gehen Sie alleine oder auch mal in der Gruppe?
0: Das kommt immer ein bisschen drauf an. Also wenn wir mehrere sind und die Hunde verträglich miteinander, dann gehen wir gerne in der Gruppe, weil das den Hunden auch immer hilft, sich aneinander zu gewöhnen und gut in der Gruppe laufen zu können. Wenn aber kein anderer da ist, gehe ich auch alleine.
3: Wie läuft so ein Spaziergang ab? Lernen die Tiere daraus was?
0: Das ist auch immer ein bisschen unterschiedlich. Also es gibt ja Hunde, die schon vieles können, auch gut an der Leine laufen. Da müssen wir dann oft nicht so viel machen. Aber wenn ein Hund zum Beispiel noch sehr zieht, versuchen wir schon, das so ein bisschen in den Griff zu bekommen und dem anzugewöhnen, dass man besser nah bei einem läuft, damit es für einen selbst nicht so anstrengend wird. Wir üben auch mal Sitz oder Platz mit denen oder Pfötchen, je nachdem, wie die Zeit es zulässt. Wir gehen auch mal mit ihnen an den See nach hinten, damit sie mal ins Wasser können im Sommer. Genau, immer unterschiedlich, je nach Hund.
4: Was gefällt Ihnen im Gassigehen?
0: Mir gefällt am Gassigehen erstmal der Kontakt mit den Hunden, weil ich Hunde sehr gern habe, mir aber zu Hause keinen eigenen halten kann. Mir gefällt aber auch die frische Luft, dass die Bewegung nach der Arbeit einfach mal rauszukommen.
1: Was ist manchmal schwierig?
0: Genau, also schwierig ist manchmal, wenn man Hundebegegnungen hat. Also wenn nicht jeder Hund ist mit jedem verträglich und dann kann es schon mal schwer werden, den Hund halten zu können und so. Und dann ist es immer so ein bisschen, immer eine spezielle Situation. Genau.
2: Wie würden Sie andere dafür überzeugen, Gassigängerin zu werden?
0: Ich würde Ihnen erstmal erzählen, wie toll das hier ist. Also mit den Hunden, die Arbeit, die Hunde im Allgemeinen, aber auch die Menschen hier. Es ist immer ein sehr freundlicher Umgangston. Und also einfach, dass es Spaß macht, rauszukommen und mit den Hunden was zu unternehmen.
5: Wenn eure Tiere so andere Familie kommen, sind die dann auch traurig?
0: Das kommt immer so ein bisschen drauf an, welche Bindung man zu dem Hund hat. Also wenn man viel Zeit mit ihm verbracht hat und oft sucht sich ja der Hund so ein bisschen den Menschen aus und sich der Hund einen ausgesucht hat, dann fällt es schon mal schwer. Aber man freut sich natürlich überwiegend darüber, dass er ein neues Zuhause bekommt und hoffentlich sein für immer zu Hause. Genau, und wenn man nicht so viel mit dem Hund zu tun hat, dann freut man sich einfach nur.
6: Gehorchen die Hunde auch beim Gassigehen?
0: Also auch da kommt es immer auf den Hund drauf an. Gerade bei Hundebegegnungen ist es natürlich ein bisschen schwierig, aber an sich haben wir ja viel mit den Hunden zu tun, wer jetzt regelmäßig hier ist. Und dann funktioniert das immer sehr gut, dass die gehorchen, ja.
4: Wir haben hier vorhin einen Schäferhund namens Rex getroffen, der hat sich an der Pfote verletzt. Wobei hat er sich denn diese Verletzung zugezogen?
0: Der Rex hatte einen Tumor an seiner Pfote, also zwischen den Zehen, und der musste ihm entfernt werden. Und da deswegen hat er, sag ich mal, noch die Verletzung, weil das noch verheilen muss.
5: Wie lange arbeiten Sie hier in Tierheim Eschwege?
0: Dieses Jahr bin ich schon seit 8 Jahren hier mit dabei. Am Anfang eher so nur 1-2 Mal die Woche und inzwischen, wie gesagt, so 5 bis 6 Mal die Woche seit so 3-4 Jahren. Genau.

0: hör mir nochmal Sandra Ra. Die ist die erste Vorsitzende fürs Tierheim. Eschwege. Umgebung. Wir erfahren, was es da für Tiere gibt. Wie man ein Tier adoptieren kann. Wie wir den Tieren alle helfen können.
1: Wie heißen Sie?
2: Ich bin Sandra.
1: Was ist Ihr Job hier?
2: Ich bin die erste Vorsitzende vom Tierschutzverein.
1: Wie ist das Tierheim organisiert?
2: Also wir sind ein Tierschutzverein, der Tierschutzverein Eschwege und Umgegend e.V. Und wir haben ein angeschlossenes Tierheim. Das heißt, der Tierschutzverein betreibt das Tierheim. Der Verein hat einen Vorstand, da sind 8 Vorstandsmitglieder drin und die regeln das Geschäftliche. Und dann haben wir eine Tierheimleitung, die regelt den Alltag hier vor Ort.
3: Was genau sind Ihre Aufgaben?
2: Also ich kümmere mich viel um geschäftliche Aufgaben, also so viel um Schriftliches und so, was wir satzungsmäßig machen müssen. Und ansonsten, wenn ich hier vor Ort bin, gehe ich ans Telefon, wenn das klingelt, und beantworte Anfragen telefonisch oder E-Mails. Ansonsten, wenn es mal Zeit bleibt, gehe ich auch mal mit dem Hund Gassi. Oder wir treten halt ein, wenn jemand krank ist oder verhindert, dass wir dann für die Pfleger einmal eintreten und die Tiere versorgen, sowohl im Katzenhaus als auch im Hundehaus, also von allem ein bisschen.
3: Wie lange machen Sie das schon?
2: Also ehrenamtlich tätig bin ich seit 2013 hier im Tierheim und die erste Vorsitzende bin ich seit letztem Jahr.
4: Warum haben Sie sich fürs Arbeiten mit Tieren entschieden?
2: Weil ich schon von klein auf immer Tiere hatte auch und sehr tierlieb bin und angefangen hat das Ganze, dass wir uns hier eine Katze adoptiert haben aus dem Tierheim und dann haben wir uns überlegt, okay, man könnte ja noch mehr machen und mal Gassi gehen. Ja, und dann hat sich das so weiterentwickelt und es ist ja dann auch ehrenamtlich, das heißt neben meinem anderen Job, und es ist eine sehr schöne Abwechslung zum Büroalltag. Man hat einfach mit den Tieren zu tun und Tiere sind die besseren Menschen und das ist immer noch mal, man kommt runter abends.
5: Es ist günstig, einen Zehnerhund in der Wohnung zu halten oder besser im Zwinger?
2: Also Zwingerhaltung ist auch nicht mehr erlaubt vom Tierschutzgesetz her. Also es ist immer schöner, das Tier mit im Haus zu halten. Ein Schäferhund in der Wohnung ist vielleicht ein bisschen eng, je nachdem wie groß die Wohnung ist. Wenn man eine große Wohnung hat, geht es auch. Ein Haus wäre schöner, aber er sollte schon Familienanschluss haben, so einen Hund, und auch mit dabei sein und nicht irgendwo draußen im Zwinger.
3: Wie finanziert das Tierheim?
2: Also wir bekommen von den Gemeinden aus dem Werra-Meißner-Kreis, mit denen haben wir Fundtierverträge, so nennt sich das. Und dort bekommen wir jährlich 50 Cent pro Einwohner als Fundtierkostenpauschale. Aber zum größten Teil, weil das kann man sich ja ausrechnen, bei den Einwohnern, die wir im Werra-Meißner-Kreis haben, ist das nicht sehr viel Geld, was da zusammenkommt. Und zum größten Teil finanzieren wir uns tatsächlich über Spenden. Also ob das Futterspenden sind oder Sachspenden oder Geldspenden, also das ist ganz wichtig. Ein Teil sind auch unsere Mitgliedsbeiträge, aber das ist auch ein sehr geringer Teil dann noch.
0: Wie kann man ihm das Futter zukommen lassen?
2: Also man kann ganz klassisch einfach zu unseren Öffnungszeiten vorbeikommen. Schön ist es, wenn man sich tatsächlich vorher einmal informiert, was wir benötigen, weil ganz oft fehlt es vielleicht mal an Nassfutter und nicht an Trockenfutter. Und dann kann man immer vorher nochmal sagen, was wir tatsächlich benötigen. Und man kann auch einfach mal spontan, wir haben in so einigen Supermärkten, zum Beispiel bei Tegut, bei Kaufland und bei Herkules, Spendenboxen stehen, wo man dann auch einfach mal spontan beim Einkaufen was mitkaufen kann und dort einfach hinterlegen kann. Und die werden dann von uns regelmäßig geleert.
5: Wie viele Tiere können hier leben?
2: Also maximal würde ich sagen 30 Hunde und bei den Katzen so 80 maximal. Also dann ist es schon sehr eng.
1: Welche Tiere können hier leben?
2: Also bei uns können sogenannte Haustiere leben. Das heißt Hunde und Katzen, Kleintiere, wozu Kaninchen gehören, Meerschweinchen, Hamster, Mäuse, Ratten und auch allerlei Vögel. Also wir können alles bei uns aufnehmen, wobei manche nur zeitweise. Also gerade bei Vögeln haben wir jetzt nicht so die Unterbringungsmöglichkeiten hier bei uns im Tierheim. Da haben wir aber sehr schöne Pflegestellen, die auch dann so Fundvögel für uns dann einfach aufnehmen, weil meistens tatsächlich kein Besitzer gefunden wird bei Vögeln. Und auch Ratten und Mäuse ist auch temporär, also eher nur zeitlich begrenzt, dass wir die aufnehmen können tatsächlich.
3: Wo kommen die Tiere?
2: Das ist ganz unterschiedlich. Wir haben hier bei uns relativ viele Fundtiere, die gefunden werden draußen irgendwo und dann hier bei uns abgegeben werden. Wir haben aber auch Abgabetiere, wo sich bei den Besitzern von den Tieren die Lebensumstände ändern, die vielleicht älter werden oder krank werden, ins Pflegeheim ziehen müssen und ihre Tiere nicht mitnehmen können oder so. Oder manche auch umziehen und ihre Tiere nicht mitnehmen können. Ja, so das sind so die Orte, wo die Tiere herkommen. Also aus den Familien oder halt gefunden.
0: Wie viel Futter wird hier am Tag so verbraucht?
2: Das ist ganz unterschiedlich, wie viele Tiere wir zurzeit da haben. So für einen Hund, der so mittelgroß ist, würde ich schätzen, dass man so 2 Becher Futter, Trockenfutter am Tag verbraucht und eine halbe Dose Nassfutter. Und bei Katzen würde ich auch pro Katze so eine halbe Dose Nassfutter und so kleine Schälchen Trockenfutter sagen. Und dann so in Kilo kann ich es nicht sagen.
4: Warum ist es so wichtig, dass es Tierheime gibt?
2: Ja, das ist eine sehr gute Frage. Warum ist es wichtig, dass es Tierheime gibt? Wir sind ja sozusagen eine Auffangstation für die Tiere, die nicht gewollt sind oder die nie vielleicht jemanden hatten, der sie wollte oder wo sie gelebt haben und die dann hier umsorgt werden und vielleicht doch noch die Chance haben auf ein schönes Zuhause. Und ich denke, wenn es keine Tierheime gäbe, gäbe es ziemlich viele Tiere, die nicht gut gehalten werden, die dann vielleicht auch misshandelt werden oder schlecht gefüttert, vielleicht nur in einem dunklen Raum sitzen oder nur draußen irgendwo sitzen. Und ja, oder auch ziemlich viele herrenlose Tiere, die draußen rumlaufen. Irgendwelche streunende Hunde und Katzen. Und ja, also es wäre dann auf jeden Fall draußen nicht so harmonisch, denke ich.
1: Arbeiten Sie mit Tierauslandsorganisationen zusammen?
2: Da haben wir tatsächlich, da gibt es. An sich ist es keine Tierauslandsorganisation. Es ist ein deutsches Tierheim, das ein deutscher Tierschutzverein, das ein Tierheim in Rumänien betreibt. Die Smeura, das größte Tierheim in Rumänien. Der Tierschutzverein sitzt in Dettenhausen. Und die haben ursprünglich in Rumänien die Hunde, die freilaufend waren, eingefangen, kastriert und wieder ausgesetzt. In Rumänien gab es dann vor ein paar Jahren ein neues Gesetz, dass Hunde, die eingefangen werden und in sogenannte Tötungsstationen gebracht werden, wenn die nach 14 Tagen nicht abgeholt werden, dass sie dann getötet werden. Und damit machen ziemlich viele Menschen ziemlich viel Geld, weil es dann für jedes Tier eine Prämie gibt. Und jetzt kann dieser Tierschutzverein die Hunde, die sie aufnehmen und kastrieren, nicht mehr wieder raussetzen, weil dann der Nächste das Tier wegfängt und es dann wieder irgendwo landet. Und wenn wir hier tatsächlich Platz haben bei uns und auch sagen können, okay, es ist jetzt kein anderer Hund, der hier vor Ort irgendwie Hilfe braucht von uns, dann nehmen wir auch mal Hunde aus der Smeura auf über den Deutschen Tierschutzverein und vermitteln die dann. Hier bei
0: Ihnen helfen. Wie können unsere Hörer ihm helfen?
2: Also Hilfe brauchen wir immer. Ehrenamtliche Hilfe, darüber freuen wir uns auf jeden Fall immer. Sei es Gassi gehen oder auch mal einfach Katzen streicheln oder irgendwas. Natürlich Geld spenden, Futter spenden. Gerne auch Mitglied werden bei uns als tierfreundlicher Mensch. Und ja, das ist so das, womit uns jeder mit kleinem Aufwand helfen kann.
5: Wann sind die Öffnungszeiten? Wann darf man die Tiere besuchen?
2: Also wir sind täglich von 8 bis 12 und von 16 bis 18 Uhr hier. Unsere Tiere besuchen kann man, wenn man an einem Tier interessiert ist, über einen Termin, weil wir uns gerne Zeit nehmen möchten für die Interessenten der Tiere. Zum Gassi gehen kann man kommen vormittags ab 10 und nachmittags ab 16 Uhr. Da muss man sich auch nicht vorher anmelden. Beim ersten Mal muss man einen kleinen Fragebogen ausfüllen, wo man so ein paar Daten von sich angeben muss und bekommt einen Infozettel mit den Sachen, die man beim Spaziergang machen darf und die man nicht machen sollte. Und dann kann man mit den Hunden Gassi gehen.
4: Wie werden die Tiere denn ausgesucht für die Gassigänger?
2: Also unsere Pfleger kennen die Hunde ziemlich gut und wissen, wie sie sich so verhalten draußen auch. Und wenn die Gassigänger kommen und sagen, sie haben noch keine Hundeerfahrung, dann gibt es die netten, leicht händelbaren Hunde. Und die ganzen schweren Kaliber, die sind tatsächlich auch nur für unsere Stammehrenamtlichen zum Rausgehen. Also da wird dann schon einfach geguckt, je nachdem, was die Gassigänger so mitbringen an Erfahrung, da wird dann der Hund danach ausgesucht, tatsächlich.
3: Wie läuft das ab, wer jemanden ein Tier adoptieren möchte?
2: Also als erstes, was wir eben schon hatten, am besten einen Termin machen, damit jemand Zeit hat für die Interessenten, um zu schauen, welches Tier am besten passt. Bei den Katzen kann man dann in die jeweiligen Zimmer reingehen und die Katzen einmal kennenlernen und kann gucken, ob jemand kommt oder nicht kommt. Und bei den Hunden kommt einmal jemand mit, der so ein bisschen was über die Hunde erzählt. Die meisten Interessenten bringen ja schon Ansichten mit, wie das Tier sein soll. Und manche haben auch schon online gesehen, welche Tiere für sie interessant wären. Bei den Katzen ist es dann so, das ist relativ problemlos. Dann kann man meistens, wenn man die Katze sich ausgesucht hat, auch schon am gleichen Tag mitnehmen, wenn man das möchte. Bei den Hunden ist es ein bisschen anders, weil Hunde sich ja auch erstmal ein bisschen an die Menschen gewöhnen müssen. Und deswegen muss man da erst so 2-3 Mal Gassi gehen mit dem Hund, den Hund ein bisschen kennenlernen. Dann kann man auch mal einen Probetag machen bei den Hunden. Also kann den Hund morgens bei uns abholen, mit nach Hause nehmen und gucken, wie verhält er sich zu Hause. Bringt ihn abends wieder zurück und ja, kann ihn dann auch irgendwann adoptieren, wenn dann alles passt.
6: Was kostet das Ganze?
2: Also wir haben für jedes Tier eine Schutzgebühr bei uns. Das ist ganz unterschiedlich. Bei den Katzen kommt es darauf an, wie alt sie sind, ob sie kastriert sind, ob sie schon geimpft sind. Da gibt es dann so eine kleine Staffel von 30 Euro bis 120 Euro, je nachdem, bei Kastration und Impfung dann immer, ist halt mehr Schutzgebühr. Und bei den Hunden ist es auch unterschiedlich. Unkastrierte Hunde, da sind wir bei einer Schutzgebühr von 300 Euro. Bei einem kastrierten Rüden haben wir 350 und bei einem kastrierten Weibchen 400 Euro. Also die sind dann aber komplett fertig. Also die sind dann kastriert, geimpft, gechippt. Also einmal das Rundumpaket.
0: Wo ist Ihr Lieblingsplatz im Tierheim?
2: Also ich bin tatsächlich am liebsten irgendwo mittendrin, wenn wir eine Hundegruppe haben, gerne mittendrin im Auslauf, weil es einfach schön ist, Hunde beim Kommunizieren zu beobachten. Und auch in den Katzenhäusern, wenn da einfach mehrere Katzen sind, die miteinander interagieren und sowas, das ist einfach immer am schönsten. Und ganz besonders schön finde ich es tatsächlich, wenn man so nach einem turbulenten Nachmittag, wenn alle gegangen sind und man noch als letztes im Tierheim ist und es ist im Tierheim ganz ruhig. Das ist dann nochmal eine ganz andere Erfahrung und auch immer sehr schön.
1: Gibt es Tierpsychologen oder Tiertherapeuten, wenn die Tiere irgendwas haben?
2: Das haben wir tatsächlich nicht. Also Tierpsychologen oder Therapeuten hatten wir jetzt bei uns noch nicht. Wir hatten jetzt tatsächlich mal 2 Hunde, mit denen wir zu einem Tierphysiologen gefahren sind, weil die ein paar Probleme mit den Gelenken haben. Die wurden da mal untersucht. Für verhaltensauffällige Hunde haben wir tatsächlich eine Trainerin, die auch eine Hundeschule hat hier im Werra-Meißner-Kreis, die sich auch sehr viel mit verhaltensauffälligen Tieren beschäftigt. Die kommt einmal die Woche ehrenamtlich zu uns und kümmert sich um die ja, schwierigeren Hunde oder setzt auch mal Hunde zusammen bei uns, also macht dann Gruppen mit den Hunden. Das ist so, was wir an, also von ihr haben wir die Unterstützung dann auf jeden Fall. Genau.
3: Der Tierschutz Tierheim Eschwege 70. Was ist da alles geplant?
2: Also wir haben einen Tag der offenen Tür geplant. Der ist am 27. Juni von 12 bis 16 Uhr. Einen genauen Ablaufplan gibt es noch nicht, aber es gibt auf jeden Fall Führungen durchs Tierheim, Infostände, was zu essen, was zu trinken, was für die Kinder. Ja, also das ist so der Plan bis jetzt.
1: Was wünschen Sie sich für das Tierheim?
2: Also ich wünsche mir, dass wir weiterhin so viele zugewandte Menschen haben, die uns mit Spenden, ehrenamtlicher Mitarbeit und auch nur mit Werbung für uns oder durch die Adoption eines Tieres weiterhin unterstützen und das Tierheim somit auch fortbestehen kann, so wie es jetzt ist.
4: Vielen Dank für das Interview und für die schöne Führung.
2: Sehr gerne.
5: Das war schon unsere Sendung zum Tierheim Eschwege. Wir bedanken uns bei all unseren Gesprächspartnern und natürlich bei den Tieren, die uns einen Nachmittag in ihr Heim auf Zeit ließen. Sie erreichen das Tierheim über die Nummer 05651 1733 täglich, auch am Wochenende von 9 bis 12 Uhr und von 16 bis 18 Uhr. Gassigänger können zwischen 9 und 12 Uhr und von 16 bis 18 Uhr einfach vorbeikommen und bekommen dann einen Hund zugeteilt. Und nun verabschiedet sich die FD Radio Crew für heute von Ihnen. Ich bin Manuel Hauswald und mit mir am Mikrofon waren Lena, Gerd, Nanette, Zosi, Lena und Torben. An der Technik wie immer Torben. Tschüss.
7: Tschüss.
8: Tschüss.
9: Tschüss.
10: Tschüss.
11: Tschüss.
10: Tschüss. Noch mal.
11: Eins, zwei, drei.
10: Tschüss.
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0: aus.
1: Hallo zusammen, mein Name ist Yvonne Skerhut. Ich leite den Stadtteilladen auf dem Heuberg in Eschwege und habe noch mit dabei Tina Wadanyan und Hanna Bruns, meine beiden pädagogischen Mitarbeiterinnen. Und wir haben uns etwas ganz Besonderes für euch überlegt am 30.05. Dazu sagen wir gleich noch mehr. There's a

0: Katrin Mönkel vom Quartiersmanagement Heuberg. Ich starte mit einem Projekt Frische Luft, Gemeinschaft und Gartenarbeit. Im Rahmen der Aktionswoche zum Ehrentag vom 18. bis 22. Mai gibt es eine Mitmachwoche im Gemeinschaftsgarten auf den Heuberg in Eschwege. Gemeinsam mit großen und kleinen Helfern, auch den Mitarbeitern und Kindern des Stadtteilladens, wird der Garten auf Vordermann gebracht, also Wildwuchs entfernt, Flächen vorbereitet und der Garten einfach fit für die Saison 2026 gemacht. Gesucht werden daher Menschen, die mit anpacken wollen, keine Scheu haben, die Ärmel hochzukrempeln und Gemeinschaft suchen. Folgendes ist geplant. Wir mähen und sensen den Rasen, fräsen Beete, bereiten sie zum Pflanzen vor, legen einen Kompost an und schneiden Brombeerranken zurück. Das große Pachtgrundstück am Diebach bietet viel Raum für Beete und Blumenwiesen und naturnahe Flächen. Es ist einfach ein Ort zum Mitmachen, zum Austauschen und Verweilen. Über die Aktionswoche hinaus lohnt es sich auf jeden Fall dabei zu bleiben. Wer Interesse an einem kleinen Beet hat, regelmäßig Zeit im Grün verbringen möchte oder einfach Teil einer Gartengemeinschaft sein will, ist herzlich willkommen. Alle Informationen dafür gibt es bei mir, dem Quartiersmanagement Heuberg. Am besten kontaktiert ihr mich auf Instagram, mein Heuberg, klein und zusammen.
1: Die zweite Veranstaltung, die wir für euch geplant haben, auf dem Heuberg in Eschwege, ist das Straßenfest im Quartier. Das soll ungefähr so laufen. Am Samstag, den 30.05. ab 14 bis 18 Uhr gibt es ganz viel Angebote im Jasminweg / Ginsterweg am Wendehammer für Erwachsene und für Kinder. Es werden Biertischgarnituren aufgestellt, es gibt eine Spielstraße für die Kinder und es lebt davon, dass es ein Mitbringbuffet gibt. Also, wenn ihr etwas Leckeres anbieten möchtet, bringt es einfach mit. Wir haben da Tische stehen, da kann dann jeder was probieren und so werden auch sicherlich alle satt werden. Eingeladen sind alle Altersgruppen. Wir sehen das einfach als Chance, dass man mal hinauskommt, dass man seine Nachbarn kennenlernt, dass wir nicht nur im Familienzentrum dort auf dem Heuberg Angebote haben, sondern eben auch direkt zu euch, zu den Menschen gehen und mit euch in Kontakt kommen. Wozu machen wir das, Hanna und Tina?
2: Ja, also Menschen, die in einem Quartier leben und vielleicht auch Nachbarn, Nachbarinnen sind, begegnen sich ja nicht zwangsläufig auch im Alltag. Und wir wollen mit dem Fest die Möglichkeit geben, dass man sich da in lockerer Atmosphäre mal treffen kann und im besten Fall mit solchen Festen und Gelegenheiten die Gemeinschaft im Quartier stärken.
3: Bei dem Straßenfest gibt es eine Spielstraße für Kinder. Wir wollen auch den Kindern ein schönes Erlebnis schenken. 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
1: 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Der Anlass ist der Ehrentag für 70 Jahre Grundgesetz. Und diese Freiheit, die wir hier in Deutschland durch unser Grundgesetz haben, möchten wir im Grunde genommen dadurch zum Ausdruck bringen, dass viele Kulturen sich in Freiheit treffen können und friedlich miteinander Gemeinschaft pflegen.
0: Frische Luft, Gemeinschaft und Gartenarbeit. Kommt vorbei in der Woche ab 18.05. 11 Uhr am Diebach. Folgt den Hinweisschildern ab dem Platz der Deutschen Einheit. Hier findet ihr uns bis nachmittags.
3: Wir freuen uns auf euch.
1: Das Straßenfest im Quartier auf dem Heuberg in Eschwege am 30.05. von 14 bis 18 Uhr am Wendehammer im Ginsterweg in Eschwege.
2: Ja, kommt vorbei.

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Ich begrüße Sie zum neuesten Jazzcafé, der neuesten Ausgabe unseres Jazzcafés hier auf RFM. Ja, in unserem Bürgerradio im Werra-Meißner-Kreis. Mein Name ist René Wilhelm Enk. Ja, und heute habe ich mir mal die Live-Aufnahmen einer berühmten englischen Sängerin vorgenommen. Ja, die sind jetzt erschienen, natürlich posthum nach dem frühen Tod. Vielleicht wissen Sie es schon, Amy Winehouse. Ja, unsere Jazz-, Pop- und Soul-Sängerin aus Great Britain. Ihr Vater war Taxifahrer in England, ihre Mutter Apothekerin. Und sie wuchs in einer jüdischen Familie zusammen mit ihrem Bruder auf. Ja, das so zum Hintergrund. Mit 12 ging sie dann zur Sylvia Young Theatre School. Da fing das Talent dann auch an auszubrechen, ihr künstlerisches Talent. Ja, sie gehört für mich eigentlich zu den größten Sängerinnen des 21. Jahrhunderts. Im 20. Jahrhundert, so um 1950 rum, da war es natürlich die Billie Holiday, aber hier haben wir eine Vertreterin, die ihr locker das Wasser reichen kann. Und bevor ich jetzt weiter quatsche hier im Radio, werde ich mal in diese Live-Aufnahmen reingehen. Wir fangen an mit Stronger Than Me. Das war 2003 in dieser, ja, with Jules Holland. Eine Show with Jules Holland. Ja, und dann hören wir Take the Box von 2004. Das war anlässlich des Mercury Prize Awards. Und dann Teach Me Tonight. Auch wieder mit Jules Holland. Und das war auch 2004.

Ja, das war Teach Me Tonight mit Amy Winehouse live aus dem Jahre 2004. Und Amy hat auch in Interviews immer wieder darauf hingewiesen, dass sie eine andere große Jazzsängerin verehrt hat. Das war die Dana Washington. Und das Ganze, was wir jetzt hören werden, ist auch Teach Me Tonight, aber fast 100 Jahre früher. 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

Das war Dinah Washington mit Teach Me Tonight. Ja, das war eine Sängerin, die diese Aufnahme so in den 50er Jahren des letzten Jahrhunderts aufgenommen hat und die von Amy Winehouse sehr verehrt wurde. Aber wir dürfen jetzt im Moment natürlich diese andere große Sängerin nicht vergessen, auch fast 100 Jahre vorher in den 30er Jahren des letzten Jahrhunderts aufgenommen, und zwar die wunderbare Billie Holiday mit As Time Goes By. Ja, wir kennen doch alle den tollen Film Casablanca.

Das war die großartige Billie Holiday mit As Time Goes By. Und jetzt kommen wir wieder zu den Live-Aufnahmen der Amy Winehouse. Auch diese Ausnahmestimme im Hier und Jetzt auf RFM, unserem Bürgerradio. Den Songs Best Friends, Right, I Should Care und dann der ganz große Jazzklassiker Lullaby of Birdland. Alles von 2004, hier mit Amy Winehouse.

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1: Ja, das war sie, die Amy Winehouse aus dem Jahre 2007, live mitgeschnitten im Shepherd's Bush Empire. Ja, welche Stücke haben wir gehört? Angesagt hatte ich ja Intro, Addicted und Sherry. Und jetzt zum Abschluss haben wir gehört Wake Up Alone, We Can Only Hold Her, Some Unholy War, Hey Little Rich Girl und Me and Mr. Jones zum Abschluss. Ja, wir sind jetzt schon fast am Ende unseres heutigen Jazzcafés hier auf RFM, unserem Bürgerradio im Werra-Meißner-Kreis. Sie hören hier am Mikro den René Wilhelm Enk. Ja, schön, dass Sie wieder eingeschaltet haben heute, dass Sie meine Sendung aufmerksam mitverfolgt haben. Ich würde mich freuen, wenn Sie in... Ja, das sind 8 Wochen. Also in 8 Wochen gibt es eine neue Sendung vom Jazzcafé, aber Sie können sonntags immer von 10 bis 12 dann eine Wiederholung hören. Ja, ich verabschiede mich jetzt, bedanke mich nochmal und sage jetzt Tschüss, Tschüss. Ich habe noch so ein bisschen was für Sie rausgesucht. Eine Jazz-Diva haben wir heute nämlich ganz vergessen. Und zwar ist das Ella Fitzgerald und wir fangen jetzt an mit Lullaby of Birdland, das hat sie nämlich auch gesungen, ganz am Anfang der Sendung haben wir es von der Amy Winehouse gehört. Ja, und dann gibt es noch ein weiteres Stück, bevor dann die Sendung leider zu Ende ist heute. Also hier Ella Fitzgerald mit Lullaby of Birdland und ich sage jetzt nochmal Tschüss, bis zum nächsten Mal, ihr René Wilhelm Enk.

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0: Ich finde am besten bei der Feuerwehr, dass wir den Laternenumzug unterstützen.
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6: Hallo, liebe Hörer, ich bin der Finn. Ich bin der Finn Luca und ich mag bei der Kinderfeuerwehr die Wasserspiele, weil das ist gut für bei den Sommer, aber auch wenn wir in der Feuerwehr Pizza essen, weil die lecker schmeckt.
7: Ich bin der Torin und liebe die Waldorbeliade. Ich mag den Spreizer gerne und ich mag noch was. 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

um uns herum wieder nur Liebe. Ja, das glauben auch nur die Trogs, oder? Naja, auf Vinyl schon. Und vielleicht war es ja in der Hippie-Zeit so, 1967. Da hat man ja so viel geliebt. Wir spielen wie jede Woche die Illusionen. Und auf unseren Plattentellern 2 Stunden lang, natürlich, träumen sie einfach mit, was die Vinylgemeinde freuen dürfte. Dieser George Harrison ist auch wieder

Eigentlich stammt das Stück von einem gewissen Rudy Clark und wurde 1962 erstmals von James Ray aufgenommen. Und dann entdeckte es 25 Jahre später George Harrison und änderte das eine oder andere an der alten Fassung ab. Und siehe da, in 87 war ein Cover-Hit geboren, Got My Mind Set on You. In den USA, Kanada, Irland, Australien und Belgien wurde der Song zur Nummer 1 in weiteren Ländern. Schaffte er es auch in die Top 10. Your sound. 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Und jetzt wird's mal eben ganz verrückt. Country-Musik aus Deutschland. 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

Kennen Sie noch Truckstop? Anfang der 70er schickten mich die Radiosender mal nach Bergen an der Dumme. Kleiner Ort, direkt an der ehemaligen DDR-Grenze im Wendland, also in Richtung Lüchow-Dannenberg in der Heide irgendwo. Warum in dieses Nest? Da lebte der Schlagzeuger Teddy Ebing, den ich dringlichst interviewen sollte, denn Truckstop war ein Knaller geworden damals. Rauf und runter ging's mit denen in allen Programmen und wir werden demnächst auch mal wieder was von denen hören. Oh, auf welche Kugeln stehen Sie denn so? Erdbeer, Schokolade, Vanille? Ist ja langweilig. Sie sollten mal Lavendel oder Pflaume, Speck versuchen. Oder wenigstens Avocado, Chili. Und dann gibt's da noch Insekten oder Weißwursteis. Hallo? Oh, da gebe ich mir lieber gleich die Kugel. Und das für 2 Euro oder was? Chris Barber bedient uns wenigstens umsonst. Und gekleckert wird hier auch nicht. Wohl bekomm's.

wohl bekommt's, gerade noch beim Eisbecher mit der Chris Barber Jazz Band und eben der Jazzman von Carole King. Vielleicht hat sie ja Chris Barber damit gemeint aus ihrem 74er Album Wraparound Joy. Und schon geht's weiter mit den Rave-Ups. Ja, mit Rave haben die aber gar nichts zu tun. Die Rave-Ups aus Pittsburgh, Pennsylvania verbinden melodischen Alternative-Rock mit einer Prise Country und Folk. Vier Alben bisher in dieser guten Mischung, wie ich finde. Rausgesucht habe ich mal Better World von den Ausse 1985.

Ja, so sollte es sein. Der Joe Jackson, munter ist er in diesem Fall meistens ja eigentlich mit It's All Too Much aus seinem 91er-Album Love and Lust. Schön, wenn Lust und Lachen zusammenfallen. Das war bei Joe Jackson offenbar nicht immer so. Problematische Kindheit in England mit ernsten Krankheiten, doch er biss sich durch. Ab 1978 gab es dann eine Joe Jackson Band mit dem bis heute typischen Mix aus Rock, Pop und Jazz. Und dann kam auch der Erfolgstitel von ihm, Steppin' Out. Bis heute sind 20 Alben dazugekommen und eine Welttournee hat er auch längst hinter sich. Eigentlich wollte ich jetzt Kansas spielen, Dust in the Wind, wird aber mal verschoben. Denn das muss mir einer nachmachen. Ich sitze hier verträumt zwischen meinen Plattentellern und sortiere noch so ein bisschen und da kommt eine Mail von Achim. Ja, bin ich denn verrückt? Hätte ich es doch ohne ihn versäumt. Donovan wird heute 80 Jahre alt. Und so schnell wie ich ist wirklich keiner.

0: vielen Dank nochmal, lieber Achim, dass du mich daran erinnert hast. Wäre mir sonst, bin ich offen, natürlich irgendwie entgangen. Donovan, mein Gott, der verbindet mich auch mit meiner Kindheit, muss ich sagen. Jennifer Juniper habe ich noch im Ohr gehabt auf dem Schulweg. Ich habe es nicht aus dem Kopf bekommen. Man hat ja so einen Ohrwurm, den man nicht los wird. Donovan.
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Buckaroo nennt sich das schöne Stück. Endlich mal wieder ein so gutes Instrumental. Wer könnte das besser übernehmen als Leo Kottke? Ich verehre diesen amerikanischen Virtuosen, muss man wirklich sagen, auf der akustischen 6- und 12-seitigen Gitarre, inzwischen auch 80 Jahre alt. Wir haben heute den Club der 80er. Hat er mich seit den 70ern auch im Radio begleitet, dieser tolle Mann. Es gibt ja immer so schöne Rocksendungen, damals zumindest, wenn ich mich erinnere, zum Beispiel im WDR oder HR. Kennen Sie noch Tom Schröder oder Volker Rebell, falls die Ihnen noch was sagen? Leo Kottke passte da immer wunderbar rein. Und Tom Petty? Na wo, bitteschön, wäre der nicht richtig. Hier läuft gerade ein 5-Minuten-Stück von ihm an, Rebels, aus dem 85er-Album Southern Accents. Im Song geht's um Rebellion, Identität und persönliche Kämpfe. Damals gespielt auch beim legendären Live-Aid-Konzert.

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dass ich dieses Doppelalbum von Marion Faithfull habe, mit vielen Songs, die nicht jeder von ihr kennt, obwohl er ist Tears Go By, gilt als eines ihrer frühen Paradestücke. Marion Faithfull, ein Teil des Swinging 60s, dann ihr Comeback mit dem Album Broken English. Nächste Station Kanada, wir legen auf die Rockband April Wine. 79 war sie mit diesem schönen Stück am Start.

0: Rock and Roll is a Vicious Game und April Wine. Vicious, vicious, bösartig. Wir können ja mal Motorhead auflegen, obwohl bösartig finde ich die auch nicht. Allenfalls zu laut. Live am Plattenteller in ihrer wöchentlichen Vinylshow, deren erste Stunde noch für einen fetten Titel Platz hat.
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0: Reserviert für eine der größten Vinyl-Legenden überhaupt, Van Morrison. Und was liegt auf? Sein Daring Night aus 1989.

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2: Na, was sage ich allen Hörern? Vor dem zweiten Teil, die schon in der ersten Stunde dabei waren, ich halte mich einfach an die Equals. Baby, come back!

1967 haben Sie auch noch den Geruch Ihres Klassenraums in der Nase und genau solche Scheiben waren es, die eifrig gehandelt und getauscht wurden. 4,50 für eine Single im Plattenladen. Oh, das war üppig für uns arme Schüler. Also besser der kleine Handel auf dem Schulhof. Vorbei und vergessen? Ich glaube nicht. An Träumen festhalten von gestern und morgen. Hold on tight to your dreams, das Electric Light Orchestra.

Ilo war damals ein angesagter Mutmacher. 1981, genau. Jeff Lynne, Roy Wood und Bev Bevan. Sie waren mal von The Move gekommen und hatten die britische Rockszene in den frühen 70ern aufgemischt. Eingängige Melodien, sehr schön, fand ich. Und orchestraler Sound waren ein Konzept, das weltweit ankam. Das Electric Light Orchestra, 14 LPs, finde ich, von denen im Regal. Erst seit letztem Jahr sind sie im Ruhestand.

man beachte, die besten Jahre hatte hingegeben für den Rock'n'Roll. Gilt aber eigentlich für fast alle Rockmusiker. Ich kenne jedenfalls keine anderen, entweder oder, dazwischen unbekannt. Kevin Johnson aus Australien, mehr als 10 Millionen Mal weltweit verkauft der Song seines Lebens, Rock'n'Roll, I gave you the best years of my life. Nicht mehr lange hin, der Sommer. Hier sind schon mal die Lovin' Spoonful.

bitteschön nennt seine Tochter Skeeter. Das heißt doch Moskito oder so. Ja, Skeeter Davis bekam diesen Namen als Spitznamen. Und zwar deshalb, weil sie so lebhaft war. Eigentlich heißt die Country- und Popsängerin aus Nashville Mary Frances Panic. Und 1963 sollte The End of the World ihr größter Treffer ever werden. Sprung nach England, wo dieser Herr erfolgreich zu rocken verstand und in den 70ern auch ein absoluter Teenie-Schwarm war. In 73 hielt sich der hier von uns allen am besten bekannte Hit in den Charts. Jedenfalls zu Hause daheim in Great Britain und in den USA. David Essex ist das und sein Titel Rock On.

Wie viele Rock'n'Roll-Titel hat er da erwähnt? David Essex und auch James Dean. Rock on. Und es gab von David Essex noch einen zweiten Titel, der sogar Rock on den Rang ablief. Und das war Gonna Make You a Star. Und heute, naja, ich habe mal geschaut, da lacht mir im Netz ein immer noch freundlicher, gepflegter 79er Herr entgegen. Wie schön.

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Ist damit etwa das Herz gemeint? Das klingt nach Exile der US-Band 1963 in Kentucky gegründet. Die Gruppe spielte in den 70ern zunächst Poprock und hatte dann in 78 mit der Ballade Kiss You All Over einen Number One Hit. Kurz darauf kam dann der eben gespielte Song raus. Und die 80er gehörten für Exile dann dem Country Rock. Keine falsche Entscheidung, oder? Radio kennt keine Grenzen. Von der Schnulze bis zum Heartbreak Radio, davon jetzt Frankie Miller.

in 67 ihren größten Hit, inzwischen weltweit mindestens 6 Millionen Mal verkauft. Weiter Shade of Pale, alles ein wenig psychedelic. Ja, muss man üben. Ein surrealer barocker Tagtraum.

0: ist es richtig. Ab mit der Freundin im Cabrio. Und Bu ist natürlich auf dem Rücksitz auch dabei. Es ist Mai, Ausflugsmonat, würde ich sagen. Lobo hat uns da einen Ohrwurm geliefert, der seit 1971 immer noch funktioniert.
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0: Herrschaften, jetzt wird's aber absolut punkig. Die Ramones sind aufgefahren und fragen, do you remember Rock'n'Roll Radio? Dabei haben sich eigentlich den Punk zu eigen gemacht.

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1: Nein, das war auch ein bisschen Punk schon. Denn wie ich auf die Ramones komme, Stammhörer Marco aus Göttingen schickt mir tatsächlich einen sensationellen Brief mit einem hervorragenden Zeitungssonderteil. Es geht darin nämlich um 50 Jahre Punk. Ein echtes Thema. Und wem gehört der Aufmacher? Den Ramones. Aus New York 1976 ging's los mit denen und sie traten eine Welle los, die uns genauso überschwemmte wie eigentlich alle Länder, denke ich. Was schreibt Marco hier? Lieber Matze, ich schicke dir heute mal eine Schneckenpost. Die beiliegende Zeitung mit Schwerpunkt 50 Jahre Punk fand ich sehr spannend und ich denke, es interessiert dich auch. Ich würde mich freuen, den einen oder anderen Künstler bei dir zu hören. Kommt zum Blues halt noch der Punk dazu. So eine Mischung, wie ich sie Liebe in deinen Sendungen. Viele Grüße, Marco. Natürlich gerne. Demnächst also mehr von Velvet Underground, The Clash oder auch den Sex Pistols.
2: Zoli.

Auch so ein Held der späten 60er, der englische Sänger Crispian St. Peters. Nach You Were On My Mind gab's da noch einen zweiten Hit von ihm, nämlich The Pied Piper. Kenne ich alles noch aus den früheren Hitparaden, da wo man ja noch seine Postkarten hinschicken sollte. Stellen Sie sich vor, heute beim Radio käme eine Postkarte an. Ich glaube, das käme unter Kurioses in die Zeitung. Hier sind wir ein Jahrzehnt später, 1975, als musikalisches Duo gab es da David Crosby und Graham Nash, sozusagen als kleinere Version der vier großen Crosby, Stills, Nash & Young. Aufgelegt habe ich Carry Me.

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1: So, wir gehen auf die Zielgerade. Sind Sie fertig? Na, wie man's nimmt? Ian Lloyd. Er ist es jedenfalls. I'm ready.

I'm Ready, kennen wir ja von Bryan Adams. Haben wir es dann? Ja, schade eigentlich, aber freuen wir uns auf unsere Verabredung nächste Woche auf Ihrer Welle an gleicher Stelle. Ja.

noch ein paar Takte. Brenda Russell, Piano in the Dark. Benühen Sie gut. Bis nächste Woche. Ihr Matthias Webb.

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0: Herzlich willkommen zu einer neuen Ausgabe von Lass uns reden. Heute am Mikrofon
1: Sabine Theile
0: mit Stefanie Müller. Genau. Wir freuen uns sehr, dass wir wieder einen ganz tollen Gast bei uns im Studio haben, nämlich Maren Szymkowiak.
2: Hallo.
0: Hallo. Und Maren hat uns ein Buch mitgebracht über Polly Pimpel. Ich finde den Namen ja schon so schön. Und wir wollen heute in dieser Sendung reden, liebe Sabine, liebe Maren, darüber, wie es zum Beispiel ist, vor einem leeren Blatt Papier zu sein oder am Computer. Wir werden es erfahren, wie man so ein Buch schreibt. Wir wissen es ja nicht. Maren kann uns das erzählen heute, wie es ist, vor so einem leeren Blatt Papier zu sein und eine Geschichte auf dieses Papier zu bringen. Wie es ist, vielleicht schon Polly Pimpel zu kennen, sozusagen. Du hast sie ja zuerst gekannt. Und dann eine tolle Geschichte darum zu schreiben. Und wir wollen natürlich wissen, worum geht es in dem Buch und warum überhaupt hast du ein Buch geschrieben. Liebe Maren, stell dich einmal kurz bitte vor. Woher kommst du und was machst du eigentlich hauptberuflich? Weil du bist ja eigentlich keine, also jetzt schon, aber eigentlich ursprünglich keine Romanautorin.
2: Ja, genau. Also hallo erstmal. Ich bin Maren Szymkowiak und ich bin 39 Jahre alt und arbeite hier in Eschwege bei der Werra Rundschau als PR-Redakteurin. Und ich habe zwei Kinder, einen Mann, zwei Hunde, zwei Hühner, ein Kaninchen und komme aus Neu-Eichenberg. Genau, ich arbeite als Redakteurin. Ich habe aber schon, seit ich denken kann, immer ganz viel geschrieben. Also schon mit ganz jungen Jahren habe ich erst angefangen, immer irgendwie meine Lieblingsgeschichten abzuschreiben und dann aber auch schnell selber fantasierte Geschichten aufzuschreiben und mich da so ein bisschen in meiner Fantasie verloren und ausgelebt und hatte da immer viel Freude dran. Und dass dieses Projekt Polly Pimpel konkret wurde, das hat so in 2019 stattgefunden. Ich hatte immer die Idee im Kopf, hat mich aber gescheut, das niederzuschreiben, denn ich habe ursprünglich mal Literaturwissenschaft studiert und in dem Studium macht man alles andere, als wirklich kreativ zu sein und habe dann so ein bisschen auch sehr viel Respekt davor gehabt, selbst zu schreiben und wieder kreativ zu werden und nicht diese ganzen wissenschaftliche Perspektive zu verlassen, die ich da halt viel eingenommen habe. Genau, und dann war das, während die Kinder noch klein waren, habe ich dann einfach immer diese Geschichte gesponnen mit dem Namen, mit den Stiefeln, um die es dann hauptsächlich geht, das Mädchen, das die Hauptfigur ist. Und irgendwann sagte mein Mann einfach, mach's doch einfach mal, weil ich immer, oh, ich könnte ja und ich müsste und mach doch einfach mal. Und dann habe ich, war mit den Hunden spazieren und dachte, so jetzt setze ich mich einfach hin und fange einfach an zu schreiben, diese Geschichte in der Rohfassung, wie ich sie im Kopf hatte. Und dann kam das Zusammenspiel mit meiner Kollegin, die dann sagte, ich habe eine Freundin, die ist Designerin, schick ihr das doch mal, was du da geschrieben hast. Und dann habe ich ihr das geschickt und das war in Corona, ich glaube so genau vor 5 Jahren, so im März. Wir hatten beide viel Zeit, die Designerin, Desiree Smith heißt sie, hat sich hingesetzt, hat den Text-Rohentwurf gelesen. Damals war das auch noch ein bisschen anders. Ich habe das dann auch immer weiterentwickelt, den Text noch korrespondierend zu den Zeichnungen, die sie erstellt hat. Und ja, so ist Polly Pimpel geboren, so aus ihrer Sicht von dem blanken Text und meinen Worten dazu.
0: Mhm. Magst du uns einfach mal Polly Pimpel vorstellen? Also das Buch heißt Polly Pimpels rote Stiefel. Magst du erzählen, wie du auf diese Idee gekommen bist und worum geht es eigentlich bei Polly Pimpel?
2: Es geht darum, also Polly Pimpel ist erstmal ein Mädchen, 8 Jahre alt, die sich für ganz normal und relativ langweilig und wenig auffallend empfindet, als durchschnittlich und auch, ich glaube, sie hat einfach Wahrnehmungsverzerrungen, was sie selber betrifft. Und wie gesagt, sie findet sich ganz langweilig, ist aber eine gute Erzählerin. Sie erzählt immer Detektivgeschichten und hat eigentlich immer sehr spannende Geschichten auf Lager zu erzählen. Sie hat eine beste Freundin, die heißt Nele. Genau, und die beiden sind eigentlich sehr gut befreundet. Und Nele findet Polly auch super. Die mögen sich beide, die Mädels, sehr gerne. Aber wie gesagt, Polly findet sich selber ziemlich langweilig. Dann bekommt sie zu ihrem Geburtstag von ihrer Tante ein paar roter Stiefel geschenkt. Und die sind leuchtend und schenken ihr Kraft und Selbstvertrauen und Mut. Und seit diesem Tag, an dem sie Geburtstag hat und die Stiefel geschenkt bekommt, zieht sie sie überhaupt nicht mehr aus. Also sprichwörtlich hat sie sie die ganze Zeit an. Und ja, entwickelt durch die Stiefel eine ganz eigene andere Selbstwahrnehmung. Also
0: Selbstbewusstsein.
2: Auch, ne? Ja. Ein Beispiel ist, sie ist beim Schultheater eigentlich als Souffleurin im Hintergrund engagiert und kommt dann, weil eine Mitschülerin ausfällt, in die Verlegenheit, selbst eine Rolle spielen zu müssen. Und durch die Stiefel traut sie sich das und wächst da richtig gut in diese Rolle rein. Die böse Stiefmutter spielt sie bei einer Aufführung und macht das wirklich wahnsinnig gut, wächst über sich hinaus und hat einen tollen Erfolg in dem Moment. Und genau, durch diese Stiefel wächst ihr Selbstvertrauen, sie bekommt neue Freunde, geht auf andere mehr zu. Das ist erstmal positiv, aber dann entwickelt sich das so, dass sie quasi ihre beste Freundin Nele, die immer hinter ihr gestanden hat, über diese ganzen neuen Erfahrungen, die sie macht, einfach vergisst und auch so ein bisschen außen vor lässt. Also es gibt dann zwei andere Mädchen, mit denen sie sich viel verabredet, und dann heißt es auf einmal: Nele, ach nee, du nicht, und ich bin doch jetzt die neue Freunde hat, und ich mach mit denen was und du nicht. Genau, und an einem Tag, das ist auch ein Schlüsselmoment, sind sie im Schwimmbad und die Stiefel sind auf einmal weg. Und das trifft dann Polly wie ein Schlag. Die Stiefel symbolisieren ja ihr ganzes Selbstbewusstsein, ihr ganzes neues Ich, das sie sich aufgebaut hat. Und das verliert sie dann mit einem Schlag, stürzt dann wieder in starke Selbstzweifel, isoliert sich, möchte niemanden mehr sehen, auch die neuen Freundschaften pflegt sie nicht mehr. So, und am Ende stellt sich heraus, dass ihre Freundin Nele aus Missgunst nicht unbedingt, aber aus Eifersucht die Stiefel an sich genommen hat. Und am Ende sprechen die beiden Mädchen, und es geht darum, dass sie ja letztendlich das Mädchen immer ist und immer war, was durch diese Stiefel neu gezeigt hat.
0: Ja, am Ende finde ich es ja, also ich weiß nicht, ob du möchtest, dass du das Ende verraten. Okay. Ja. Aber schlussendlich, also wir können ja offen lassen, wie es passiert, aber auf jeden Fall kommt sie dann auch ohne die Stiefel klar. Kann man doch so sagen, oder?
2: Das kann man so sagen.
0: Also am Ende ist es einfach Freundschaft, und ich bin wer, und es gibt Menschen da draußen, die mich gut finden, so wie ich bin. Und das geht auch ohne meine roten Stiefel. Ohne dass wir jetzt verraten, genau wie sie das macht und wie es passiert. Die Leute sollen ja vielleicht auch nochmal das Buch lesen. Ja. Genau. Wolltest du jetzt, Sabine, was dazu sagen?
3: Sehe ich so aus, ne?
0: Ja.
3: Naja, also mir sind natürlich ganz viele Gedanken gekommen, als ich das Buch gelesen habe. Das finde ich auch ein Buch. Also es ist ja ein Kind, ne? Also ich habe mir so vorgestellt, vielleicht Grundschule, oder denkst du älter, ja. Maren?
0: 8 Jahre, sagt sie.
2: Zweite Klasse hatte ich geschrieben.
3: Ach so. Und habe so gedacht, das ist ein Buch für egal welches Alter, ne? Also ich habe mich da schon auch so wiedergesehen, oder viele andere Menschen, die ich kenne, und dachte, ja, wie interessant, wenn dann so ein Teil, diesmal sind es ja diese leuchtend roten Stiefel, was die auch so ausmachen können, was die einem so innerlich geben können, dass man plötzlich ja, auch, ich empfand sie, als ich gelesen habe, ja auch anders wird, ne? Also wurde sie ja auch. Und ja, das hat mich berührt. Ich mache gerade übrigens auch so ein Jammerfasten mit über Facebook. Und da ist nämlich auch so ein Ritual. Und da musste ich an die roten Stiefel denken. Wenn man merkt, man jammert zu viel, dann soll man ein Teil, ich nehme immer meinen Ring, und auf die andere Seite stecken und dann sich bewusst werden, ne, aufmerksam wahrnehmen, was man da eigentlich gerade tut. Und ich dachte, irgendwie hat es eine Verbindung mit den roten Stiefeln, weil diese roten Stiefel ja auch gerade bei dem Mädel ganz viel auslöst.
0: Man muss da, glaube ich, auch dazu sagen, es ist, glaube ich, eine flippige Tante, die da vorbeikommt, eine sehr coole, flippige Tante. Und diese Schuhe ist halt so ein Handwerk. Ne? Also diese Schuhe gibt es so nur einmal. Die hat sie in Italien, glaube ich, einem Schaufenster gesagt, sofort an Polly gedacht und hat diese Schuhe. Und nur Polly hat diese Schuhe. Also das ist ja auch, muss man, glaube ich, auch dazu sagen, das hat ja auch eine gewisse Wirkung. Hat es bei dir irgendeinen Auslöser gegeben, sich so eine Geschichte auszudenken? Habt ihr das selber erlebt oder bei Freunden oder irgendwie, dass du sagst, oder gut, man weiß ja, dass es diese Geschichten auch gibt, ne? Das ist jetzt eigentlich fast leider Alltägliches. Hattest du da irgendeinen Auslöser, dass du diese Geschichte im Kopf hattest? Hast du irgendwas erlebt oder was erzählt bekommen, wo jemand wirklich gelitten hat?
2: Naja, ich glaube, das ist ein universelles Thema, dass, naja, dass, ne? Das ich als Mutter von zwei Kindern natürlich auch auf, wahrnehme, aber auch selber in meiner eigenen Biografie auch immer so ein bisschen das Thema Selbstbewusstsein stand immer bei mir im, also war immer Thema bei mir.
0: Ja, ist auch komischerweise immer auch ein Thema der Frauen, ne?
2: Ja, überwiegend schon, ja.
3: Vielleicht reden die mehr drüber,
2: genau,
3: ne?
2: Das denke ich auch. Und das hat sich dann letztendlich mit den roten Stiefeln so ein bisschen entwickelt. Ich habe tatsächlich auch solche roten Stiefel, die habe ich im Entstehungsprozess auch gekauft. Und das tatsächlich macht das was mit einem, wenn man die anzieht und die leuchten. Und man begegnet jemanden auf der Straße und ich werde dann auch oft schon angesprochen. Also ja, die
0: machen
2: das
0: jetzt, was.
2: Die machen was. Das ist ein gutes Symbol. Ja. Muss man sich ja auch trauen, so eine leuchtende Farbe anzuziehen.
0: Das stimmt. Ich habe nur beim Lesen... Also das positive Ende, dass Polly und Nele wieder zusammenfinden. Ich habe nur beim Lesen auch gedacht, eigentlich ist es auch ein bisschen, um dieses neudeutsche Wort zu nehmen, fake. Also dass sie mit den beiden anderen, ne, dass sie dann gesehen wird, weil ihre Persönlichkeit ist. Also es hilft ja Polly, ne? Von daher ist es ja positiv. Es hilft ihr. Aber gleichzeitig habe ich auch gedacht, diese beiden anderen Mädels, haben sie dann eigentlich nur wegen der roten Stiefel erstmal gesehen und haben dann mit ihr erstmal, wollten dann mit ihr zusammen sein, weil sie es cool empfunden haben. Also ich finde, diese Seite der Medaille gibt's ja auch, ne?
2: Vielleicht ist die Ausstrahlung auch einfach
0: die Ausstrahlung anders,
2: positiver,
0: ne?
2: Gewesen. Ich glaube schon, dass sie auch um ihrer selbst willen gemocht wurde, auch von den anderen beiden. Das kommt gar nicht so heraus oder wird nicht so herausgearbeitet. Ja. Aber ich glaube, dass die Stiefel ihr einfach das Quäntchen Selbstbewusstsein geschenkt haben, um auch mit anderen in Kontakt zu treten.
3: Ja. Es kam auch so eine Idee, als ich es gelesen habe, so was würde, also es hat mich begeistert, was die so dann erlebt hat. Und ich dachte, was würdest du erleben, wenn du jetzt irgendwas an dir hättest, wo du mutiger würdest? Also ich persönlich, darüber kam ich und dachte, ach, so ein Salsa-Tanzkurs oder so. Und dachte, wie einfach eigentlich die Dinge sind, wenn man sie dann tut oder wenn sie einem bewusst sind, dass man sie tun möchte und dann sie wirklich auch tut. Und was hemmt einen eigentlich? Ne? Also das war auch meine Idee, denn später waren ja diese roten Stiefel ein Prozess, würde ich sagen, ne? Der ihr unheimlich gut getan hat und sie konnte ja dann auch wieder normal mit anderen Schuhen in die Schule gehen. Ne?
0: Und auf der Theaterbühne stehen.
3: Ja, genau.
0: Genau. Maren, du hast uns, wir sind ja hier im Radio, Musik mitgebracht. Wir finden es ja immer schön, Sabine und ich, wenn unser Gast Musik mitbringt, damit wir unseren Gast auch über die Musik kennenlernen. Und eins deiner Wunschlieder ist Wait a Minute, My Girl von Volbeat. Ich sage immer Volbeat, aber ich glaube, die heißen Volbeat. Ne? Genau, das hören wir jetzt. Dann können wir unseren Studiogast auch nochmal von der musikalischen Seite her kennenlernen sozusagen und dann reden wir gleich weiter über das Buch und Polly Pimpel. Und mich würde auch mal interessieren, im Vorgespräch hatten wir das schon mal angefangen, das machen wir dann gleich nach der Musikpause, wie ich eigentlich so ein kleines Heftchen, was da alles dahinter steckt, dass das das Licht der Welt erblickt. Also das müssen wir, glaube ich, auch nochmal gleich. Ja. Damit kann man auch Menschen Mut machen, vielleicht ihre Geschichte aufzuschreiben. Genau, bis gleich.
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0: Okay. Volbeat haben wir gehört, ein Musikwunsch unseres Studiogastes, Maren Szymkowiak. Herzlich willkommen zurück hier Dankeschön. Im Studio. Sie hören Lass uns reden mit Sabine Theile und
1: Stefanie Müller.
0: Jetzt ist wieder richtig.
1: Ja, musste mich gerade so eingrooven heute. Ne? Heute ist anders.
0: Heute ist anders, genau. Wir reden über das Buch, das Maren Szymkowiak, unser Studiogast, geschrieben hat. Polly Pimpels Rote Stiefel. Wir haben vor der Musik Polly Pimpel kennengelernt. Wir wissen auch jetzt, was Polly erlebt hat und wie es ihr mit den roten Stiefeln geht. Oder später wäre es dann ohne die roten Stiefel. Aber, liebe Maren, uns würde halt auch interessieren, ich habe es ganz am Anfang schon mal so ein bisschen angeteasert, wie ist das denn, wenn man ein Buch schreibt? Du hast schon erzählt, wie die Geschichte kam und beim Spaziergang mit den Hunden und gesagt, ich mache es jetzt einfach. Und die Geschichte war ja schon da. Und dann kam die Illustratorin dazu. Aber was mache ich denn dann, dass dieses Büchlein gebunden und total schön und im Hochglanzcover vor mir liegt, dass ich so ein Buch lesen kann und verkaufen kann? Wie lange hat denn das noch gedauert und was musstest du da alles machen?
2: Letztendlich war das alles so ein Prozess von knapp 2 Jahren, glaube ich, bis wir dann, also Text und Bild und das immer alles gestimmt hat. Ich habe noch ein bisschen am Text gearbeitet, dann bis die Bilder gezeichnet wurden, hat das alles so seine Zeit genommen. Und es war einfach wahnsinnig spannend, das zu erleben, wie das immer alles mir gestellt angenommen hat. Dass es dann irgendwann mal richtig als Buch in der Hand greifbar ist, das hätte ich auch nicht erwartet. Und ich war dann natürlich erstmal beschäftigt, damit zu gucken, wie kann man sowas überhaupt publizieren. Mhm. Habe dann Exposés geschrieben an verschiedene bekannte Kinderbuchverlage, verschickt, dann diese üblichen 3 Monate gewartet, keine Antwort bekommen, wie das halt vielen Erstlingsautoren auch so geht. Ein bisschen Frustration war natürlich auch dabei, aber letztendlich gibt es ja heutzutage auch genug Selbst-Publishing-Formate. Und dann habe ich mich für diesen Weg entschieden und habe das über einen freien Verlag selbst publiziert, was dann wiederum aber auch bedeutet, dass ich viel, viel Arbeit hatte. Also erstens die ganzen Druckdaten so herzustellen, dass das auch druckbar ist, die Bücher zu bestellen, drucken zu lassen und dann die ganze Maschinerie. Ich war in verschiedenen Buchhandlungen, zum Beispiel hier in Eschwege bei der Buchhandlung Heinemann, in Witzenhausen, in Göttingen und habe dann da Exemplare vorbeigebracht, da Werbung für gemacht, hatte sehr gute Zeitungsartikel, war auch schon bei einem anderen Radio in Göttingen und ja, letztendlich ist das ganz viel Marketing, Selbstmarketing und da bräuchte ich auch ein bisschen mehr rote Schuhe, weil man sich immer wieder ja da vor der Herausforderung steht, sich selbst ja zu präsentieren und genau. Insofern ist das wahnsinnig spannend, da steckt sehr, sehr, sehr viel Arbeit dahinter und hat aber am Anfang, das ist ja jetzt vor 3 Jahren schon publiziert worden, sehr, sehr großen Anklang gefunden. Viel mehr Erfolg, als ich das jemals vermutet hätte und letztendlich als jemand, der mit 8, 9 Jahren angefangen hat, kleine Bücher zu schreiben, ist das wirklich ein riesengroßer persönlicher Erfolg für mich gewesen, auf den ich auch sehr stolz bin. Und meine beiden Mädels, die haben das ja auch von Anfang an miterlebt. Die mussten sich auch immer wieder jede Änderung anhören, die ganzen Geschichten. Also immer wieder musste ich es vorlesen und gucken, ob das jetzt funktioniert. Das hat den beiden auch schon ein bisschen zu den Ohren rausgehangen, muss ich sagen. Oh, schon wieder Polly Pimpel, Mama, ich kann es nicht mehr hören. Aber ich fand es auch toll, dass wir das gemeinsam erlebt haben und dass wir es auch gesehen haben, dass man auch seinen eigenen Traum irgendwie Step by Step verwirklichen kann. Ja. Das ist gar nicht in Worte zu fassen, was da persönlich mit einem passiert, wenn plötzlich wirklich das Buch im Buchladen steht oder man gefragt wird oder angerufen wird. Möchtest du da ein Hörbuch draus machen? Da ist auch ein Hörbuch draus entstanden, das auch bei verschiedenen Streamingdiensten abrufbar ist. Und wir haben das in Berlin aufgenommen. Mit einer richtigen Produktionsfirma und das ist wahnsinnig spannend für mich. Ich war auch dabei bei der Aufnahme, durfte auch mit Regie führen quasi. Also da ist wahnsinnig viel passiert, was ich vielleicht noch gar nicht so richtig realisiert habe.
0: Aber nur fürs Verständnis und für die Hörer, die es vielleicht nicht wissen. Also Self-Publishing heißt, du hast einen Verlag oder irgendwo kommt Hilfe, aber man muss doch fast alles selbst machen.
2: Genau, das ist ePubli, da habe ich das darüber herausgegeben. Das ist ein Verlag, aber letztendlich diese ganze Marketing-Maschinerie, die ein richtiger Verlag in Anführungszeichen etablierter Verlag übernehmen würde, das ist so nicht gegeben.
0: Ja, und von dem Finanziellen her, also musstest du das alles zahlen?
2: Ja, genau. Ich musste halt alle Exemplare erstmal vordrucken lassen. Das ist quasi so Print on Demand. Also man kann das auch da bestellen. Mhm. Würde das dann, dann dauert das 2-3 Tage und dann würde man die Bestellung frisch gedruckt quasi bekommen als Leser oder als jemand, der es online bestellt. Letztendlich ist es halt schwierig für jemanden, der auch noch nebenbei arbeiten geht, ja, sich da selber und auch nicht so die Branchenkenntnis hat. Mhm. Das muss ich ja auch sagen. Aber nichtsdestotrotz, es stand in vielen Buchhandlungen, es ist verfügbar.
0: Ja, und dass es die Möglichkeit gibt, ist ja, ja.
1: Ich wollte noch mal dazu sagen, wenn du das so erzählst, erinnert mich das an die Polly, weil du ja, und das ist ja oft so im Leben, wenn man so in Veränderungen geht, dann ist ja erstmal auch, gibt es Hürden und irgendwie, ja, ich weiß nicht, ob du auch Momente hattest, wäre jetzt meine Frage zu sagen, ach, ich lasse es.
2: Immer mal wieder, ja, weil mir selber fehlt natürlich das Know-how auch, wie man das alles angeht und was man besser machen könnte, wie das funktioniert. Und dann stehe ich da und muss das ganz allein alles repräsentieren, mit wenig Zeit und auch vielleicht nicht dem besten Selbstvertrauen in solchen Momenten. Und ja, das habe ich schon auch öfter mal gedacht, oh, warum alles, wer will das überhaupt lesen? Lasse ich das einfach lieber, aber ich bin froh, dass ich es nicht gelassen habe.
1: Als ich es jetzt gelesen habe, ne? Also wie gesagt, ich finde es ganz toll, es hat mich auch berührt, also herzlichen Glückwunsch nochmal, glaube ich, von uns beiden auch. Schön. Und da habe ich so gedacht, das ist ein Buch, das könnte ich so jedem Kind oder auch Erwachsenen, der Interesse an sich selber hat, wirklich in die Hand drücken, weil ich finde, wenn man das liest, das ist einfach so was Natürliches auch, ne? Was wir, glaube ich, alle kennen. Also ich glaube wirklich alle, egal wie alt, dass es immer Momente gibt, wo man denkt, ja, gar nicht so im Geschehen drin oder ich bin langweilig oder und dann passiert irgendwas und ich finde, du hast ja diesen Mut auch besessen und hast gesagt, ich mache das jetzt und dann wieder die nächste Herausforderung, muss gerade an Polly denken, die dann auf dem Theaterboden stand, dass du es ja repräsentiert hast, dein Buch und ja, das ist mutig und ich kann mich erinnern, als ich nach außen gegangen bin, mit Werbung war klar, man muss werben, ne? Sonst gucken die Leute nicht, sonst wissen die nicht, um was geht's hier eigentlich. Und ich finde, man wächst rein und es lohnt sich auch. Ne? Es dauert, ich weiß jetzt nicht, wie das bei dir war, aber ich finde, es dauert wirklich eine Zeit, ne? So mit allem. Und dann, und das denke ich, ist bei deinem Buch so, wenn es gut ist, dann passiert auch was.
2: Man muss zu sich stehen, das ist das Wichtige, wenn man etwas erreichen will. Und das ist auch ein Lernprozess, den ich auch mitmache gerade.
1: Also ich kann nur den Hörern sagen, gucken Sie mal. Es sind wirklich, ist auch verhältnismäßig schnell durchzulesen. Es sind wunderschöne Bilder auch dabei, die deine Freundin ist das, ne?
2: Ja,
1: oder?
2: Genau.
1: Gemalt hat, fand ich auch sehr schön. Und macht auch nochmal was, dass man nicht einfach nur liest, sondern eben auch Bilder. Und man hat hier auch das Bild von der Polly und ihren verschiedenen Situationen dabei. Und ja, das regt an zum Nachdenken, zum Schmunzeln, zum Überlegen und ist auch, glaube ich, so ein Mitbringsel, wo man gut sagen kann, da hat derjenige was davon.
0: Ja, und man möchte sofort in den nächsten Schuhladen laufen und sich rote Schuhe kaufen.
1: Ich glaube, ich kaufe mir was anderes, aber
0: hier,
1: auch
0: Maren,
1: was.
0: Ich habe eine Idee für den nächsten Sponsor.
1: Schuhladen.
0: Aber was ich interessant finde, was du vorhin erzählt hast, dass Desiree Smith, die Illustratorin, ja quasi den blanken Text hatte und dass sie sich ja quasi

0: Das, ja, die Figuren erschaffen, mit Leben und Farbe gefüllt. Und wie gesagt, bei der einen wusste ich sofort, da habe ich auch ein bisschen Tränen in den Augen bekommen in dem Moment. Ja. Das muss ich auch sagen, das war wirklich sehr rührend, weil ich hätte es gar nicht so beschreiben können, wie ich es gesehen habe, dann in dem Entwurf. Ja. Und an der Figur haben wir festgehalten, die hat ihr persönlich auch am besten gefallen. Und alles, was in dem Heft zu sehen ist, das entspringt alles ihrer eigenen Fantasie und Umsetzung.
1: Und an dieser Stelle grüßen wir sie auch. Sie hat das tatsächlich unentgeltlich gemacht.
0: Genau.
1: Hat
0: uns sich bei uns auch eine gute Freundschaft entwickelt. Mhm. Und das war so eine gemeinsame Reise und so ein Herzensprojekt. Das steht auch mit drin. Also es ist ein Herzensprojekt für uns beiden. Ja.
1: Genau. Genau. Wir hören noch mal kurz Musik, die du auch mitgebracht hast, Maren. Nämlich Daisy Jones and the Six.
0: The River.
1: The River, genau. Hören wir kurz und dann reden wir weiter über dein Buch und was vielleicht noch danach kommt. Vielleicht kommt ja noch eins. Vielleicht geht es weiter mit
2: Polly.
1: Oder
2: was auch immer.
1: Oder was auch immer. Vielleicht ist es im nächsten Buch ein grüner Hut. Wir wissen es nicht. Wir fragen Maren gleich nach Daisy Jones and the Six.
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0: lass uns reden heute mit der Erfinderin von Polly Pimpel, mit Maren Szymkowiak, bei uns im Studio. Und wir haben jetzt ganz viel erfahren auch schon. Ne? Wir haben Polly kennengelernt und haben jetzt auch vor der Musik erfahren, was bedeutet das eigentlich, so ein Buch zu schreiben und das auf den Markt zu bringen und es dann wirklich drucken zu lassen und dass es in den Läden steht. Liebe Maren, was Sabine und mich jetzt natürlich auch noch interessieren würde und unsere Hörer sicherlich auch, wie geht's weiter? Wie geht's mit Polly weiter? Geht's mit Polly weiter oder hast du noch andere Ideen? Möchtest du weiterschreiben, weil du hast ja schon gesagt, du schreibst, seit du ein Kind bist. Übrigens hätte ich noch die Frage, ob du auch Tagebuch schreibst. Irgendwie gehört das doch auch dazu, oder?
1: Ja, tatsächlich schreibe ich auch Tagebuch. Also wenn ich irgendwas habe, was mich wirklich bewegt, hilft es mir, das tatsächlich mit der Hand aufzuschreiben und dadurch kann ich Dinge besser verarbeiten. Ja, ich schreibe weiter, immer mal wieder, gerade gar nicht so konkret, aber ich habe mehrere Geschichten, an denen ich parallel arbeite. Und meine Hürde ist gerade, also was am Anfang diese Anfangsangst war, bei Polly anzufangen oder mich wirklich hinzusetzen und jetzt konkret die Worte zu schreiben, ist so ein bisschen die Erwartung, die ich mich an mich selber habe nach diesem Erfolg, dass es ja wieder was es am Ende wieder wird, ob es wieder ein Erfolg werden könnte, wie das umgesetzt werden kann. Also ich stehe dann ja wieder an einem neuen Kapitel quasi. Yeah. Es wird, glaube ich, so in der Form nicht mehr Polly geben, weil einfach die Kapazitäten auch meiner Freundin, das nochmal so umzusetzen und zu zeichnen, das war schon damals sehr, sehr zeitintensiv. Also was ich innerhalb von einer halben Stunde geschrieben habe, da hat sie Tage und Wochen dran gesessen, Monate sogar. Das kann in der Form einfach nicht stattfinden, wenn man selbstständig ist. So. Ja. Und dementsprechend habe ich aber ganz viele andere Ideen, die auch so ein bisschen mit Persönlichkeitsbildung zu tun haben, sich aber auch so eher an Kinder und Jugendliche adressiert. Und ja, das ist weiterhin mein Ziel und daran arbeite ich auch weiterhin.
0: Aber es bleibt dein Thema.
1: Ja.
0: Also Persönlichkeitsfindung, Entwicklung, Selbstbewusstsein.
1: Genau. Ja, genau.
2: Ich musste gerade so schmunzeln, Maren, weil wenn man so die sehr weltbekannten Autoren hört, dann sagen die auch immer, naja, dann hat man, oder erinnert mich auch gerade an Sänger, wenn man dann ein gutes Lied hat oder einen guten Buch.
0: Den Hit nochmal übertrumpfen.
2: Und dann, und ich habe eine Freundin, die hatten wir hier auch schon, ne, Birgit Schröder, die auch Bücher geschrieben hat und die hat gesagt, es braucht immer so eine Zeit, bis dann das nächste Buch kommen kann, weil ja, also da passiert ja auch innerlich eine Menge, ne? So bis dann wieder eine Entstehung und man innerlich dazu bereit ist. Ne?
1: Ja, sich von dem Alten auch zu lösen ein Stück weit, genau.
0: Ja.
1: Aber das war jetzt wirklich mit Polly Pimpel eine sehr, sehr spannende Reise. Wir haben auch ganz viele Lesungen gehabt. Da war ich auch mit meinen Töchtern zusammen. Die haben mich fast immer begleitet bei allem. Die sind auch sehr stolz und ja, das schließe ich dann jetzt demnächst irgendwie ab und dann fange ich was Neues an und gucke dann, wohin da die Reise geht.
2: Hast du denn, wenn jetzt Menschen mit dir Kontakt aufnehmen wollen, auch noch so die Lust nach wie vor zu sagen, ja, ich würde mich für eine Lesung auch bemühen?
1: Ja, sehr gerne.
2: Ja. Magst du denn mal so deine Kontaktdaten sagen?
1: Genau, also ich habe, Polly Pimpel hat eine eigene Homepage, da sind sehr viele Bilder auch drauf, das Medienecho oder Medienberichte, pollypimpel.com und darüber sind auch meine Kontaktdaten zu haben, meine Kontaktdaten hinterlegt.
0: Das wäre ja eigentlich auch was für den Deutschunterricht, oder?
1: Also ich war in der Grundschule von der Lehrerin meiner Tochter zum Vorlesetag auch wirklich bestellt und da haben wir jeder Klasse das Buch vorgelesen, auch interaktiv und die meisten kannten das also auch schon und das war ein tolles Gespräch auch mit Kindern, wie die Kinder das wahrnehmen in dem Alter, auch 8, 9 Jahre, 3., 4. Klasse, war ich auch selbst überrascht, wie die Wahrnehmung ist und die Interpretation auch ist und wie sie selber das auch besprechen, die Kinder. Und
0: was ist dir da so am meisten in Erinnerung geblieben?
1: Ja, so Nachfragen einfach oder dass ich Fragen gestellt habe bei der Lesung und die Kinder haben das wirklich auch verstanden, worum es geht. Auch das mit dem Thema Freundschaft, warum da Enttäuschung bei der Freundin von Polly entsteht, die da so ein bisschen zurückgelassen wird, dass sie sich da wirklich beschäftigt haben auch mit. Fand ich wirklich beeindruckend, muss ich sagen.
2: Was haben denn deine Kinder so dazu gesagt? Also ich meine, eine sitzt ja hier, aber die habe ich ja gefragt, die möchte ja noch nicht ins Mikrofon sprechen. Wie war das so für die Kinder, so eine plötzlich bekannte Mama zu haben?
1: Ich glaube, die sind sehr stolz auf mich. Wir haben das, wie gesagt, ich habe sie immer mit eingebunden bei allem. Sie haben vieles gesehen, die Textausschnitte gekannt. Sie wussten auch, wie die Figuren aussehen. Und als dann zum ersten Mal diese Bestellung kam, wo ich dann 100 von den Büchern hatte und wir hatten das alles im Arm, das war schon ein besonderer Moment für uns alle. Und ich finde, ich glaube, sie haben mich da wirklich sehr toll begleitet und immer viel Verständnis gehabt, auch wenn ich noch gearbeitet habe und oder noch hier war oder dahin musste oder so weiter und so weiter. Ich glaube schon, dass sie sehr stolz auf mich sind.
0: Sehr schön. Also, die Bestätigung kam gerade per Kopfnicken.
2: Wir sehen ja mehr, ne?
0: Ja, wir sehen das. Also nochmal, Polly Pimpels Rote Stiefel, wer jetzt Interesse daran hat, wer jetzt sagt, oh, das möchte ich auch mal lesen, der kann es, indem er auf die Homepage geht, pollypimpel.com.
1: Genau, in einem Wort, pollypimpel.com.
0: Genau, und kann das Buch bestellen. Und ja. Du hast ja vorhin in der Sendung gesagt, das ist so... Wie heißt das? Printing on Demand? Also man bestellt das und dann wird es gedruckt und dann wird es nach Hause geschickt. Und es kostet 10 Euro.
1: Ja.
0: Genau. Und diese 10 Euro, ich finde das gar nicht anruhig, darüber zu sprechen. Kriegst du was davon? Hast du was davon?
1: Also in erster Linie habe ich erstmal einige Exemplare noch bei mir. Ich würde die auch privat dann verschicken. Mhm. Und habe natürlich auch gewisse Kosten, die dadurch entstanden sind und einen kleinen Betrag bleibt dann bei mir, wobei ich auch, weil das damals mit dem Ukraine-Krieg alles zusammenhing, die Erscheinung, was ein großes, persönliches, toller Moment für mich war. Und dann war aber dieser Krieg, der ausgebrochen ist. Und wir haben dann auch immer einen gewissen Betrag gespendet an die Ukraine-Hilfe dafür.
0: Das ist auch eine tolle Geste.
2: Mich würde noch mal interessieren, wie ging oder wie geht es deiner Freundin damit, dass sie jetzt mit dir zusammen ein Buch kreiert hat, dass ihr dadurch ja auch bekannt geworden seid.
0: Ich wollte gerade sagen, am Anfang war die Freundschaft ist dadurch entstanden, ne? Hattest du erzählt.
1: Genau, wir sind zusammen über meine Kollegin, die den Kontakt hergestellt hat und dann sind wir halt so ein bisschen zusammengewachsen, haben uns darüber kennengelernt. Sie wohnt in Niedersachsen in Bergen. Wir fahren immer einmal im Jahr zusammen in Urlaub. Ich glaube, es geht ihr sehr gut damit. Das war auch ein tolles Projekt für sie. Da konnte sie sich kreativ ausleben. Normalerweise macht sie so Möbeldesign für Büros. Und also ein Kinderbuch war jetzt noch nicht dabei, aber ich glaube, ist auch gut für ihr Portfolio gewesen.
0: Ja.
1: Und das geht ihr, glaube ich, sehr gut. Sie ist da sehr stolz drauf.
0: War das für sie auch ein Abenteuer?
1: Ja.
0: Ach ja. Und habe ich das richtig in Erinnerung, dass du zu Hause rote Schuhe hast? Hast du das vorhin erzählt?
1: Ja, ja, ne? Genau. Die habe ich auch häufig an.
0: Ja?
1: Ja.
0: Und wenn du die anziehst, denkst du dann auch an Polly oder ist sie dann immer dabei? So?
1: Ich höre dann immer wieder, ach, das sind ja Polly-Pimpel-Stiefel
0: ja.
1: von den Kindern und auch ja so von meinen Kolleginnen. So hast du ja wieder deine Polly-Pimpel-Stiefel an. Ja, ich denke schon daran, das ist so eine Verknüpfung für mich.
2: Ja, ne? Also ich meine auch, ich bin ja auch über die Zeitung mit auf dich aufmerksam geworden, nämlich einen Bericht und ich meine, du hättest die roten Stiefel
0: genau. angehabt.
1: Ja, angehabt. Foto.
2: Ja, hab mir gemerkt.
1: Ja, das stimmt.
0: Ja. Ja, sehr schön. Also Marien, es geht weiter, hast du gesagt, du möchtest weiter
1: schreiben.
0: Also eine Frage, die dann auch, wie machst du das? Also du hast zwei Kinder, du bist Vollzeit berufstätig oder
1: nein,
0: Teilzeit?
1: Nein, Teilzeit.
0: Teilzeit.
2: Tiere.
0: Tiere. Und ganz am Ende irgendwann ein Mann.
1: Ganz am Ende, genau.
0: Wie machst du
2: und
0: das?
2: Und Neu-Eichenberg. Das ist ja auch noch eine Ecke zu fahren,
0: ach
2: oder?
0: Ach so, gut, weil du in Eschwege arbeitest.
1: Ja.
0: Ne? Genau. Genau, also bist du auch ein bisschen Pendlerin. Wann schreibst du? Wie machst du das? Wie möchtest du weitermachen? Wann möchtest du schreiben?
1: Dann, wenn ich Lust habe, meistens abends, so wenn ich Ruhe habe. Ja, da gibt es immer schon ein Zeitfenster für.
0: Okay. Ja. Und würdest du das nochmal genauso machen mit diesen Self-Publishing, Selbstveröffentlichung, also ich bringe, das ist ein seltsamer Name, ist ein komplizierter Name.
2: Ich kannte den noch nicht.
0: Also Self-Publishing, würdest du das nochmal so machen? Würdest du diesen Weg nochmal gehen oder würdest du es jetzt anders machen mit deiner Erfahrung? Weil ich könnte mir vorstellen, wie gesagt, ich habe es ja schon mal gesagt, du bist ein Vorbild und nicht nur für die, die es lesen. Ich suche mal selber nach meinem eigenen. Es müssen ja nicht rote Stiefel sein. Es kann ja was anderes sein. Aber es kann ja auch ein Vorbild sein für Leute, wo was raus muss.
1: Ja.
0: Eine Geschichte muss raus, muss an die Öffentlichkeit. Würdest du es nochmal so machen oder würdest du den Leuten da draußen raten, jetzt mit deiner Erfahrung, mach das anders?
1: Also wenn ich jetzt noch ein zweites Buch schreiben würde und das in der Phase wäre, dass ich es herausgeben lassen möchte, würde ich wieder den Weg über einen herkömmlichen Verlag erstmal wählen. Mhm. Ich glaube, weil es das, wenn man nicht vom Fach ist, einfacher macht. Die Distribution, das Marketing. Aber wenn man das keinen Verlag hat, dann ist es eine gute Alternative, da eine Plattform zu haben. Und da gibt es ja verschiedene Anbieter. Sonst erscheint es ja nicht in der Form. Und ich habe jetzt natürlich noch ein bisschen mehr Wissen als vor 3 Jahren, als das alles so zu Beginn war. Aber nichtsdestotrotz würde es jetzt auch viel Arbeit bedeuten für einen selbst. Aber ja, ich bin froh, dass ich das so gemacht habe und würde es auch wieder so machen. Und ja, man wächst ja mit seinen Aufgaben, lernt immer dazu und das ist ja auch das Gute, dass es alles ein Prozess ist.
2: Ja, ich dachte auch gerade nochmal, ne, wo du sagtest und du hast es gemacht. Ne? Sitzt jetzt hier und sagst, ja, ich würde es auch nochmal machen und auch nochmal so. Das ist doch toll, ne?
0: Genau. Und für alle, die nicht gerne lesen, soll es ja geben, sagen wir nochmal dazu, Polly Pimpels Rote Schuhe, Rote Stiefel.
1: Gibt es auch als Hörbuch.
0: Genau.
1: Genau, das ist auch bei Spotify, bei YouTube, bei allen möglichen Streamingdiensten tatsächlich auch verfügbar und es ist auch wirklich ein ganz, ganz herzliches und schönes Hörbuch geworden.
2: Mhm. Sind da die Leute auf dich zugekommen?
1: Genau, über Kontakte habe ich eine Produzentin aus Hamburg kennengelernt. Annette Schwichtenberg heißt die Dame und die hat dann gesagt, daraus machen wir ein Hörbuch. Und dann kam das dazu, dass Adelheid Klein-Adam, so heißt die Sprecherin, dass wir uns in Berlin getroffen haben und das richtig produziert haben, aufgenommen haben. Und ja, das Hörbuch dauert so 25 Minuten.
0: Und da warst du auch dabei. Das
1: war
0: auch
1: nochmal spannend. Genau, und durfte dann auch Regieanweisungen geben, wie die Sätze auszusprechen sind, die Artikulation. Oder das war wirklich sehr, sehr spannend, ja.
2: Wahnsinn. Ich finde das auch immer so spannend, so die, wenn jemand vorliest, ne? Es ist ja auch was Besonderes, etwas vorzulesen. Und als du das vorhin sagtest, gibt es auch als Hörbuch, habe ich gedacht, oh, hast du jetzt das auch gelesen, ne? Aber da gibt es eben Menschen, die das.
1: Und das ist auch wirklich mit ganz viel Gefühl gelesen. Also das kann ich auch empfehlen, das ist nochmal ein Hörerlebnis tatsächlich für sich von der Geschichte, auch nochmal eine andere Form, als das mit den Bildern auch zu kombinieren und selbst zu lesen. Das ist wirklich eine sehr schöne, schöne Arbeit geworden.
2: Freue ich mich schon. Ich würde es mal meiner Tochter weiter sagen in Stuttgart. Die arbeitet in der Ausbildung mit Erzieherinnen und dann werde ich sagen, hey, zu solchen Themen gibt es auch ein Buch. Ja.
0: Genau. Liebe Maren, die Sendung ist schon wieder, weiß nicht, es geht immer wie im Flug. Wir danken dir, dass du uns Polly Pimpel vorgestellt hast, mitgebracht hast.
1: Ich bedanke mich für die Einladung, es war sehr schön bei euch.
0: Und wir sind gespannt, was als nächstes von dir kommt, was als nächstes von dir erscheint. ich sage auch nochmal, man kann dich auch buchen. Das ist doch auch mal was, ne, wenn man von sich behaupten kann, ihr könnt mich buchen. Das kann auch nicht jeder behaupten.
2: Ja, klasse.
0: Man kann dich buchen für eine Lesung nach wie vor.
1: Ja, sehr gerne.
0: Für Polly Pimpels Rote Stiefel. Und wie gesagt, ich finde, das eignet sich auch wirklich mal für eine Schulklasse, wo du ja auch schon gewesen bist. Und wir sagen deine Homepage nochmal, pollypimpelzusammengeschrieben.com.
1: Ja.
0: Da kann man auch das Buch bestellen. Und vielen Dank. Ja. War schön mit dir. Vielen Dank, Sabine.
2: Danke, Steffi. Danke, Maren.
0: Genau. Das war Lass uns reden mit Maren Szymkowiak und Polly Pimpel. Und wir hören zum Abschluss nochmal ein Lied, das du uns mitgebracht hast, Maren. The Killers, Mr. Brightside. Das passt ja auch dazu. Genau. Und zum Abschluss kann ich nur sagen, ich wünsche jedem seine roten Stiefel in irgendeiner Form.
2: Ja, ich auch.
1: Jeder soll mehr rote Stiefel tragen.
0: Genau, trag mehr rote Stiefel.
2: Okay, ciao.
1: Dankeschön, tschüss.
0: Tschüss.

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zusammen. Mein Name ist Yvonne Skerhut. Ich leite den Stadtteilladen auf dem Heuberg in Eschwege und habe noch mit dabei Tina Wadanyan und Hanna Bruns, meine beiden pädagogischen Mitarbeiterinnen. Und wir haben uns etwas ganz Besonderes für euch überlegt am 30.05. Dazu sagen wir gleich noch mehr. There's a

0: Katrin Mönkel vom Quartiersmanagement Heuberg. Ich starte mit einem Projekt Frische Luft, Gemeinschaft und Gartenarbeit. Im Rahmen der Aktionswoche zum Ehrentag vom 18. bis 22. Mai gibt es eine Mitmachwoche im Gemeinschaftsgarten auf den Heuberg in Eschwege. Gemeinsam mit großen und kleinen Helfern, auch den Mitarbeitern und Kindern des Stadtteilladens, wird der Garten auf Vordermann gebracht, also Wildwuchs entfernt, Flächen vorbereitet und der Garten einfach fit für die Saison 2026 gemacht. Gesucht werden daher Menschen, die mit anpacken wollen, keine Scheu haben, die Ärmel hochzukrempeln und Gemeinschaft suchen. Folgendes ist geplant. Wir mähen und sensen den Rasen, fräsen Beete, bereiten sie zum Pflanzen vor, legen einen Kompost an und schneiden Brombeerranken zurück. Das große Pachtgrundstück am Diebach bietet viel Raum für Beete und Blumenwiesen und naturnahe Flächen. Es ist einfach ein Ort zum Mitmachen, zum Austauschen und Verweilen. Über die Aktionswoche hinaus lohnt es sich auf jeden Fall dabei zu bleiben. Wer Interesse an einem kleinen Beet hat, regelmäßig Zeit im Grün verbringen möchte oder einfach Teil einer Gartengemeinschaft sein will, ist herzlich willkommen. Alle Informationen dafür gibt es bei mir, dem Quartiersmanagement Heuberg. Am besten kontaktiert ihr mich auf Instagram, mein Heuberg, klein und zusammen.
1: Die zweite Veranstaltung, die wir für euch geplant haben, auf dem Heuberg in Eschwege, ist das Straßenfest im Quartier. Das soll ungefähr so laufen. Am Samstag, den 30.05. ab 14 bis 18 Uhr gibt es ganz viel Angebote im Jasminweg /Ginsterweg am Wendehammer für Erwachsene und für Kinder. Es werden Biertischgarnituren aufgestellt, es gibt eine Spielstraße für die Kinder und es lebt davon, dass es ein Mitbringbuffet gibt. Also, wenn ihr etwas Leckeres anbieten möchtet, bringt es einfach mit. Wir haben da Tische stehen, da kann dann jeder was probieren und so werden auch sicherlich alle satt werden. Eingeladen sind alle Altersgruppen. Wir sehen das einfach als Chance, dass man mal hinauskommt, dass man seine Nachbarn kennenlernt, dass wir nicht nur im Familienzentrum dort auf dem Heuberg Angebote haben, sondern eben auch direkt zu euch, zu den Menschen gehen und mit euch in Kontakt kommen. Wozu machen wir das, Hanna und Tina?
2: Ja, also Menschen, die in einem Quartier leben und vielleicht auch Nachbarn, Nachbarinnen sind, begegnen sich ja nicht zwangsläufig auch im Alltag. Und wir wollen mit dem Fest die Möglichkeit geben, dass man sich da in lockerer Atmosphäre mal treffen kann und im besten Fall mit solchen Festen und Gelegenheiten die Gemeinschaft im Quartier stärken.
3: Bei dem Straßenfest gibt es eine Spielstraße für Kinder. Wir wollen auch den Kindern ein schönes Erlebnis schenken. 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
1: 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Der Anlass ist der Ehrentag für 70 Jahre Grundgesetz. Und diese Freiheit, die wir hier in Deutschland durch unser Grundgesetz haben, möchten wir im Grunde genommen dadurch zum Ausdruck bringen, dass viele Kulturen sich in Freiheit treffen können und friedlich miteinander Gemeinschaft pflegen.
0: Frische Luft, Gemeinschaft und Gartenarbeit. 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

Hallo und herzlich willkommen. Heute gibt es Ausgabe Nummer 588 von Radio DARC. Das Datum der Erstveröffentlichung ist Freitag, der 15. Mai 2026. Wir laden Sie ein, in der kommenden Sendestunde allerlei spannende Neuigkeiten und Berichte aus der spannenden Welt der Funktechnik kennenzulernen. Ich bin Cody Farron und werde Sie durch die kommende Sendestunde führen. Immer am 1. Mai-Wochenende findet der Schlösser- und Burgentag statt und auch die Funkamateure sind da meist nicht weit mit irgendwelchen Aktivierungen. Von einer solchen in der rheinland-pfälzischen Stadt Limburger Hof berichten wir in diesem Programm. Ja, Amateurfunk ist wahrlich eine Obsession. Und dazu haben wir zum Start einen richtig fetzigen Disco-Titel aus den 80er Jahren. Hier ist die US-Gruppe Animotion mit Obsession.

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1: Heute mit diesen Themen. Radio DARC zu erneutem Frequenzwechsel gezwungen. Belgische Streitkräfte rufen Funkamateure zur Unterstützung auf. Auszeichnung für neuartiges Konzept bei DX-Expeditionen. Video aus der Stratosphäre und Funkevent zu 800 Jahren Parchim. Mikrofon Conny Farren. Der am 3. Mai durchgeführte Frequenzwechsel der Radio DARC Hauptsendung auf 6070 kHz hat entgegen aller Erwartungen zu starken Empfangsproblemen in Ost- und Süddeutschland geführt. Im Westen war jedoch eine deutliche Verbesserung zu verzeichnen. Um die aktuellen Probleme zu beheben, hat sich das Redaktionsteam zu einem kurzfristigen Wechsel zurück auf 9600 kHz entschlossen. Es wird jedoch an einer besseren Lösung gearbeitet. In Frage kommt eine Aussendung im 41-Meter-Band, etwa auf der Frequenz 7380 kHz. Das könnte nach bisherigen Erkenntnissen einen Kompromiss darstellen, um den Empfang unter den gegebenen Ausbreitungsbedingungen sowohl in Ost- als auch in Westdeutschland im Sommer stabil zu halten. Wir halten Sie auf dem Laufenden. Bitte beachten Sie hierzu auch die Radio DARC-Webseite. Es ist ein eher ungewöhnlicher Aufruf. Das belgische Verteidigungsministerium sucht im Rahmen seines Programms Innovation for Defense gezielt die Zusammenarbeit mit der Amateurfunk-Community. Vom 22. bis 24. Mai 2026 findet dazu im Ausbildungszentrum für Kommandos in Marche-les-Dames bei Namur das Innovationswochenende Battlefield of Things 3 statt. Die Erfahrungen aus jüngsten globalen Konflikten zeigen, dass das elektromagnetische Spektrum in militärischen Auseinandersetzungen zum kritischen Faktor geworden ist. Ob Drohnen, Breitbandstörsender oder mobile Radarsysteme, das Funkfrequenzspektrum ist heute ein dicht besiedelter und hart umkämpfter Raum. Dabei ist es lebenswichtig, Signale in Echtzeit zu erkennen und zu identifizieren. Doch stoßen starre militärische Beschaffungsprozesse oft an ihre Grenzen, weshalb man nun in unserem Nachbarland auf die Agilität und das Spezialwissen der Maker-Szene und der Funkamateure setzt. Die Organisatoren betonen, dass gerade das fundierte Praxiswissen über Antennenbau unter improvisierten Bedingungen, Wellenausbreitung in schwierigem Gelände sowie der versierte Umgang mit Software-Defined Radio für die Entwicklung neuer Prototypen von unschätzbarem Wert ist. Gesucht werden daher keine Theoretiker, sondern pragmatische Macher mit Hands-on-Erfahrung, die bereit sind, in multidisziplinären Teams bestehend aus Soldaten, Ingenieuren und Studenten innerhalb von 2,5 Tagen funktionstüchtige Lösungen zu entwickeln. International nehmen solche Kooperationen zu, weil die Flexibilität des Amateurfunks oft schneller praktikable Lösungen bietet als klassische Rüstungsprojekte. Aus Sicht des Amateurfunks bietet die Veranstaltung nicht nur die Chance, die Relevanz des eigenen Hobbys in einem sicherheitspolitischen Kontext zu unterstreichen, sondern ermöglicht auch einen tiefen Einblick in aktuelle technologische Trends der Verteidigungstechnik. Mehr Informationen auf der Webseite der belgischen Streitkräfte. 2DX-Expeditionen wurden kürzlich für ihren komplexen Betrieb mit Remote Equipment ausgezeichnet. Sie wurden von der Northern California DX Foundation gewürdigt und mit dem DX Excellent Award ausgezeichnet, der nun zum 5. Mal verliehen wurde. Der NCDXF-Vorstand wählte die DX-Expedition nach Desecho Island unter dem Rufzeichen Kilo Papa 5, Schräger November Papa 3 Victor India sowie die Papa Juliet 6 Yankee Jugend DX-Expedition nach Saba Island aus. Beide Unternehmungen nutzen ferngesteuerten Amateurfunkbetrieb. Die Desecho DX-Expedition war sogar zu 100% ferngesteuert und zudem solarbetrieben. Das Team musste strenge Richtlinien des US Fish and Wildlife Service befolgen, um eine minimale Belastung der Umwelt sicherzustellen. Das bedeutete, keine Generatoren, keine Endstufen und keine herkömmlichen Richtantennen. Die Papa Juliet 6 Yankee Jugend DX-Expedition wurde aufgrund der Beteiligung junger Funkamateure aus aller Welt ausgewählt. Die Operatoren verbrachten 2 Wochen auf der Insel Saba. An dieser eher traditionell gestalteten Aktivierung nahmen auch einige DX-Expeditionsneulinge teil. Ergänzt wurde sie durch Remote-Funkgeräte, die von bis zu 30 jungen Funkamateuren aus aller Welt bedient wurden. Die technisch komplexe Konfiguration wertete die NCDXF in vielerlei Hinsicht als Erfolg, vor allem als Investition in die Zukunft des Amateurfunks für die nächste Generation. Über das Für und Wider des Remote-Betriebs bei DX-Petitionen wird sich auch ein Artikel von Steve O'Horricky, Oscar Mike 3 Juliet Whiskey in der Juni-Ausgabe der Clubzeitschrift CQDL befassen. Nach der erfolgreichen Bergung der Nutzlast des auf dem Funktag Kassel gestarteten Stratosphärenballons konnten die Datenspeicher der Bordkamera ausgewertet werden. Letztere hatte während des gesamten Flugs rund 4 Stunden Videomaterial aufgezeichnet. Aus dem Material hat Manuel Bülow, Delta Oscar 5 Tango Yankee, ein Video zusammengestellt und auf seinem YouTube-Kanal veröffentlicht. Es zeigt die einzelnen Phasen der Mission, von den Startvorbereitungen über den eigentlichen Ballonstart bis hin zum Aufstieg in große Höhen. Besonders spektakulär ist der Moment, in dem der Ballon in etwa 28.000 Metern Höhe platzt. Anschließend folgt der Sinkflug der Nutzlast inklusive der nicht ganz alltäglichen Landung in einem Baum, die den Abschluss der Reise bildet. Darüber berichtet Ben Jordens, Delta Oscar 1 Bravo Echo November, für das Ballonteam. Die Mitglieder des DARC-Ortsverband Ludwigslust begleiten das Jubiläum 800 Jahre Parchim mit einem Funkevent. Dazu wird das Sonderrufzeichen Delta Lima 8 00 Papa Charlie Hotel mit dem Sonder DOK 800 PCH im Zeitraum vom 20. Mai bis 9. August in Telegrafie, Phonie sowie auch in Digital Modes auf den Amateurfunkbändern aktiviert. Als extra Bonus wird als kleiner Anreiz ein Diplom nach Erreichen der erforderlichen Verbindungsanzahl zum kostenlosen Download zur Verfügung gestellt. Parallel dazu läuft auch noch bis zum Jahresende eine Aktion zum V28 Aktivitätsdiplom. Hier sind einige Mitglieder des Ortsverbandes Ludwigslust sporadisch mit dem Clubstationsrufzeichen Delta Kilo 0 Lima Whiskey Lima in der Luft. Nähere Informationen zu diesen Jubiläumsaktionen auf www.qrz.com. Das waren unsere heutigen Meldungen aus der Funkwelt für Sie. Der nächste Titel ist ein Musikwunsch unseres Hörers Dieter Strömer, Delta Oscar 8, Delta Charlie, aus Dortmund. Er schrieb uns wie folgt. Hallo, liebe Funkfreunde. Ich wünsche mir gerne das Lied Adios Amor von dem Sänger Andy Borg. Das Lied erinnert mich an meine große Liebe, die ich im Jahr 1980 kennengelernt habe. Damals lief genau dieses Lied im Hintergrund. Nun ja, lieber Dieter, dann wollen wir hier auf Radio DARC die Erinnerungen an deine große Liebe und an das Jahr 1980 auffrischen. Und es liegt dieses Lied auf, genauso wie damals. Und es kommt nicht von einem Streamingdienst, sondern ganz analog von einer echten alten Vinylschallplatte, die wir für dich gerippt haben.

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1: Am ersten Maiwochenende gibt es traditionell immer den sogenannten Schlösser- und Burgentag. Hier sind viele historische Gebäude, meist kostenlos für die Öffentlichkeit, zugänglich, um diese Zeugen der Vergangenheit einem größeren Publikum vorzustellen. Wie fast immer bei solchen und ähnlichen Veranstaltungen sind auch hier die Funkamateure nicht weit. Sie nutzen diese Events zur Darstellung und Präsentation ihres Hobbys in der Öffentlichkeit. Mehrere hundert Amateure aus der ganzen Welt bauten ihre Stationen in Schlössern und Burgen auf und traten miteinander in Kontakt. Zur gültigen Aktivierung ist die Funkstation in einem maximalen Abstand von 1000 Metern zu einer Burg bzw. zu einem Schloss zu betreiben. Eine solche Funkaktivierung gab es in diesem Jahr im Schlosspark von Limburger Hof in Rheinland-Pfalz. Unser Mitarbeiter Michael Renner, Delta Delta 0, Uniform Lima, hat sie für uns begleitet.
2: Deutscher Burgen- und Schlössertag bei diesem schönen, ja fast möchte man sagen, Kaiserwetter. Ich stehe hier mit Daniel DK5 WP im Schlosspark von Limburger Hof.
3: Korrekt, ja.
2: Genau. Und der DRLC hat hier unglaublich viel aufgebaut. Viele Menschen in blauen Shirts und das schauen wir uns jetzt an. Daniel ist Ortsverbandsvorsitzender von Limburger Hof, Kilo 42 und zusammen mit K06 Ludwigshafen macht ihr hier diese Castle-on-the-Air-Aktivierung.
3: Und ganz viel Freunden und Mithelfern natürlich, unter anderem auch dir.
2: Ich habe tragen geholfen, so ist gutes Deutsch, genau.
3: Und nicht so knapp, ja, vielen Dank nochmal dafür.
2: Was haben wir an Stationen?
3: Oh, relativ viele sogar. Was haben wir aufgebaut? Hier hinterm Turm oder am Turm die klassische Kurzwelle, wie man sie kennt, SSB-Phonie, sozusagen den kleinsten gemeinsamen Nenner, weltweite Kommunikation, interkontinental. Und ganz oben darauf auch noch die UAF-VAF-Station, 2,70 Meter SSB, wo wir auch uns sozusagen im lokalen Umfeld hier mit den anderen Aktivisten auf ganz vielen Burgen und so weiter und Schlössern schon getroffen haben und Skets ausgemacht haben am 1. Mai, am Deutschen Burgentag. Dann auch super spannend hier das neue aufkommende Thema, der Art Bürgerfunk, wenn man so möchte, Mesh-Core, Mesh-Testic, alles LoRa-Geschichten, die gerade im Aufbau, im Kommen sind, super niederschwellig sind und auch sozusagen für den Bürger interessant, weil man keine Zulassung zum Amateurfunk benötigt und das Ganze im ISBN-Band funktioniert. Wie man sieht, super viel Interesse und geht durch die Decke.
2: Dann gibt es noch eine kleine Übungsfuchsjagd für die Kinder?
3: Richtig, die hatten wir auch schon. Also nicht nur Übungsfuchsjagd, sondern so eine Art Übung, Schnupperfuchsjagd. Können wir auch ein bisschen weiter aufbohren. Hier im kompletten Park sind Füchse oder Füchse versteckt. Und,
2: kleine Sender. Ich finde Fuchsjagd ein wahnsinnig martialisches Wort. Aber es ist Amateurfunkpeil, nicht?
3: Gott sei Dank, ja. Also weitgerecht werden dort elektronische Füchse identifiziert. Mit kleinen Peilgeräten und für Groß und Klein. Also wir hatten jetzt schon ganze Familien hier. Das ist schon ein Eingangstor, was die Leute neugierig macht und wirklich, wirklich sehr, sehr stark besucht. Ja.
2: Du hattest eingangs von der UKW-Station oben berichtet. Wir sind ja hier im Rheingraben. Also wer es nicht weiß, Limburger Hof heißt wirklich Limburger Hof, ein Wort. Im Rheingraben und der erstreckt sich ja fast gerade von Freiburg bis Frankfurt ungefähr.
3: Direkt bis in den Taunus, ja.
2: Kommt man dann auch so weit?
3: Absolut, okay. Ja. Also nicht nur das, ne? Also je nachdem, was wir haben da wirklich ganz, ganz findige Spezialisten. Ich weiß nicht, ob das heute auch ausgeübt wurde, mit jeglicher Art von Skettern arbeiten die. Aber nichtsdestotrotz, wir kommen wirklich bis zum Rheinfall, wie man schon sagen, bis nach Freiburg, da wo der Rhein
2: entspringt.
3: Dort runter, bis nach Wörth, klappt das einwandfrei und bis in den Taunus. Und natürlich haben wir Funkamateure ja auch Relaisfunkstellen. Das war natürlich auch ein super faszinierendes Thema, das auch mal auf der Karte zu visualisieren, auf dem großen Monitor und den Besuchern und Besucherinnen einen Einblick zu machen, was haben wir eigentlich an Infrastruktur, ne? Sei es Relaisfunkstellen, sei es Hemnet-Knoten oder jetzt neuerdings halt auch die ganzen Mesh-Knoten, die auch teilweise von Funkamateuren betrieben werden, wo wir auch aktiv in der Region fördern. Hier Hochschule Ludwigshafen zum Beispiel in Mannheim soll jetzt auch noch einer kommen. Hier Achim und so weiter auf der Kalm mit, die haben schon einen im Betrieb. Also das floriert richtig gut. Das schmeißt auch zusammen und macht Laune, gemeinsam da was zu bewegen.
2: wenn ich manchmal seltsam schaue, liegt es an den Papageien, die hier frei lebend sind. Kaum zu erkennen, grün in grün. Also die haben wirklich die Farbe der Bäume hier und die fliegen überall rum, sind frei lebend. Halsbandsittiche, der Naturschutzbund, der NABU, führt sie als heimische Art. Und ja, hier ist einfach so warm, also nicht nur heute, auch
3: absolut
2: generell.
3: Die Toskana der Pfalz, Deutschland, sagt man.
2: Ja,
3: ne?
2: Also die Pfalz ist ja die Toskana. Die leben hier frei und ich glaube zwischen Freiburg und Düsseldorf zumindest sind die anzutreffen. Also das erklärt manchmal meinen verwirrten Blick, wenn ich hier nach oben schaue. Aber lass uns doch zurückkommen zu Meshcore. Ich gehöre ja noch zur Generation Meshtastic. Ja. Wo sind denn da die Unterschiede?
3: Ich bin da auch nicht super sonderlich weit drin. Ich habe mir natürlich auch eine eigene Station aufgebaut, aber bin auch selbst da ein bisschen im Umzug und unter Dach bin ich nicht so ganz performant aufgestellt. Aber ich meine, dass das Routing sich um einiges verbessert hat. Die Intelligenz hinten dran ist eine andere. Der Algorithmus bzw. das Übertragungsmedium sowieso, der Ether, aber das Übertragungsverfahren bleibt gleich, nur das Protokoll ist ein anderes. Und die Vorteile, die das Meshcore halt birgt, sind auf der einen Seite halt dieses intelligente Routing und diese Verschlüsselung hinten dran, von A nach B kommunizieren zu können.
2: Routing dann über das Internet?
3: Nein, nicht. Zum Glück nicht.
2: Das macht ja Meshtastic den MQTT-Servern.
3: Richtig, genau. Und das ist komplett autark. Und wenn ich das richtig verstanden habe, dann baut sich das Ding, also das Netz, im Prinzip instantan auf und erkennt anhand sozusagen der Feldstärken, wie viel dB Mikrovolt wo ankommen und routet dann im Prinzip den perfekten Pfad und macht auch Redundanzen, wenn etwaige Knoten ausfallen könnten.
2: Gehen wir rüber zum Schloss.
3: Gerne, wir haben nämlich noch viel mehr. Richtig.
2: Und solange wir uns auf den Weg machen, genau, hast du noch gar nicht gesagt, habe ich noch gar nicht gesagt, hatten wir im Vorgespräch, im Schloss sind nochmal zwei Stationen aufgebaut.
3: Genau, richtig.
2: Einmal Kuro 100, also Satellitenkommunikation, und dann nochmal FT8 und dann nochmal Whisper. Also drei Stationen eigentlich, wobei Whisper läuft von alleine. Während wir rübergehen, bitten wir Koniferen, das hattest du vorhin schon geäußert, von Rheingold, Neue Deutsche Welle, Dreiklang.
1: Ja, Rheingold mit Dreiklang-Dimensionen spielen wir natürlich jetzt für euch gerne. An dieser Stelle möchten wir auch noch auf den YouTube-Kanal von Micha Delta Delta 0 Uniform Lima hinweisen. Dort ist seit einigen Tagen auch ein Video von der Burgenaktivierung in Limburger Hof eingestellt.

0: Wer erwartet hatte, dass wir außer Atem sind, müssen wir enttäuschen. Es sind 200 Meter, aber es sind 200 Meter, die es in sich haben, denn es ist die Grenze zwischen zwei Locator-Feldern. Ja. Dort drüben JN49E.
1: Echo Juliet.
0: Genau. Und hier Juliet November 49 Echo Kilo. Genau. Jetzt sind wir aber wirklich vom Schloss. Es gibt einige Antennen, die aufgebaut sind. Parabolantenne. Wir haben eine sehr lustige schwedische Armeeantenne für die höheren Bänder. Wir haben diese Whisper-Antenne Endfett, die montiert wurde. Aber was erwartet uns im Schloss an Stationen?
1: Ja, gut, dass du fragst. Wir haben hier einmal die Q100-Antenne im Hintergrund. Q100, Satellitenfunk mit geostationären Satellit. Wer kennt es nicht? Ich glaube, da wirst du auch gleich nochmal aktiv werden, habe ich gehört.
0: Okay, okay.
1: Ja. Haben wir noch was vorbereitet?
0: Der Durchmesser, das werden so um die 60 cm sein, ja, würde ich mal schätzen.
1: Genau, das ist schon so
0: 60 cm, nicht?
1: Ein gutes Maß, um das halbwegs performant hinzubekommen. Richtig, ja.
0: Brauchst nicht allzu viel Leistung.
1: Ja. Genau, hinten dran die Discon-Antenne. Da hast du
0: Discon-Antenne. Die Form kam mir bekannt vor. Discon kennt man sonst nur von den höheren Bändern, aber gibt es auch für Kurzwelle. Wir konnten 40 Meter abstimmen, wir konnten
1: Wahnsinn, cool.
0: 20 nicht, 17, 15 und 10 Meter. Mhm. Hat funktioniert. Einiges davon auch mit dem nicht ganz so tollen Tuner vom FTX1, aber der ICOM, der Tuner, Wahnsinn, der macht natürlich alles. Aber wir waren bei Q100, als ich dich unterbrach.
1: Genau, wir haben da drin auch eine Q100-Station aufgebaut und da wollten wir dich eigentlich auch gleich mal mit drin verhaften.
0: Ja gut, dann gehen wir gleich rein. Wir sind jetzt im Schloss und ich bekam eine Turboschulung zu dieser QO-100-Station über diesen geostationären Satelliten 36.000 Kilometer weit draußen. Und ja, ich weiß, was zu tun ist. Ich nehme jetzt das Mikrofon, rufe CQ und lass mich überraschen, wer mir antwortet. CQ Satellite, CQ Satellite, das ist Delta Quebec 9, Lima, Delta Quebec 9, Lima, bis CQ 100.
2: Delta Quebec 9, Lima, hier ruft Delta Delta 1, Uniform Sierra.
0: Ich unterbreche die Aufnahme hier kurz, denn ich glaube, man muss zwei Dinge nochmal nachschicken. Zum einen mit Matthias, DD1 UN.

0: es in der Nähe von Freiburg, hatte ich ein sehr, sehr nettes Gespräch. Aber so nebenan, wie es in der Aufnahme rüberkommt, ist es nicht, denn das Signal war doch verrauscht. Und deswegen hatte ich das mit der KI ein bisschen nachbearbeitet, um dieses Rauschen zu reduzieren. Was man aber auch hört, ist das Echo meiner eigenen Stimme, denn ich spreche ja in das Mikrofon rein, der Empfänger läuft derweil weiter und deswegen höre ich mein eigenes Signal zurück. Der Trick ist, man darf sich davon einfach nicht beeindrucken lassen. Ja, und kaum waren Matthias und ich fertig, rief auch noch Papa Yankee 2 Sierra Foxtrot Yankee aus Brasilien rein und auch mit ihm hatte ich ein wirklich sehr, sehr schönes Gespräch über diesen Q100-Satelliten.
1: Delta Quebec, question mark, the Papa Yankee 2, Sierra Foxy Yankee. Okay, Delta Quebec 9, Lima, Papa Yankee 2, Sierra Florida Yankee. Papa Yankee 2, Sierra Florida Yankee, over.
0: Es gibt eine weitere Station zu beschreiben. Wir haben hier den Norbert. Er ist großer Fan von FT8, also dieser digitalen Betriebsart. An seinem Rechner, der leider so ein bisschen einen Schaden genommen hat beim Transport. Aber Norbert, was ist für dich die Faszination an dieser digitalen Betriebsart?
2: Also für mich ist besonders faszinierend, dass man diese Betriebsart rein visuell ausführen kann. Zum einen, ich bin hörgeschädigt, ich habe also mit normalen akustischen Betriebsarten ein Problem. FT8 kann ich problemlos arbeiten, kann mein Hobby als Funkamateur weiter ausführen, trotz Hörschaden. Das ist ein Vorteil dieser Betriebsart. Und das andere ist, dass man mit sehr kleiner Leistung und auch mit ganz normalen, bescheidenen Antennen sehr große Reichweiten erzielen kann. Und auch so DX, weit entfernte Stationen, die man unter normalen Umständen eigentlich nie arbeiten kann, sind mit FT8 wunderbar zu erreichen. Und das macht für mich diese besondere Faszination dieser Betriebsart aus.
0: Du hast mir ein schönes Stichwort gegeben, wunderbar zu erreichen. Was hast du denn schon erreicht?
2: Gerade kürzlich habe ich eigentlich das absolute Highlight in meinem bisherigen Funkerleben, das waren die Bouvet-Inseln. Die konnte ich mit FT8 erreichen. Das war eine DX-Petition, auch eine ganz entlegene Insel südlich noch zwischen Afrika und Antarktis. Mhm. Und die ist auf, glaube ich, Platz 7 oder Platz 8 der meistgesuchten Funkgebiete. Und das wäre also mit einer normalen SSB-Verbindung oder CW-Verbindung von meinem Standort mit meinen Antennen aus nicht gegangen. Und mit FT8 ging es.
0: Welche Sendeleistung hast du?
2: 60 Watt.
0: 60 Watt. Mhm. Das ist nicht ganz wenig.
2: Nö, es ist auch für FT8 nicht ganz wenig, aber selbst da musste ich 4 Stunden arbeiten.
0: Das heißt, 4 Stunden lang hast du versucht?
2: 4 Stunden lang habe ich, so wie jetzt hier auch, habe ich versucht, diese Station zu erreichen, ja, weil eben der Andrang sehr groß war. Und gerade bevor ich aufgeben wollte, genau in dem Moment, wo ich gesagt habe, nee, wird heute nichts mehr, dann kam es und kam die Meldung auf dem Bildschirm, das QSO hat stattgefunden.
0: Dank dir. Gut die Ex noch.
2: Dankeschön.
0: Und ich glaube, wir gehen jetzt noch weiter zur Whisper-Station, die automatisch arbeitet. Und deswegen ist da gar nicht niemand an dieser Station. Und ich mal schauen, ob mir selbst was einfällt, das ich erzählen kann.
3: Als Whisper-Sender kam ein kleines Kästchen von Zachtec zum Einsatz. Klein wie 2 Päckchen. Taschentücher macht dieses Gerät 200 mW Ausgangsleistung und es wurde teilweise betrieben von Solarzellen und teilweise auch aus dem Akku heraus, je nachdem, wie es mit der Sonne klappte. Angeschlossen waren sowohl eine GPS-Antenne für die Position als auch diese Endfett-Antenne, die draußen an der Fassade des Schlosses entlang geführt wurde.
0: eingebaut in diesem Zachtec-Sender waren Filter für 17, 15 und 10 und 6 Meter, aber nichts für andere Bänder, also nicht für 20 Meter, nicht für 40 oder anderes. Und damit die Hochfrequenz nicht verseuchen wollten und natürlich auch die Endfettantenne nur auf 20, 15, 10 und vielleicht noch 6 Meter resonant war, waren wir von den Bändern doch sehr eingeschränkt. Trotzdem konnten Stationen erreicht werden oder sie erreichten uns in Europa auf den Kanaren, also Teneriffa, spanische Stationen und über Südamerika hinaus war das zu hören und dann natürlich immer ein guter Kandidat, die Georg von Neumeier Station in der Antarktis.
3: Ein schönes Event ist auch immer noch ein schönes Event.
4: Absolut, wir sind immer noch dabei. Ja.
3: Mit Besuchern auch, mit der Fuchsjagd für die Kinder und alles, was sonst noch mit dran hängt. Wünschen angenehme Kursos, 73 und bye bye.
4: Tschüss.
5: TQ Castles on the Air, TQ Castles on the Air. Hier ist Delta Quebec 9 Lima. Delta Quebec 9 Lima ruft TQ Castles on the Air. Aus Limburger Hof, Locator Juliet November 49, Echo Juliet.

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1: Liebe Hörerinnen und Hörer, das Wetter ist nicht nur Lieblingsthema bei vielen Gesprächen und bei so manchen Funkverbindungen. Nein, es ist auch seit Anbruch des Klimawandels von entscheidender Bedeutung für uns Menschen. Sie merken es ja seit Jahren, das Klima in Deutschland wird immer trockener. Überall ist es wichtig zu wissen, wann und wo es wie viel regnet. Regenmessungen sind von großer Bedeutung. Sie werden nun sicher fragen, wovon heute hier auf Radio DARC die Rede ist. Wir sind doch ein Magazin für Funkamateure und Technikliebhaber, nicht eines für Hobbymeteorologen. Doch weit gefehlt. Heute werde ich Ihnen eine interessante Technik vorstellen, wie man mit Hilfe von Funkwellen Regenmessungen durchführen kann. Dämmert es Ihnen? Jeder von uns kennt sicher das Regenradar. Mit Hilfe von Radarstrahlen kann man Größe und Dichte von Regenwolken erfassen. Das sind eindeutig Funkanwendungen. Die so erfassten Daten münden in eine Webseite oder eine Handy-App, auf der man nachschauen kann, wann und wo sich Regenwolken auf einen zubewegen. Die Daten des Regenradars kann man jeden Abend unter anderem in der Wettervorhersage kurz vor der Tagesschau bestaunen. Doch weltweit fehlen für viele Regionen präzise Daten, weil flächendeckende Messungen bislang teuer sind. Ändern könnte sich das jedoch mit einer neuen Methode. Forscherinnen und Forscher des Karlsruher Instituts für Technologie und der Universität Augsburg gelang die Regenmessung mit dem Mobilfunknetz. Jetzt ist der Einsatz der Technologie in Westafrika geplant. Über die Ergebnisse berichtete das Team in einigen wissenschaftlichen Fachzeitschriften. Funkamateure wissen, dass vor allem auf hohen Frequenzen Regen in der Luft die Funkwellen dämpft. Der Effekt ist umso größer, je höher die Frequenz ist. Die Absorption setzt etwa bei 1 GHz ein und kann im 10 GHz Amateurfunkband schon mal eine Funkverbindung komplett unterbrechen, wenn eine Regenfront zwischen Funkpartnern aufzieht. Bekannt ist dieser Effekt auch von Fernsehsatelliten, deren Signale bei starken Regenfällen nicht mehr zu den Häusern unten auf der Erde durchdringen. Diese arbeiten typischerweise um die 11 GHz. Die Absorptionswirkung von Regen kann auch die Leistungsfähigkeit eines Mobilfunknetzes erheblich beeinträchtigen. Doch was Kommunikationsunternehmen Kopfzerbrechen bereitet, ist für Meteorologen ein Glücksfall. Die Karlsruher Forscher haben nämlich herausgefunden, dass es einen direkten Zusammenhang zwischen den fallenden Regenmengen und der Dämpfung von Mobilfunkfrequenzen gibt. Somit konnte eine gänzlich neue Methode zur Regenmessung entwickelt werden, bestätigt Professor Harald Kunstmann vom Institut für Meteorologie und Klimaforschung. Wenn ein Mobilfunknetz vorhanden ist, braucht man weder eine neue Infrastruktur noch Wettersatelliten, die von oben ein Gebiet vermessen. Aus der niederschlagsbedingten Abschwächung der Funkverbindung zwischen mehreren tausend Mobilfunkmasten konnte das Forscherteam zeitlich hochauflösende Regenkarten generieren. Beim Vergleich mit den Messwerten des Deutschen Wetterdienstes zeigt sich, dass eine nahezu perfekte Übereinstimmung erzielt werden konnte. Regenmessung als Abfallprodukt von Mobilfunk-Basisstationen? Ja, genau, das steckt hinter dieser cleveren Idee. Eine vorhandene Infrastruktur wird einfach zusätzlich ausgewertet und schon kann man überall Regenmessungen vornehmen. Und die gibt es ja heutzutage beinahe weltweit überall. Welche Methodiken genau zum Einsatz kamen, das erfahren Sie gleich. Bleiben Sie dran.

0: Das waren die Cascades aus dem Jahr 1963 mit ihrem Rhythm of the Falling Rain. Einer unserer vielen Super-Oldies hier auf Radio DRC. Ja, der Rhythmus von Regenfällen hat ja vor kurzem eine ganz neue Bedeutung erlangt. Er schwächt nämlich Funkwellen ab und daraus kann man Erstaunliches ableiten. Es geht heute in unserem Technikbeitrag um Regenmessungen mit Hilfe des Mobilfunknetzes. Einem Forscherteam aus Karlsruhe und aus Augsburg ist es gelungen, mittels Auswertung die Absorption von Mobilfunkwellen ein Maß für fallenden Regen zu finden. Möglich wurde die Niederschlagsbestimmung aufgrund der Richtfunkantennen, die in Mobilfunkbasisstationen zur Übertragung weiter Strecken eingesetzt werden. Also es geht nicht um die Verbindung zwischen den Anwendern mit ihren Handys und den Basisstationen. Das findet auf mehreren Frequenzbereichen um 900 MHz oder 1,8 GHz statt. Der Clou ist, dass die einzelnen Basisstationen oft nicht mittels Kabels untereinander vernetzt sind, sondern mit einer Richtfunkverbindung. Genutzt werden hierfür Frequenzen von 15 bis 40 GHz. Deren Wellenlänge beträgt rund 1 cm und das rückt immer näher an die typische Größe von Regentropfen heran. Je mehr Niederschlag fällt, desto schwächer wird das Signal, mit dem die einzelnen Mobilfunkbasisstationen untereinander vernetzt sind. So wurde für das Projekt ein Jahr lang jede Minute die aktuelle Abschwächung von 4000 Richtfunkstrecken gemessen. Der daraus entstandene Datensatz war die Grundlage für eine Korrelationsanalyse zur Bestimmung von fallenden Regenmengen. Man kann sich denken, dass diese Methode aufgrund ihrer Auflösung und Flächendeckung weltweit einzigartig ist. Neben den klassischen Methoden der Datenanalyse nutzten die Forscherinnen und Forscher auch künstliche Intelligenz, um den Zusammenhang zwischen den Messwerten herauszufiltern. Der Grund? Auch andere Faktoren wie Wind oder Sonne können zu leichten Abschwächungen des Signalpfads führen. Mithilfe der KI konnte jedoch erkannt werden, wann eine Abschwächung auf Regen zurückzuführen ist und wann auf andere Faktoren. Der Algorithmus wurde gewissermaßen kalibriert und mit anderen Messmethoden verglichen. Was ist nun der Nutzen des Ganzen, wo es doch Wettersatelliten gibt? Nun, das mag in Europa zutreffen, nicht jedoch in Entwicklungsländern. Konkret starten soll ein Projekt im westafrikanischen Burkina Faso, wo erstmals eine landesweite Erfassung von Richtfunkstrecken aufgebaut werden soll. Ohne auch nur einen Cent zu investieren, kann mit der vorhandenen Technik in Zukunft dort der Regen gemessen werden. Tolle Sache und alles basierend auf Funktechnik. Die Regenmessung mit dem Mobilfunknetz hat aber auch Grenzen. Sie funktioniert nur hinreichend gut, wenn es sich um Regen handelt, nicht jedoch um Schneeregen oder Graupel. Diese beiden letzteren Wettererscheinungen führen nämlich zu einer überdurchschnittlichen Abschwächung des Funkpfads und Schnee lässt sich mit dem Mobilfunknetz gar nicht messen. Für schneereiche Regionen kommt die neue Methode also eher nicht in Frage. In diesem Sinne, vielen Dank fürs Zuhören, bis zum nächsten Mal. Eva Maria, Delta Golf 9, Mike Fox Golf.
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5: Auch im Monat Mai wird es den DX-Jägern nicht langweilig und eine ganze Reihe von seltenen Vögeln beleben die Amateurfunkbänder. Es sind Expeditionen nach Burkina Faso, auf die Komoren, nach Gambia und die Pazifikinsel Palau angekündigt, nur um einige zu nennen. Und eine Übersicht über das herrschende Funkwetter für die DX-Jagd gibt es an dieser Stelle wieder von unserem Spezialisten Christian Reiber. Delta Lima 8 Mike, Delta Whisky vom HF-Referat des DARC.
6: Burkina Faso, die Komoren und Gambia, das ist Afrika und für uns Europäer ein dankbares Ziel. Richtung Süden gelegen, wo die Ionisation höher ist, meist keine Tag-Nacht-Grenze im Weg und weit weg von den Polen. Das gut 11.000 Kilometer entfernte Palau, etwa 1.000 Kilometer östlich der Philippinen gelegen, ist schon ein härterer Brocken. Immerhin vermeidet aber auch dieser Signalpfad die polaren Breiten. Was wohl eine gute Idee ist, denn die Ruhe, die wir in den letzten Tagen, mit Ausnahme des Mittwochs, im Erdmagnetfeld genießen durften, ist erstmal vorbei. Denn an diesem Wochenende wird ein koronales Loch eine steife Brise Sonnenwind schicken, der recht ordentlich am Erdmagnetfeld rütteln wird. Ein G1-Magnetsturm, also die niedrigste der fünf von der amerikanischen NOAA definierten Kategorien, wird es mindestens werden, eher aber ein G2 oder sogar ein G3. Das entspricht dann einem spitzen K-Index von 6 bzw. 7. Spätestens am Montag tritt dann Beruhigung ein. Für die weiteren Tage sind im Moment nur kleinere Stoßwellen im Sonnenwind zu erwarten. Das heißt, das Magnetfeld wird ruhig bis angeregt sein und nur kurzzeitig mal etwas turbulenter werden. Allerdings wird diese Rechnung nur dann aufgehen, wenn die Region 4436 nicht explosiv wird. Sie ist die größte derzeit für uns sichtbare aktive Region und hat einige Flares erzeugt. Am Donnerstag begann sie aber abzubauen. Obwohl sie in den nächsten Tagen den kritischen Bereich durchläuft, wo von ihr ausgehende Plasmawolken sehr wahrscheinlich die Erde treffen, sieht es im Moment danach aus, als würde da nicht mehr viel passieren. Das sieht man auch am solaren Flux, der sich wieder nach unten Richtung 100 Einheiten orientiert. Eine aktive Region, deren Eruption man schon hinter dem Sonnenrand erkennen kann, wandert jetzt auf die Vorderseite. Ein ganzer Cluster aktiver Regionen wird dann ab der Wochenmitte nach und nach sichtbar werden. Für die nächsten Tage wird daher mit leicht ansteigender Sonnenaktivität gerechnet. Mit Erscheinen dieses Clusters dürfte es dann steiler nach oben gehen. Beim solaren Flux sind zunächst 100 bis 120 Einheiten zu erwarten. Später in der Woche ist dann sogar ein weiterer Anstieg Richtung 150 Einheiten möglich. Die MUF steigt an ungestörten Tagen auf 25 MHz oder etwas mehr. Es öffnen damit alle Bänder bis 15 Meter dauerhaft, 12 Meter stundenweise und 10 Meter nur sporadisch. Nachts bleibt das 30 Meter Band meist durchgehend offen. Im G1-Magnetsturm wird die MUF gedrückt, dann ist mit 20 bis 22 MHz zu rechnen und 15 Meter schließt zeitweise. Wird der Magnetsturm an diesem Wochenende kräftiger, dann geht es mit der höchsten nutzbaren Frequenz entsprechend weiter runter. Das 17 Meter Band ist dann das nächste Opfer und selbst auf 20 Meter kann es ungemütlich werden. Nach dem Wochenende stehen dann die Chancen gut für ruhigere Bedingungen und ein wieder zuverlässig öffnendes 15-Meter-Band. Sporadik E wäre vom Magnetsturm nicht betroffen. Noch tut sich aber recht wenig. Doch das kann sich ja jeden Tag ändern. Good DX!

0: Das war's nun für heute. Wir sind leider schon wieder am Ende von Radio DARC angelangt. Die Sendung der vergangenen Stunde war ein Programmbeitrag des gemeinnützigen Deutschen Amateur-Radio-Clubs im Rahmen der Sendefolgen unserer Übernahmepartner. Redaktion und Musikauswahl hatte Rainer Englert, Delta Foxtrot 2, November Uniform. Wir hoffen, die Sendung hat Spaß gemacht. Wenn ja, sagen Sie es doch einfach weiter. Wenn Sie wollen, hören wir uns nächste Woche wieder. Gleiche Zeit, gleiche Frequenz. 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Auf Wiederhören, moin, tschüss, servus und 73, gut DX, bis zum nächsten Mal.
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0: Ja, liebe Hörerinnen und Hörer, heute möchte ich Sie gerne mal in das Land der Blumen, der Blüten und der Düfte entführen. Leider kann man im Radio da nicht ganz so präzise drüber reden und vieles muss man sich dann doch selber erarbeiten. Das heißt, Sie müssen mal rausfahren, müssen mal zu einem Gartenmarkt fahren, müssen mal zu einem Gärtner fahren und selber herausfinden, welche Blumenarten Ihnen gefällt. Ich habe mich auf dem Weg zu Herrn Wolfgang Tonn gemacht. Er züchtet seit vielen Jahren, über 50 Jahren Orchideen und weiß natürlich ganz besonders viel über diese doch sehr mystischen und auch hübschen Blumen. Vieles von dem, was diese Blumen ausmacht, kann man eigentlich nur in einem intensiveren Gespräch herausfinden. Trotzdem sind diese Blumen oft auf dem Fensterbänken von Freunden oder auch von eigenen Bekannten und Verwandten zu finden. Man verschenkt sie gerne und freut sich, wenn andere Menschen auch Freude an diesen Pflanzen haben. Die Musik heute ist von André Fuckert. Ich hoffe, Sie haben etwas Spaß mit den Blumen und haben irgendwann auch mal wieder Lust, so eine Pflanze bei sich aufzustellen. Ihr Clemens Lorenz.
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0: Ja, liebe Hörerinnen und Hörer, wir sind heute zu Gast bei Herrn Tonn. Herrn Tonn ist ein Experte für Orchideen, also doch recht seltene Pflanzen. Aber wie er im Vorgespräch sagte, gibt es die auch in Deutschland. Erstmal herzlichen Dank, dass man hierher kommen durfte. Nach Hebenshausen, direkt vorne an der Hauptbundesstraße, kann man das sehen. Da sieht man auch einige seiner Blumen schon draußen. Fangen wir mal mit den Orchideen ganz von Anfang an. Geben Sie uns doch mal einen Überblick. Wie viele Orchideen gibt es denn überhaupt in Deutschland oder überhaupt weltweit? Und zu welcher Gattung gehört denn diese Pflanze?
1: Ja, Orchideen ist eigentlich eine eigene Gattung. Und da gibt es ungefähr 25.000 verschiedene Orchideenarten in der Welt. Überwiegend in den tropischen Regionen, aber auch winterharte Orchideen in Sibirien, in Alaska, in Kanada. Bei uns natürlich auch.
0: Das heißt, sie ist gar nicht so selten, die Pflanze?
1: Naja, Orchideen ist eigentlich eine der weit verbreitetsten Orchideengattungen, die es gibt.
0: Wenn man nur in den Laden geht, dann sieht man meistens diese, ich glaube, Orchideen heißen die. Aber es gibt natürlich auch viel mehr Orchideen und die haben Sie oder tun Sie auch hier in Ihrem Glashäusern ziehen.
1: Ja, natürlich. Ich habe früher mehr botanische Orchideen kultiviert, auch selbst importiert aus den tropischen Ländern. Aber das ist nun mit ziemlichen Schwierigkeiten verbunden, aus artenschutzrechtlichen Gründen. Und das ist zu kompliziert. Das habe ich also vor 10 oder 15 Jahren schon eingestellt. Aber Nachzuchten kann man immer machen. Und das, wie gesagt, aus Südostasien habe ich sehr viel importiert, aus Brasilien, aus Guatemala und diesen Ländern.
0: Ist denn, wenn man eine Orchidee ziehen oder nachziehen oder züchten möchte, ist es dann eine völlig andere Geschichte oder ist das ähnlich, als wenn man ganz normale Pflanzen, wie wir das kennen, Gemüsepflanzen aussät und dann in Töpfchen pickiert und großzieht?
1: Naja, aussehen in Erde oder irgendwie geht gar nicht. Orchideen werden absolut steril im Labor auf künstlichen Nährböden, luftdicht, isoliert in Flaschen aufgezogen, dann mehrmals umgelegt, bevor sie dann nach ein oder zwei Jahren ausgepflanzt werden, das heißt auspikiert werden können. Es gibt Orchideen, die blühen erst nach 18 Jahren zum ersten Mal und wenn man jetzt Pech gehabt hat, hat man eine Kreuzung gemacht, die man hinterher in die Mülltonne steckt.
0: Das heißt, das ist bei der Zucht auch ja, relativ ungewiss, was man bekommt.
1: Naja, das eigentlich nicht. Man kann nach Gesetzen ungefähr abschätzen, welche Pflanze vererbt was, was will ich und was bringe ich mit wem zusammen und was gibt dann, und das gibt dann letztendlich ein Ergebnis, mit dem ich rechnen kann. Aber die Natur spielt ja manchmal auch außer der Reihe und macht das, was sie will.
0: Sind denn alle diese 25.000 Orchideenarten untereinander kreuzbar?
1: Nein, nein, auf gar keinen Fall. Es gibt verschiedene Gattungen. Sie können jetzt einen Frauenschuh nicht mit einer Phalaenopsis kreuzen oder einen Oncidium mit einer Cattleya. Sie können eine Cattleya mit der Lilie kreuzen, weil die artverwandt sind. Aber Sie können jetzt nicht völlig artfremde Gattungen miteinander bringen.
0: Das heißt, wenn man eine neue Gattung oder Art aus Brasilien importiert hat, musste man überhaupt erstmal ausprobieren, was da geht?
1: Nee, das nicht. Ein Oncidium ist ein Oncidium. Ob das jetzt aus Brasilien kommt, ob das aus Kolumbien kommt, ob das aus Guatemala oder Mexiko kommt, spielt gar keine Rolle. Das ist ein Oncidium. Oder eine Phalaenopsis, ob die jetzt nur aus Java kommt oder aus den Philippinen oder von Indien oder sonst irgendwo herkommt, das spielt keine Rolle. Das ist eine Phalaenopsis. Die Arten untereinander kann ich kreuzen. Es gibt auch artverwandte Arten, die man miteinander kreuzen kann. Das gibt dann eben eine neue Mehrgattungshybride.
0: Aber kreuzen, wie muss ich mir das jetzt vorstellen, wenn ich doch nicht über Samenbildung das machen kann? Wie kann ich die dann kreuzen?
1: Naja, kreuzen ist ja über Samenbildung. Ich bringe praktisch den Pollen auf die Narbe, so wie das die Biene bei uns bei unseren heimischen Blumen macht. Das mache ich künstlich mit einem Pinsel oder mit einem Stäbchen und befruchte damit künstlich diese Blume.
0: Und dann habe ich praktisch dadurch die Kreuzung erreicht. Muss aber aufpassen, dass sich das in den nächsten Generationen nicht wieder auskreuzt. Das ist wahrscheinlich ein sehr, sehr langer Prozess.
1: Nee, das eigentlich nicht. Es ist auch nicht unbedingt gesagt, dass das klappt, was ich vorhabe. Dass da auch hinterher was rauskommt. Die Natur hat ja ihre eigenen Gesetze. Und ich kann die Natur nicht beeinflussen, sagen so, nur mach mal. Wenn ich jetzt zwei verschiedene Gattungen, die artverwandt sind, zusammenbringen möchte und möchte eine neue Gattung rausbekommen, dann klappt das oder klappt das auch nicht.
0: Also haben Sie sich ja hier eigentlich, wenn man das einfach ausdrücken will, wie in einem botanischen Garten ausgetobt. Denn die ziehen ja auch die seltensten Pflanzen aus der Welt nach.
1: Naja, die botanischen Gärten ziehen weniger nach. Die kultivieren Pflanzen. Die haben früher importiert oder gekauft. Hier bei uns Gärtnern gekauft und kultivieren die weiter. Züchten tun die botanischen Gärten eigentlich nicht.
0: Das heißt, Sie waren hier in Deutschland mal relativ einsam als Züchter unterwegs?
1: Nö, es gibt relativ viele Orchideenzüchter, Orchideenzüchter in Deutschland immer schon gegeben. Auch schon vor dem Krieg hat es in Deutschland Orchideenzüchter gegeben. Firmen, die teilweise heute noch existieren.
0: Im normalen Laden kann man natürlich Orchideen auch kaufen. Logischerweise haben Sie die ja nicht nur für sich selber gezüchtet, um sie anzuschauen, was bestimmt auch viel Spaß gemacht hat, sondern auch um sie zu verkaufen. Wo kommen denn die Orchideen heute alle dann her?
1: Ja, was heute kommt, ist meistens aus Holland. Viele werden, man glaubt es gar nicht, blühend verpackt von Taiwan nach Holland geschickt oder auch nach Deutschland geschickt und werden hier ausgepackt und direkt verkauft. Die werden komplett mit Topf und Blüten werden hier eingepackt und sie glauben gar nicht, wie eng die gepackt sind und wie schadlos sie ankommen, weil die das einfach perfekt machen.
0: Aber die sind doch dann ein paar Wochen im Container auf See.
1: Nee, wieso? Die gehen mit dem Flieger. Heute rein und morgen raus.
0: Also Luftfracht.
1: Ja.
0: Sie haben Ihre damals wahrscheinlich dann auch per Flugzeug einfliegen lassen und dann haben Sie sich einen riesigen genetischen Pool hier aufgebaut.
1: Ja, das ist richtig. Früher hat das mal so vergleichsweise mit heute so 2 Monate, 3 Monate gedauert, bis man so ein Geschäft abgewickelt hat von der Anfrage über die Preise und die Sorten und bis zur Genehmigung hier, bis zur Genehmigung dort, dass man die Einfuhrgenehmigung bekam, dann die CITES-Bescheinigung bekam, bis das Geld jetzt in dem Empfängerland angekommen war, dauerte damals ja auch eine Woche und manchmal länger. Und heute ist das, kann man das innerhalb von 2 Tagen über die Bühne wickeln. Da sind die Pflanzen hier.
0: Sie sagten gerade CITES-Bescheinigung. Das ist ja eigentlich eine Bescheinigung, die man doch aus von den Tieren kennt, die für artengeschützte Arten gelten, die man nicht so frei halten kann oder handeln kann. Ist das bei Blumen und Pflanzen inzwischen auch so?
1: Das ist bei Blumen und Pflanzen genauso wie bei Tieren, diese Artenschutzbestimmung. Es gibt Pflanzen, die sind geschützt, die dürfen in der Natur nicht entnommen werden. Aber das Kuriose dabei ist, wenn ich jetzt im Urwald gehe und sammle Orchideen und da brennt ein Baum und ich pflücke mir von dem Baum geschützte Orchideen runter, um die zu erhalten, gehe ich ins Gefängnis. Ich muss sie verbrennen lassen, ich darf sie nicht pflücken, ich darf sie nicht mitnehmen.
0: Das klingt jetzt für den Laien irgendwie unlogisch.
1: Ja, wem sagen Sie das?
0: Also sind Sie auch direkt in Brasilien unterwegs gewesen oder haben Sie die hier im, weiß ich nicht, Katalog oder so angeschaut und dann bestellt?
1: Ja, ich war nicht direkt in Brasilien unterwegs. Ich habe einen Freund gehabt, der leider nicht mehr lebt, ein Deutscher, der in Brasilien lebte und der da auch sehr viel exportiert hat, der auch hier in Deutschland Ausstellung gemacht hat. Und es gibt eine Reihe verschiedener Orchideen in jedem tropischen Land, wo man Orchideen kaufen konnte und heute auch noch kann. Meistens aber, wenn Sie das heute nachzuchten, keine Sammelpflanze mehr.
0: Also wenn Sie jetzt 1 oder 2 Exemplare hierher geholt haben, dann reicht das aus, um die zu vermehren?
1: Ja, das hätte sich nicht gelohnt. Man hat schon eine größere Menge gekauft, hat die, also ich zumindest, habe die hier kultiviert, habe die hier blühen lassen und habe mir dann die besten Blüten und die wüchsigsten Pflanzen ausgesucht und habe die weiter vermehrt.
0: Sagen Sie doch mal, was es dann für einen Ansatz gibt. Also wenn Sie anfangen, die zu vermehren, wann können Sie dann die erste verkaufen, nach wie vielen Jahren?
1: Das hängt ab von der Gattung. Eine Phalaenopsis kann ich heute schon nach 2 Jahren von der Aussaat her bis zur Blüte bringen. Und manche Frauenschuhhybriden, eben wie gesagt, wir haben am Anfang schon gesagt, die brauchen schon 16 bis 18 Jahre bis zur ersten Blüte.
0: Das heißt, der Preis, den der Kunde nachher am Ende dafür bezahlt, ist so ein bisschen ein Widerspiegel der Mühe, die dahinter steht, bis die Pflanze dann wirklich mal blüht.
1: Na natürlich, die Entwicklungszeit kostet Geld. Und das ist dann auch der Preis, den die Pflanze ausmacht. Und es gibt eben viele Leute, Liebhaber mal ausgenommen, die auf Unverschämtheit stoßen, wenn man eine Pflanze für 1.000 Euro verkaufen möchte.
0: Das klingt auch wirklich ziemlich viel. Ist die dann schon so alt oder woran liegt das?
1: Ja, das ist eine Pflanze, die jetzt eben erstens selten ist, zweitens eine hervorragende Blütenqualität hat und drittens eben über sehr viele Jahre gepflegt werden musste, um fertig zu sein zum Blühen.
0: Also solche Pflanzen haben Sie dann gezogen, aber ich kann mir gar nicht so richtig vorstellen, dass man die hier im Werra-Meißner-Kreis verkaufen kann.
1: Ja, ich habe eigentlich weltweit Orchideen verschickt. Hier im Werra-Meißner-Kreis gehen mehr, sagen wir mal, Hybriden, also Züchtungen, wie sie auch allgemein angeboten werden. Nur nicht bei mir, ich habe nicht diese preiswerte Hollandware, ich habe schon exquisitere Sorten.
0: Wenn man nun in einen normalen Laden geht, woran würde man das denn unterscheiden, was zum Beispiel eine Sorte oder eine Art von Ihnen ist und was im Supermarkt da angeboten wird?
1: Naja, die Blütengröße, die Blütenfarbe, die Zeichnung ist schon etwas anderes.
0: Das heißt, die Massenware wird im Grunde genommen nicht auf Qualität gezüchtet, sondern nur auf Menge an Pflanzen?
1: Die Massenware wird auf Rentabilität gezüchtet, schnell fertig und raus.
0: Naja, das, was man hier sieht und was Sie so erzählen, deutet ja darauf hin, dass das ein extremer Arbeitsaufwand ist, bis was dann fertig ist.
1: Naja, in Großbetrieben, da zählen nicht ein paar tausend Pflanzen, das geht dann mit 10.000 oder 50.000 Pflanzen in der Größenordnung pro Sorte. Da fällt das auch die einzelne Pflanze nicht mehr so zurück.
0: In welchen Größenordnungen haben Sie sich bewegt?
1: 100-200 Stück pro Sorte.
0: Nun gehen wir mal ganz zurück, als der Herr Tonn noch jung und sportlich war. Wie sind Sie denn überhaupt auf die Orchidee gekommen hier oben?
1: Ja, nicht hier oben. Das war die Zeit, wo ich noch in Kassel wohnte. Ich hatte damals, ach, das ist jetzt über 50 Jahre her, da, ach, 60 bald, da hatte ich eine Freundin, die wollte immer gerne Blumen haben. Blumen waren damals eben noch sehr teuer. Die waren nicht so wie heute. Und irgendwann kam ich mal auf die Idee, eine Orchidee zu kaufen und habe die abgeschnitten, ihr die Blume geschenkt, mir die Pflanze behalten. So hatten wir beide was davon. Und das waren meine ersten Orchideen und der Anfang für meinen späteren Beruf.
0: Und die Orchidee existiert noch?
1: Nein, mit Sicherheit nicht.
0: Wie lange lebt denn eine Orchidee, wenn man sie gut pflegt?
1: Normal gepflegt kann eine Orchidee ewig halten, weil sie sich ja ständig erneuert. Ich habe hier Pflanzen seit 40 Jahren. Einige Pflanzen seit 40 Jahren, ja.
0: Nun sagt man ja, dass Orchideen Schmarotzerpflanzen sind. Das heißt, das würde ja dann im Umkehrschluss auch bedeuten, in normaler Erde wachsen die nicht.
1: Das ist ein Fehler. Orchideen sind keine Schmarotzer. Schmarotzer ernähren sich von einer Wirtspflanze. Und Orchideen sitzen nur auf den Pflanzen drauf, um mehr ans Licht zu kommen. Das sind also nur Aufsitzer, so wie Bromelien ähnlich auch Aufsitzer sind.
0: Das heißt, das ist vom Urwald, dass sie möglichst hochkommen und noch ein bisschen was von dem Licht abkriegen und vielleicht auch auf Bäumen oben drauf wachsen?
1: Ja, die lichthungrigen Orchideen schon. Nicht alle wollen unbedingt viel Sonne haben. Es gibt Orchideen, die wollen auch ziemlich schattig stehen. Die meisten wollen schattiger stehen. Die Aufsitzer sind dann eben in den mittleren Bereichen oder in den oberen Bereichen oft auch auf abgestorbenen Bäumen, wenn sie eben volle Sonne brauchen. Aber das sind die wenigsten.
0: Worauf würde man die denn hier in Deutschland oder überhaupt in Europa aufsetzen, wenn man die nachzüchtet? Also die sind das ja gewöhnt, dann brauchen die das ja sicherlich auch. Und zweitens, was ernähren die sich dann da oben von?
1: Ja, hier zu Hause bei uns könnten wir die ja nicht auf irgendeinen Ast draufsetzen und wachsen lassen. Dazu fehlt einfach die Luftfeuchtigkeit und das ganze Klima. Bei uns werden die Orchideen am besten im Topf kultiviert, in einem lockeren Substrat. Meistens ist es Pinienrindensubstrat, wo das also gut wasserdurchlässig ist.
0: Und daraus zieht die Orchidee auch ihre Nährstoffe?
1: Ne, die Nährstoffe muss man zufügen. Die Rinde gibt keine Nährstoffe ab, die Rinde nimmt eher Stickstoff auf.
0: Das heißt, man muss sie gelegentlich oder regelmäßig düngen?
1: Naja, eigentlich schon regelmäßig düngen. Ich würde sagen, in den Wintermonaten ausgenommen mal einmal gießen, einmal düngen, das so als Richtmaß. Im Winter würde einmal im Monat das Düngen reichen.
0: Und jetzt in der Sommerzeit?
1: Naja, alle zwei Wochen. Eine Woche gießen, eine Woche düngen.
0: Also wenn Sie düngen, nehmen Sie dann Flüssigdünger oder körnigen Dünger und streuen den darüber?
1: Naja, Flüssigdünger in Wasser aufgelöst, so wie es auf den einzelnen Packungen angegeben ist, weil es unterschiedliche Zusammensetzungen gibt, sollte man das schon beachten, was auf den Anleitungen steht.
0: Nun ist ja eine Orchidee, wie Sie sagen, eine Pflanze, die im Urwald eigentlich, oder viele, wegwachsen. Wovon leben die denn da? Ich meine, da läuft ja keiner mit der Gießkanne rum und düngt sie.
1: Naja, im Urwald regnet es ja häufig genug. Und da sitzen die meistens auf Humus und dann nehmen sie die Nährstoffe aus dem Humus aus.
0: Das heißt, sie haben schon Wurzeln?
1: Ja, natürlich. Einmal Wurzeln, um sich festzuhalten, wenn sie auf den Bäumen sitzen, und einmal Wurzeln, um in der Erde sich festzuhalten, damit sie nicht umfallen.
0: Für uns sehen ja viele Orchideen wirklich ausgesprochen hübsch aus. Welchen Grund hat das so? Wollen die damit Vögel anlocken oder was hat die Natur sich dabei gedacht?
1: Naja, was wir heute sehen, das sind eigentlich alles Züchtungen. Es gibt viel kleinere Orchideen. Es gibt Orchideen, die können sich mit der Lupe anschauen, weil sie so klein sind. Und das Prachtvolle an Orchideen hat eigentlich mit Vögeln oder mit Insekten anlocken nicht viel zu tun. Das ist artbedingt.
0: Das heißt auch heute, wenn man die nachzüchtet, würde über die Dauer, wenn man diesen Willen hat, sie größer zu züchten, die Orchideen eher wieder kleiner werden.
1: Nee, was einmal eine bestimmte Größe hat, die Größe bleibt unter normalen Kulturbedingungen. Das ist genetisch bedingt. Das wird nicht kleiner und das wird nicht größer.
0: Nun sagten Sie, es gibt auch noch andere Züchter, zum Beispiel in Holland. Und ich meine, wahrscheinlich können Sie auch gar nicht alle Orchideen ziehen, die Sie hier verkaufen. Tauschen Sie sich dann mit anderen Züchtern aus?
1: Man tauscht sie natürlich aus, das ist richtig. Der eine kann dies besser, der andere kann das besser, so wie das im Leben allgemein ist.
0: Also gibt es da nicht die ganz große Konkurrenz untereinander, sondern ein eher Miteinander-Tun?
1: Naja, Konkurrenz schon. Es geht ja letztendlich um Geld. Und in Holland ist es so, das sind Fabriken. Das sind keine Gärtnereien mehr, das sind Fabriken. Da kann man auch überhaupt nicht auf Wegen reingehen. Das ist vollautomatisch gesteuert. Das ist vollautomatisch gesteuert. Das sind Tische, die sind auf Rollen. Wenn jetzt, sag mal, ein Gärtner blühende Pflanzen braucht, dann guckt er auf seinen Computer, auf den Bildschirm und sieht, aha, in Haus 7, Block A, Reihe 6, der Tisch blüht, den will ich haben, drückt auf ein Knöpfchen drauf und dann kommt dieser Tisch rausgerollt. Und da stehen 250, 300 Pflanzen drauf. Da werden die Pflanzen, die gut sind, werden dann rausgenommen für den Verkauf. Die noch knospig sind oder noch nicht so weit sind, die werden wieder auf einen anderen Tisch gefahren und reingefahren. Und der Rest wird weggeschmissen.

0: Herr Tonn, gehen wir mal zu Ihnen jetzt zurück. Sie haben hier größere Glashäuser. Wie viele Sorten oder welche Sorten haben Sie denn hauptsächlich hier im Angebot?
1: Ich hatte mal über 1000 verschiedene Orchideenarten, davon ein Großteil botanische Frauenschuhe aus Südamerika, aus Südostasien. Und ich hatte das vollständigste Frauenschuhsortiment in Europa. Ansonsten habe ich viel Orchideen aus Brasilien gehabt und wie gesagt insgesamt ungefähr 1000 verschiedene Orchideenarten.
0: Und wie viele haben Sie heute noch im Angebot?
1: Weiß ich nicht, ein Bruchteil. Ich muss an mein Alter denken und an mein Ende denken.
0: Naja gut, wir wollen Sie ja jetzt nicht ins Grab treiben. Das ist ja nicht unser Ziel. Aber wie ist das denn, wenn Sie dann mal nicht mehr so kräftig sind? Macht das dann jemand weiter hier?
1: Nee, Nachfolger gibt es nicht. Wenn ich aufhöre, ist Schluss.
0: Ist das nicht ein bisschen traurig?
1: Das ist eine Frage der Einstellung. Wenn ich jetzt Kinder hätte, die jetzt das unbedingt machen sollen, dann wäre ich traurig. Aber meinen Kindern geht's gut. Warum soll ich die dazu zwingen, das weiterzumachen, was ich mal aufgebaut habe?
0: Zwingen würde ich das auch nicht, aber die sind doch dann bestimmt auch mit den Blumen groß geworden.
1: Ja, dafür sind sie schon zu lange weg.
0: Das ist ein Argument. Sie sind ja jetzt auch nicht mehr ganz jung, das dürfen wir ja verraten.
1: Naja, meine älteste Tochter ist 54.
0: Gehen wir mal zurück zu den Orchideen. Nehmen wir mal an, man kauft sich so eine Orchidee. Ich glaube, heutzutage machen das ja viele Leute und man möchte nicht, dass sie nach 3 Monaten kaputt ist. Was muss ich machen insgesamt, damit die Orchidee auch wirklich älter bei mir wird? Also muss ich die umtopfen oder was gibt es da für Hinweise?
1: Ja, ich sage immer, die beste Pflege für Orchideen ist liebevoll vernachlässigen. Das heißt, in der Woche einmal gießen, alle 14 Tage düngen, einen hellen Platz, im Sommer nicht zu sonnig. Und das ist eigentlich schon alles, was man bei Orchideen beachten sollte. Nasse Füße wollen sie auch nicht haben. Das bekommt uns nicht, dann werden wir krank und die Pflanzen werden auch krank.
0: Also meine Frau, die gießt ja nicht von oben, die stellt die immer in so einen Topf mit Wasser für ein paar Stunden. Ist das dann ganz falsch?
1: Ja, kurz tauchen ist auch eine Möglichkeit. Kurz tauchen heißt eine Minute ins Wasser rein, raus, ablaufen lassen, fertig. Alles andere ist zu viel.
0: Also die Pflanze hat sich wirklich sehr stark an ihre tropische Heimat mit diesen extrem starken, kurzen Regengüssen angepasst.
1: Naja, wenn man irgendwas, was falsch ist, theoretisch falsch ist, macht und der Pflanze bekommt, soll man nichts ändern.
0: Das ist eine interessante Sache. Da haben Sie wohl auch Erfahrungen gemacht.
1: Ja, natürlich. Ich hatte mal eine wunderschöne Schaupflanze von einer Lilie gehabt. Die hing völlig falsch, viel zu warm. Meine Phalaenopsis ist im Gewächshaus mit drin. Und da kam ein Kollege und Spezialist für diese Sache und sagte, Junge, du musst die doch da hinten zu den anderen Katleien hinhängen. Ich habe das dann gemacht. 2 Jahre später war sie tot.
0: Ah ja, manchmal muss man sein eigenes Ding durchziehen.
1: Ja.
0: Gibt es denn auch Orchideen, die man hier bei uns im Garten pflanzen kann? Also

0: richtig in den Garten rauspflanzen kann?
1: Ja, es gibt seit vielen Jahren wenige Züchter, die Nachzuchten von Frauenschuh zum Beispiel und anderen Orchideen, Gartenorchideen natürlich auch, im Labor machen. Und die kann man gut im Garten halten. Ich habe hier immer ein ganz, ganz ordentliches Sortiment an verschiedenen Frauenschuharten. Meistens sind es Hybriden, manchmal sind auch Naturformen da, die im Labor nachgezogen sind. Und die wachsen.
0: Sie sprachen jetzt schon öfter den Begriff Hybriden an. Wie unterscheidet sich eine Hybride von einem normalen Pflanzling?
1: Ja, wir unterscheiden grundsätzlich zwischen Naturformen, das sind die so, wie sie wild wachsen, und Hybriden oder Züchtungen, das sind die, die gezüchtet sind. Die künstlich hergestellten Pflanzen aus einer Kreuzung, das sind Züchtungen. Und alles, was naturbelassen ist, was wild in der Natur draußen wächst, das sind Naturformen.
0: Wenn Sie also Ihren Laden jetzt außer mit Ihren selbstgezogenen Pflanzen aufstocken, dann müssen Sie selber auch nach Holland fahren und sich eine andere oder, weiß ich nicht, besorgen oder importierte Pflanzen besorgen. Fahren Sie dann einmal im Monat nach Holland und suchen sich die selber aus, was Sie denn gerne möchten?
1: Ich habe grundsätzlich genug Orchideen aus eigenen Gewächshäusern, kann natürlich auch bei Kollegen zukaufen, wo ich mir dann das raussuche, was ich haben möchte, was meinen Ansprüchen gefällt.
0: Das heißt, Sie lassen sich da nicht einfach mal 1000 Pflanzen auf den Hof fahren?
1: Nee, auf gar keinen Fall. Ich habe als Grundsatz vom ersten Tag meiner Selbstständigkeit mir vorgenommen, du bist anders als andere, und das habe ich bis heute beibehalten. Ich werde nie 0815 haben.
0: Das heißt, die kann man dann bei Ihnen eigentlich gar nicht kaufen?
1: Das normale, die normale Hollandware nicht, nee.
0: Welche Pflanzen würden Sie denn überhaupt hier für unsere Leute empfehlen? Also Sie wissen ja, was hier so für Wetter ist. Die meisten haben ja hier im Werra-Meißner-Kreis doch ein eigenes Häuschen. Da kann man ja auch was ans Fenster stellen. Also Platz ist ja da. Was würden Sie da dem Normalbürger, der jetzt nicht jeden Tag 3 Stunden darüber sinnieren möchte, wie er sie pflegt, empfehlen?
1: Jede handelsübliche Orchidee. Die sind dafür gezüchtet, für den Hausgebrauch, für die Fensterbank, für die normale Pflege.
0: Also denen reicht es auch, dass zum Beispiel bei uns im Winter die Luft ja relativ trocken ist?
1: Naja, man kann ja mal Wasserschalen auf die Fensterbank stellen oder man kann sie gelegentlich mal einsprühen. Und so trocken, wie wir meinen, ist die Wohnungsluft auch nicht. Die hat in der Regel zwischen 50% und 60% Luftfeuchtigkeit. Und das ist an für sich nicht zu wenig.
0: Also das haben Sie in Ihren Häusern hier auch?
1: Glaube ich, habe ich etwas mehr, ja.
0: Man sieht halt nur diese günstigen Orchideen. Wer sich da wirklich mehr mit beschäftigen will, mit Orchideen, oder selber vielleicht auch Lust hat, mal die eine oder andere nachzuziehen, wo gibt es da Informationen oder bieten Sie da Kurse für an?
1: Ja, nachziehen selber kann man eigentlich nicht. Man kann jetzt manche Orchideen, die jetzt mehrere sich durch Triebe vermehren, die also mehrere Triebe bilden, die kann man dann irgendwann mal nach 2-3 Jahren durch Teilung vermehren. Aber eine Phainopsis macht gelegentlich mal ein Kindel. Als Kulturfehler statt einer Rispe, was ja dann auch kein Fehler ist. Und das Kindel kann man dann, wenn sie Wurzeln hat, sagen wir mal so 2-3 Zentimeter lang, kann man die abmachen und auch einpflanzen. Das wären die einfachen Möglichkeiten, zu Hause zu vermehren.
0: Na gut, ein Labor wird sich wahrscheinlich der normale, geneigte Bürger nicht einrichten wollen.
1: Nee, das geht auch nicht. Das ist zu kostspielig. Vor allem die ganzen künstlichen Nährböden, die man zusammenstellen muss, die man zusammen kochen muss, das lohnt sich zu Hause nicht.
0: Aber Sie haben das gemacht?
1: Ich habe das anfangs selbst gemacht, später aber eingesehen, es ist sinnvoller, das von einem Speziallabor zu machen. Ich habe dann die Samenkapseln in ein Labor geschickt und die haben für mich ausgesät und ich habe dann die Flaschen zum Auspickieren wiederbekommen.
0: Ach ja, das ist auch eine schlaue Überlegung.
1: Ja, es gibt ja Labore, die leben davon, die machen nur Fremdaussaaten.
0: Also für Zuchtbetriebe sozusagen?
1: Ja, millionenschwere Unternehmen, also die machen Millionen Umsätze, also keine kleinen Firmen. Es gibt riesige Firmen, die eine in Deutschland zum Beispiel oder auch in Dänemark oder in Holland, die machen nur Fremdaussaaten, nicht nur Orchideen, auch andere Pflanzen.
0: Da lernt man was dazu.
1: Ja.
0: Gut, welchen Dünger benutzt man da? Gibt es da speziellen Orchideendünger oder muss man sich da was zusammenmischen?
1: Ja, am besten nimmt man einen handelsüblichen Orchideendünger, der ist eine richtige Zusammensetzung und da gibt es verschiedene Fabrikate.
0: Wenn man nun im Laden ist, woran erkennt man die Qualität oder ob das eine gute Pflanze ist oder eine schlechte Pflanze?
1: Ja, heute haben die Phalaenopsis überwiegend durchsichtige Töpfe. Da kann man sehen, ob die Wurzel gesund ist, ob die Pflanze kräftige Blätter hat, ob sie feste Blätter hat und ob die Blüten eben in Ordnung sind. Das kann man schon sehen.
0: Warum sind da die Töpfe durchsichtig?
1: Das ist eine gute Frage. Ich sage mal eins, damit einmal der dumme Kunde sieht, dass die Wurzeln gesund sind. Und die zweite Möglichkeit ist, dass die Industrie neue Töpfe verkaufen kann, weil die durchsichtigen Töpfe nicht so lange halten wie die anderen Töpfe.
0: Aber eigentlich braucht die Pflanze das nicht.
1: Die Pflanze braucht das nicht. Die Töpfe sind durchsichtig und nicht UV-stabilisiert und darum halten die nicht so lange.
0: Das heißt, Sie haben die selber für sich zum Ziehen gar nicht benutzt?
1: Der Kunde ist König. Der Kunde will den durchsichtigen Töpfen haben, also bekommt er den durchsichtigen Töpfen.
0: Eine Frage, eine Antwort, die ich jetzt nicht erwartet hätte, weil Sie ja doch eher in die Profiliga verkaufen.
1: Ja, ich kultiviere praktisch nur Phalaenopsis, einen Teil von Katleien, die ja auf Bäumen wachsen, dadurch auch Licht an den Wurzeln haben, in durchsichtigen Töpfen. Alles andere mache ich in schwarzen Töpfen, also in undurchsichtigen Töpfen.
0: Und wie beurteilen Sie dann, ob die Wurzel okay ist?
1: Wenn man eine Pflanze am Schopf fasst und der Topf fällt nicht runter, ist die Wurzel in Ordnung.
0: Ich glaube, da würden sich manche Gärtner beschweren, wenn der Kunde jede Pflanze hochzieht.
1: Naja Gott, wenn man das 10-mal macht, kann die schon locker werden.
0: Naja, das wissen die Kunden ja nicht, ob die schon 10-mal hochgezogen worden ist, wenn sie da im Schauraum steht. Ja, wenn Sie aus Ihrer Sicht zurück nach vorne gucken, was glauben Sie, wie sich das Orchideengeschäft, die Orchideenzucht in Zukunft weiterentwickeln wird?
1: Ja, es wird auf der einen Seite immer die Spezialisten und Orchideensammler geben, die eine Kollektion haben wollen, so wie es Briefmarkensammler gibt. Und dann wird es immer die Leute geben, die eine Orchidee als Zimmerpflanze nehmen. Die Phalaenopsis sind heute die meistverkauftesten blühenden Zimmerpflanzen, die wir haben. Es wird keine Blume so oft verkauft wie eine Phalaenopsis. Und da kriegen langsam die Holländer, die jetzt marktführend sind, Probleme. Und die sind dabei, eine Wegwerforchidee zu produzieren. Einmal blühen, schnell hoch und weg.
0: Das heißt, sie soll gar nicht überwintern?
1: Die soll ja in Zukunft so weit, dass viele nicht wiederkommen sollen. Das ist richtig.
0: Und wie macht man sowas?
1: Indem man sie einfach zu schnell hochtreibt, überdüngt und dass die Pflanze sich verausgabt.
0: Also die Pflanze ist tatsächlich noch die originale Pflanze, die gleiche Pflanze. Sie wird einfach nur in Anführungszeichen falsch behandelt.
1: Die Pflanze wird einfach überzüchtet, was die Düngung und so weiter angeht, dass die Pflanze sich verbraucht. Sie blüht und kann nicht mehr.
0: Kann man das sehen, wenn man sie im Laden sieht, oder kann man das gar nicht sehen?
1: Nee, das kann man leider nicht feststellen.
0: Und Sie?
1: Auch nicht.
0: Das ist ja ein gemeiner Trick der Industrie. Also doch wieder in Richtung Wegwerf.
1: Ja, sicher. Wären wir nicht überall ein bisschen betrogen?
0: Also bei den Pflanzenleuten hätte ich das jetzt nicht vermutet.
1: Glauben Sie wirklich, dass Sie alle holländischen Gärtnereien Gärtner als Inhaber haben?
0: Naja, jeder kann ja jede Firma besitzen. Solange er dann gute Gärtner anstellt, ist das ja in Ordnung.
1: In Holland gibt es eine Organisation, die über allen Gärtnern steht. Und die geben ein genaues Computerprogramm, was der Betreiber einer Gärtnerei zu tun hat. Wann wird gedüngt, wann wird Schädlingsbekämpfung gemacht, wann wird dies, wann wird das, wann wird jedes. Da kann also jeder Hinz und Kunz, kann jeder Hilfsarbeiter, könnte theoretisch einen Gärtnereibetrieb von 20.000 Quadratmetern bewirtschaften.
0: Das ist ja interessant, aber in Deutschland gibt es das noch nicht.
1: Gott sei Dank.
0: Also bei Ihnen anrufen würde da jetzt kein Erfolg bringen.
1: Nee. Das ist eine anerkannte Firma, die das betreibt. Die gibt es schon seit Ewigkeiten. Die haben früher auch selbst Orchideen noch importiert. Also ich kenne die seit 50 Jahren, die Firma. Das ist also jetzt nicht irgendwie erst entstanden, um das so zu machen. Sondern die haben wirklich Programme, die einen Laien zum Orchideengärtner machen können.
0: Dann kommen wir mal zu Ihnen zurück. Wenn jemand sich dazu entschlossen hat, ein paar sehr teure Orchideen bei Ihnen zu kaufen, sicherlich freuen Sie sich dann. Aber wie ist das denn später? Kann er nochmal zurückkommen und fragen, die macht das und das und wie sollte ich?
1: Und natürlich sind wir, wenn ich verkaufe, gehört die Beratung immer dazu. Nicht nur, wenn die verkauft, ist auch schon vorher. Nicht nur bei Orchideen, bei allen Pflanzen. Das ist für mich einfach selbstverständlich. Wobei ich heute Unterschiede mache zwischen Kunden und Nichtkunden. Denn viele Kunden in Anführungsstrichen wollen Ratschläge haben und kaufen ihre Orchideen woanders und die bekommen natürlich die Feinheiten nicht gesagt.
0: Ja, ein bisschen Fairheit gehört ja zu dem Spiel.
1: Natürlich. Es kann niemand sagen, ich habe ihn nicht beraten. Es bekommt jeder eine Auskunft, nur sie kann eben unterschiedlich ausfallen.
0: Ich meinte ja auch, wenn er die schon gekauft hat und dann ein halbes Jahr später kommt.
1: Bei mir gekaufte Pflanze kann er auch nach 5 Jahren noch kommen.
0: Dann haben Sie also ein sehr gutes Gedächtnis.
1: Das schon, ja. Das ist Gott sei Dank immer noch perfekt.
0: Ja, Sie schmunzeln so, wir wollen es jetzt nicht verraten, aber Sie sind schon, sagen wir mal, eigentlich im Rentenalter.
1: Ja, ich werde jetzt demnächst werde ich 77.
0: Naja, mit 66 Jahren fängt das Leben an. Sie wissen ja, dann müsste es ja jetzt eigentlich zur Hochblüte auflaufen.
1: Ja, und? Natürlich. Die paar kleinen Wehwehchen, die vergessen wir dann, weil alles andere doch irgendwie noch schön ist.
0: Ja, eigentlich könnte man sich bei Ihnen hier einen Stuhl ins Gewächshaus stellen oder wie wir hier einen Tisch, einen schönen Kaffee auf den Tisch oder Tee und dann ein schönes Buch, da könnte man sich wohlfühlen. Es riecht auch ganz fantastisch.
1: Ja, sicher. Wir sitzen jetzt hier da, wo jetzt demnächst meine Vögel sind und da trinke ich auch regelmäßig nachmittags meinen Kaffee und Kuchen.
0: Dann habe ich es ja schon gut erkannt. Und ich sehe nämlich hier gegenüber von mir, das ist meiner Meinung nach ein Zitronenbäumchen. Und das da hinten kann ich nicht erkennen mit meiner Lesebrille, Orangenbäumchen. Also Sie haben auch ganz andere Pflanzen, Zitrusfrüchte.
1: Ja, ich habe verschiedene Zitrusfrüchte, ich habe andere mediterrane Pflanzen. Und eigentlich immer anderes als andere, weil ich nicht im Großhandel einkaufe, sondern im Blumengeschäft einkaufe. Ich kaufe direkt an der Versteigerung ein und da habe ich da natürlich andere Möglichkeiten und andere Auswahl und andere Sorten und Qualitäten.
0: Aber da müssen Sie immer fahren, denke ich.
1: Naja, das sind immer so rund 1000 Kilometer hin und zurück.
0: Mit oder ohne Übernachtung?
1: Heutzutage bin ich vernünftiger und fahre mit Übernachtung, nur wegen Corona ist das leider nicht möglich. Da muss ich also wieder an einem durchfahren.
0: Ja, dann wünschen wir Ihnen erstmal sehr, sehr viel Erfolg noch. Ich meine, auch wenn man alt ist, hat man ja zumindest ein Ding, man hat die Erfahrung. Herr Don, bleiben Sie uns noch ein bisschen gewogen. Ich hoffe, dass Sie noch nicht zu schnell den Schlüssel hier umdrehen in Ihrem Laden, dass man noch ein bisschen was von Ihnen hört. Und ja, die geneigten Hörer, auch von etwas weiter weg, wir senden ja nun inzwischen auch bis nach Frankfurt runter und nach Göttingen-Kassel. Es ist eigentlich gar nicht so schwer zu finden. Entweder fährt man hier oben von der Autobahn, von der neuen A38 ab. Zweite Abfahrt ist das nach dem Dreieck.
1: 5 Kilometer.
0: Ja, und dann fährt man einfach auf die B27 runter Richtung Witzenhausen. Und da kann man sie eigentlich gar nicht verfehlen, weil sie direkt an der Hauptstraße zu sehen sind. Fährt man einfach rein und dann daneben gibt es da so einen größeren Parkplatz. Da kann man sich hinstellen und dann, glaube ich, bis abends 18 Uhr sind sie antreffbar.
1: Ja, richtig. Früher, ich kenne ja noch die Zeiten vor den Bauerngartenmärkten, sind die Leute 200 Kilometer gefahren. Am Wochenende haben gesagt, fahren wir mal zum Tonnen und da gehen wir da spazieren oder gehen wir ein paar Stunden in Allendorf baden oder machen hier dies und machen da das.
0: Na gut, heute gibt es Bauernmärkte. Ich weiß nicht, gehen Sie da hin?
1: Ich gehe nicht in die Baumärkte.
0: Nee, Bauernmärkte dachte ich jetzt so, nee, auf dem Marktplatz.
1: Baumarkt. So. Die Baumärkte. Weil ich eben immer schon Sachen hatte, die andere nicht haben.
0: Ja gut, Ihre Ware ist dann wahrscheinlich auch viel zu speziell für die. Aber hier auf dem Marktplatz in Witzenhausen oder in solche Fach-Öko-Ausstellungen, das machen Sie auch nicht?
1: Wie soll ich das machen? Da muss ich hier zumachen.
0: Müssen Sie sich einen guten Mithelfer suchen. Gut. Herr Thorn, herzlichen Dank.
1: Ja.
0: Bleiben Sie uns gewogen und hoffentlich hören wir noch ein paar interessante Nachrichten von Ihnen. Danke für das Interview.

0: Ja, die Zeit ist wieder um. Das war der Radiowind von heute mit Wolfgang Thonn und seinen vielen schönen Orchideen. Wer selber das Ganze mal erleben will, kann das sicherlich tun. Herr Thonn ist eigentlich den ganzen Tag bis 18 Uhr abends dort und auch ansprechbar. Außer, dass er viele Orchideen hat, hat er auch noch Zitruspflanzen. Was er nicht hat, sind Gemüsepflanzen. Also machen Sie mal einen Ausflug, fahren Sie mal hin und erfreuen Sie sich an den Blumen. Mein Name ist Clemens Lorenz von Rundfunk Meißner.
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0: Ich finde am besten bei der Feuerwehr, dass wir den Laternenumzug unterstützen.
1: Ich finde am besten, dass wir so Spiele am Ende oder so machen wie Feuer, Wasser, Rauch.
2: Ich finde das Basteln und Spielen richtig cool.
3: Hallo, ich bin der Tristan und ich mag die Polizei. Der Ausflug.
4: Ich bin Henrik und ich finde die Feuerwehr richtig cool.
5: Hallo, ich bin Benjamin. Ich mag die Kinderfeuerwehr wegen meinen Freunden.
6: Hallo, liebe Hörer, ich bin der Finn. Ich bin der Finn Luca und ich mag bei der Kinderfeuerwehr die Wasserspiele, weil das ist gut für bei den Sommer, aber auch wenn wir in der Feuerwehr Pizza essen, weil die lecker schmeckt.
7: Ich bin der Torin und liebe die Waldorbeliade. Ich mag den Spreizer gerne und ich mag noch was, dass wir dann Pizza gegangen sind und dass wir dann Kuchen gegessen haben.
8: Hallo, ich bin der Christoph und ich mag, wenn wir Sachen abfackeln.
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1: Und damit einen recht schönen guten Abend, liebe Hörerinnen und Hörer, liebe Musikfreunde. Und ein herzliches Willkommen am Sonntagabend hier bei Rundfunk Meißner in Eschwege zu 2 Stunden Klassik. 3 CDs habe ich für heute Abend mitgebracht, und wenn ich Ihnen gleich die Komponistennamen nenne und ihre Werke, die Sie heute Abend hören werden, dann werden Sie sagen, das gibt ja einen romantischen Konzertabend an diesem Sonntagabend bei Rundfunk Meißner. Zunächst Robert Schumann, sein Klavierkonzert in A-Dur, gefolgt von Felix Mendelssohn Bartholdys 4. Sinfonie der italienischen, und zum Schluss das Klavierkonzert in A-Moll von Grieg, Edvard Grieg, das einzigste, was er geschrieben hat. Das sind 3 kompakte Werke von je einer halben Stunde Spielzeit ungefähr. Und zu jedem Einzelnen möchte ich Ihnen ja auch was sagen. Und ich nehme an, dass wir dann zeitlich hinkommen werden. Und so wollen wir doch gleich mit Robert Schumann und seinem Klavierkonzert in A-Moll beginnen. Wie Sie wissen, Robert Schumann wurde am 8. Juni 1810 in Zwickau geboren. Und als eine teilweise Lähmung der rechten Hand, die wahrscheinlich von einem selbst erfundenen Übungsmechanismus zur Kräftigung der Finger herrührte, seine Hoffnungen auf eine glänzende Pianistenkarriere zunichte machte, wandte sich Schumann der Komposition zu. Mit 30 hatte er bereits eine Reihe äußerst origineller Klavierwerke komponiert, darunter den stürmisch mitreißenden Karneval und die bezaubernden Kinderszenen. Viele von diesen Stücken waren von seiner Liebe zu Clara Wieck, dem Klavierwunderkind, inspiriert, die später seine Frau wurde. Clara spielte auch die Erstaufführung des einzigartigen Klavierkonzertes, das zu einem Paradestück des romantischen Repertoires geworden ist. Aus den 7 Konzerten für Soloinstrument und Orchester ragt das Klavierkonzert in A-Moll, eines von Schumanns geglücktesten Werken, turmhoch hervor, sagte ein Biograf. Bereits seit 1827 hatte Schumann den Wunsch gehabt, ein Klavierkonzert zu schreiben. Zunächst für seinen eigenen Gebrauch als Pianist, aber seine geringe Erfahrung in der Instrumentierung hielt ihn davon ab. Im Mai 1841 schrieb er schließlich eine einsätzige Konzertfantasie in A-Moll, die er Clara in einem Brief als eine Mischung aus Symphonie, Konzert und großer Sonate beschrieb. In dieser Form wurde das Stück im August 1841 bei einem Konzert im Leipziger Gewandhaus aufgeführt, jedoch nicht veröffentlicht. Erst 1845, als Schumann ein Intermezzo, den 2. Satz und ein Rondo-Finale hinzufügte, erhielt das Konzert in A-Moll seine endgültige Form. Einige Quellen berichten, dass das Konzert zum ersten Mal am 4. Dezember 1845 unter der Leitung von Ferdinand Hiller und mit Clara als Solistin in Dresden aufgeführt wurde. Andere datieren die Uraufführung auf den 1. Januar 1846 in einem Konzert des Leipziger Gewandhausorchesters unter Mendelssohn, wieder mit Clara als Solistin. Kurz danach fanden Aufführungen in Wien und Prag statt, bei denen Schumann dirigierte und seine Frau den Solopart spielte. In den nächsten Jahrzehnten wurde das Werk zu einem der großen Klavierkonzerte der Romantik und ist es bis heute geblieben. Wir hören es jetzt mit Wilhelm Kempf am Klavier und dem Symphonieorchester des Bayerischen Rundfunks unter der Leitung von Raphael Kubelik. Schumann schreibt über die 3 Sätze folgende Bezeichnungen: Allegro affettuoso, Intermezzo und Allegro vivace.

Ich habe gerade bei Hans Schnorr nachgelesen, den ich sehr gern zitiere in meinen Sendungen. Er schreibt in einem Nachschlagebuch für Rundfunkhörer und Schallplattenfreunde über dieses Schumann-Konzert Folgendes. In einem nie gekannten Maße verwebt Schumann Klavier und Orchester, macht sich frei ebenso von klassischen Vorbildern wie von den Gefahren einer glatten und gefälligen Virtuosität, wie sie in den Gebrauchswerken der Zeitgenossen herrscht, und lässt die Melodie seines Herzens ausströmen, dass auch heute noch des Staunens kein Ende ist über eine solche Fülle von Kühnheit, Schönheit und dichterischer Verlebendigung des innersten Wesens der Musik. Schöner kann man es nicht ausdrücken. Und nun, liebe Musikfreunde, zu Felix Mendelssohn Bartholdy. Er wurde am 3. Februar 1809 in Hamburg geboren und er war eines der größten Naturtalente des 19. Jahrhunderts. Als er mit 16 sein Streicheroktett schrieb, war er bereits ein versierter Komponist, und als 20-Jähriger gab er den Anstoß zur Bach-Renaissance, indem er die vergessene Matthäus-Passion in Berlin dirigierte. In späteren Jahren führte er mit großem Erfolg seine eigenen Werke sowie Kompositionen anderer auf. Die zauberhafte Musik zum Sommernachtstraum, die stimmungsvolle Hebriden-Ouvertüre und die italienische Symphonie, die seine Reiseeindrücke widerspiegeln, gehören zu seinen meistgeschätzten Orchesterwerken. Mendelssohn, der in einer gebildeten und wohlhabenden Familie aufwuchs, genoss eine vorzügliche Erziehung. Er war auch häufig auf Reisen. Wie alle Romantiker aus dem nördlichen Europa konnte er der enormen Anziehung von Italien, dem kulturellen Schmelztiegel, nicht widerstehen. Er war ein begabter Künstler, der nicht nur musikalische Eindrücke aus Italien hinterließ. Die 4. Sinfonie wurde zu Lebzeiten des Komponisten nicht verlegt, da er sich nicht auf eine endgültige Fassung festlegen konnte. Sie wurde im November 1832 von der London Philharmonic Society in Auftrag gegeben und in ihren 4 Sätzen, mehr als nur eine musikalische Beschreibung der Landschaft, kann sie vielleicht als eine Reihe von Bildern, deren Atmosphäre und Licht von Italien-Eindrücken angeregt ist, betrachtet werden. Mendelssohn selbst dirigierte am 13. Mai 1833 die Uraufführung des Werkes in einem Konzert, in dem er auch als Solist im Klavierkonzert Nummer 20 von Mozart auftrat, einem seiner Lieblingskomponisten, der ebenfalls die Heimat Dantes bewundert hat. Zwischen 1835 und 1847 dirigierte er die wegen ihrer intelligenten Programmplanung bemerkenswerten Konzerte im Leipziger Gewandhaus. Später gründete und leitete er das Leipziger Konservatorium. Von Königin Victoria und Prinz Albert sehr bewundert, besuchte er wiederholt England. 1837 heiratete Mendelssohn die Tochter eines Pastors. Eine glückliche Ehe, aus der 3 Söhne und 2 Töchter stammten. Im Mai 1847 starb seine geliebte Schwester Fanny. Das war ein unerträglicher Verlust für ihn. Einige Monate später erkrankte er ernstlich und starb, von ganz Europa betrauert, am 4. November 1847 mit 38 Jahren in Leipzig. Das Israel Philharmonic Orchestra unter der Leitung von Leonard Bernstein spielt uns nun die 4. Sinfonie A-Dur, die italienische von Mendelssohn, mit folgenden Sätzen: Allegro vivace, ein sehr brillanter und sehr lebhafter Satz. Der zweite beschreibt eine Prozession und ist überschrieben mit Andante con moto. Der dritte ist ein graziöser, Menuett-ähnlicher Tanz und darüber steht con moto moderato, und der vierte ein wilder Saltarello mit der Tempobezeichnung Presto.

Nach Robert Schumanns einzigen Klavierkonzert und der vierten Sinfonie von Felix Mendelssohn Bartholdy beende ich mein heutiges Programm mit dem Klavierkonzert in A-Moll von Edvard Grieg, der 1843 in Bergen geboren wurde und auch 1907 dort starb. Er war Norwegens größter Komponist, seine Mutter war Berufsmusikerin, der Vater ein begeisterter Amateur und der junge Edvard erhielt zu Hause und in Deutschland eine gründliche musikalische Ausbildung. Als junger Mann bildete sich sein Interesse an norwegischer Volksmusik heraus, deren Einfluss in seinem einzigartigen persönlichen Stil zu hören ist, wie zum Beispiel in diesem bekannten Klavierkonzert, das er mit 25 Jahren schrieb. In weniger als 10 Jahren hatte er sich einen solch guten Ruf geschaffen, dass ihm die norwegische Regierung ein jährliches Stipendium bewilligte, das sein Einkommen aus den Kompositionen aufbesserte. Er lernte Brahms, Tschaikowski und andere bekannte Komponisten kennen und das hohe Niveau, das er in Europas Musikmetropolen antraf, veranlasste ihn, einen ständigen Kampf zu führen, um auch in Norwegens Musikleben höhere Maßstäbe zu setzen. Im Sommer 1868 zog sich Grieg auf die Insel Seeland in ein kleines Gartenhaus zurück, um in Ruhe Skizzen für die Partitur seines Klavierkonzertes zu erarbeiten. Ein Jahr später wurde der Komponist als junger Stipendiat in Italien von Liszt nach Rom eingeladen. Ihm zeigte er mehrere seiner Werke, unter anderem das A-Moll-Klavierkonzert. Liszt, der es am Klavier durchspielte, staunte über das Können des jungen Kollegen. Als er im Finale eine Stelle erreichte, an der Grieg die erste Orchestertriole unerwarteterweise um einen halben Ton von G nach Kist verändert hatte, gab Liszt Begeisterungsrufe von sich, unterbrach plötzlich, erhob sich in seiner vollen Größe, verließ das Klavier und ging mit gewaltigen theatralischen Schritten und erhobenen Armen durch die große Klosterhalle und sang nahezu brüllend das Thema. Beim oben erwähnten G streckte er wie ein Imperator seinen Arm aus und rief G, G, nicht Gis, famos, berichtete Grieg stolz seinen Eltern. Grieg verehrte Robert Schumann sehr und schwärmte insbesondere für dessen Romanzen und Klavierstücke. So diente ihm Schumanns Klavierkonzert als großes Vorbild für sein eigenes A-Moll-Konzert, was sich auch in der Wahl der gleichen Tonart zeigt. Deutlich bezogen auf den deutschen Romantiker ist auch die kaskadenhafte Eröffnung des Konzerts mit abwärts gerichteten Akkorden im Solopart. Und deswegen, liebe Musikfreunde, um diese Parallelen einmal vorzustellen, habe ich beide Konzerte heute ins Programm genommen. Dennoch beweist Grieg in seinem Werk zugleich Originalität. Nordische Töne sind zu hören und bereits in den ersten Takten des Klaviers baut er Terzengänge ein, wie sie häufig in nordischen Volksmelodien zu finden sind. Bereits die Uraufführung am 3. April 1869 war ein großer Erfolg. Den Solopart spielte der berühmte Pianist Edmund Neubert, dem Grieg als Zeichen langjähriger Freundschaft das Werk auch gewidmet hatte. Im Klavierkonzert wird Griegs Bedeutung als norwegischer Komponist offensichtlich, da er die nationale Charakteristik doch gerade in diesem besonders stark zum Ausdruck brachte. Der Klavierpart und insbesondere die darin enthaltenen Kadenzen sind für den Solisten eine Herausforderung, seine Virtuosität zu entfalten. Und um uns das zu zeigen, sitzt jetzt Gesa Ander am Klavier. Er ist umgeben von den Berliner Philharmonikern, die von Raphael Kubelik dirigiert werden. Es sind drei Sätze, Allegro, Molto, Moderato, Adagio und Allegro moderato, molto e marcato. Bitteschön.

In Kopenhagen hatte Grieg Henrik Ibsen kennengelernt, den tonangebenden Dramatiker der Zeit, dessen Peer Gynt er mit farbenprächtiger, gefühlstiefer Bühnenmusik versah, indem er auf Bitten Ibsens zwei Orchestersuiten komponierte, nämlich Opus 46 und Opus 55. Im vierten Satz der zweiten Suite erklingt Solveigs Lied. Ihm liegt eine schlichte Melodie zugrunde, die den Namen Henrik Ibsen bis heute wachgehalten hat. Aber auch den Namen Edvard Griegs, dessen Markenzeichen die Melancholie hierbei auf besondere Art und Weise zum Ausdruck kommt.

danke, dass Sie den Sonntagnachmittag mit mir verbracht haben. Und mit dieser wunderschönen Musik entlasse ich Sie nun in den Abend, indem ich Sie herzlich grüße. Verbleibe ich, Ihr Hans-Jörg Schneider.

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Hallo und wunderschönen guten Abend. Herzlich willkommen auf den Blue Highways. Christoph Falkenstein begrüßt Sie ganz herzlich hier bei Radio RFM, Rundfunk Meißner, Ihrem nicht kommerziellen Lokalradio im Werra-Meißner-Kreis und im weltweiten Netz auch darüber hinaus. Ja, schön, dass Sie wieder mit uns auf Tour gehen. Wir starten in die Sendung mit den Black Keys. Die haben ein großartiges neues Album herausgebracht. Peaches heißt es. Und da startet es ganz in der alten Delta Cream Manier mit Where There's Smoke, There's Fire. Die Black Keys. Auf geht's.

Die Black Keys, nie klangen sie so gut seit dem großartigen North Mississippi Hill Country Album Delta Cream wie auf dem neuen Album Peaches. Nicht alle Titel sind gleich stark, aber auch der zweite Titel auf dem Album Stop Arguing Over Me, ja, trifft voll auf die 12.

eine Menge Blues und Groove haben wir heute hier in der Sendung. Vor allem ein paar Neuerscheinungen liegen mir sehr am Herzen, wie eben das Black Keys Album Peaches, von dem wir gerade zwei Stücke hörten, oder auch eine Neuveröffentlichung von Taj Mahal und der Phantom Blues Band, seiner großen Begleitkombo. Nicht die kleine Trio-Variante, sondern die mit der vollen Band. Die haben ein Album veröffentlicht, das heißt Time, und das ist zeitlos schön geworden. Hier ist Taj Mahal mit Life of Love und danach Crazy About Jukebox.

Mahal zählt hier einige Musikstile auf, in denen er sehr wohl selbst beheimatet war und die er Zeit seines Lebens immer wieder live aufgeführt hat oder entsprechende Alben aufgenommen hat. Unter den vielen Alben, die er eingespielt hat, gibt es eben karibische Musik, Bluesmusik, Rhythm and Blues, Big Band Sound, alles Mögliche. Bis jetzt in sein hohes Alter hinein veröffentlicht er neue Titel. Er hat auch einen Beitrag geleistet zu einem Album, was jetzt nicht mit neuen Aufnahmen, aber was jetzt neu aufgelegt worden ist. Ein Tribute-Album für den großartigen Songschreiber und Gitarristen Lowell George. The Rock'n'Roll Doctor heißt das Album und ganz unterschiedliche Leute haben dort ihre Beiträge eingereicht sozusagen. Und da gibt es eben auch eine Taj Mahal-Nummer bzw. eine Little Feat-Nummer, die Taj Mahal für das Tribute-Album für Lowell George eingespielt hat. Feet Don't Fail Me Now. Hier ist noch einmal der großartige Taj Mahal, diesmal vom Lowell George Tribute-Album.

Ja, über das Lowell George Tribute Album Rock'n'Roll Doctor sind wir jetzt sozusagen zum Kernthema der heutigen Sendung gekommen, nämlich zum Thema Little Feat. Und die haben im vergangenen Jahr mit Strike Up the Band ein neues und sehr gelungenes Album vorgelegt, das ich hier auf den Blue Highways noch viel zu wenig erwähnt habe. Starten wir mal rein ins Programm der Feat, des kleinen Karriererückblicks und der aktuellen Aufnahmen mit Strike Up the Band.

zwischen den beiden letzten Little Feat-Aufnahmen, die Sie hören konnten, liegen ca. 55 Jahre Musikgeschichte. Beim ersten Stück, die neue Ausgabe der Little Feat, spielt noch genau ein

Originalmitglied der Gründungsformation mit, die vor 55 Jahren das Album Little Feat veröffentlicht haben, das erste Album der Band, das ja sozusagen den Bandnamen als Albumtitel trug. Dieses Album ist jetzt remastered und mit ein paar extra Bonustiteln neu herausgebracht worden. Und das ist für mich Anlass genug, noch einmal dieses ja, alte Stück herauszukramen und hier in die Sendung mit einzubauen. Wir hörten den neuen Titel Strike Up the Band. Da waren noch die Mädels von Larkin Poe als Begleitmusikerin dabei. Und eben hörten wir gerade Snakes on Everything vom ersten Little Feat Album aus dem Jahr 1970. Weiter mit einer zweiten Nummer des Debütalbums, Hamburger Midnight heißt es, und das spielen wir Ihnen jetzt, und das ist weit, weit entfernt von dieser Funk- und Groove-Maschine, die Little Feat im Laufe ihrer Karriere werden sollten. Das ist fast noch ein bisschen Uramerikaner, ein bisschen California Songwriting und ein bisschen auch noch Frank Zappa inspiriertes Mothers of Invention Zeug, weil Lowell George, der Gründer der Band, ja damals mitgespielt hat bei den Mothers Ende der 60er Jahre. Bevor er dann mit Keyboarder Bill Payne, Bassist Chris Etheridge und Drummer Richard Hayward Little Feat gegründet hat. Mit dabei auf dem ersten Debütalbum der Feat auch noch Ry Cooder als Begleitmusiker. Ja, Rock'n'Roll-Geschichte hier mit Musik des Rock'n'Roll-Doktors Lowell George.

Ja, da sind wir noch einmal beim großartigen Californian Songwriter Klang gelandet und beim Rock'n'Roll Doctor Tribute Album Straight from the Heart, die Lowell George Nummer in der Version von Chris Hillman und Jennifer Warnes. Und davor hörten wir vom ersten Album der Little Feat Hamburger Midnight. Auf dem Tribute-Album Rock'n'Roll Doctor ist auch Bonnie Raitt vertreten, die ja während ihrer gesamten Karriere eigentlich immer mit der Band freundschaftlich verbunden war, vor allem natürlich auch mit Gitarrist und Sänger Lowell George, mit dem sie auch einige Aufnahmen gemeinsam eingespielt hat. Sie ist auf mehreren Little Feat-Produktionen zu hören, damals wie heute, und vor 2-3 Jahren beim Album Sam's Place ist sie hier zu hören, zusammen mit Conga-Spieler Sam Clayton, der auf diesem Blues-Album der Little Feat durchweg die Lead-Vocals bestreitet und ja hier eine Ultimate Waters-Nummer zusammen mit Bonnie Raitt eingespielt hat. Long Distance Call. Ja,

Sam Clayton hier mit einer alten Muddy Waters Nummer und der Mann ist inzwischen 80 und auch der Gitarrist Fred Tackett, der seit inzwischen vielleicht auch schon 15 Jahren oder 20 Jahren mit der Band zusammenspielt, ist inzwischen auch 80 Jahre alt geworden. Bill Payne ist 77, Bassist Kenny Gradney 76 Jahre alt und das hat die Band dazu veranlasst, es jetzt mal ja ein bisschen ruhiger anzugehen und sie sind im Moment gerade dabei, auf einer großen Tournee durch die USA sich sozusagen vom Live-Publikum zu verabschieden. Das heißt nicht, dass sie in Zukunft nicht weitere Platten machen oder auch hin und wieder live auftreten, aber große Touren in dieser Besetzung soll es nicht mehr geben. Mit einem neuen Drummer und mit Scott Gerard als zweiten Gitarristen haben sie auch junges Blut, also Scott Gerard ist auch über 50 in der Band, aber die alten Herren werden es in Zukunft noch ein bisschen ruhiger angehen wollen und vielleicht auch müssen. Nichtsdestotrotz haben sie letztes Jahr eben noch einmal ein schönes neues Album eingespielt mit Strike Up the Band und da hören wir jetzt noch einen Titel, der dann auch das Motto für die zweite Stunde der Blue Highways gibt. New Orleans cries when she sings. Das ist noch einmal die neue Ausgabe der guten alten Little Feat.

Spanish Moon vom vielleicht besten Live-Album der 70er Jahre, Waiting for Columbus. Großartige Aufnahmen von Little Feat auf dem Höhepunkt ihres Schaffens, kurz vor dem Tod von Lowell George eingespielt. Und damals war der Meister 34 Jahre alt und ja, hat eine Lücke hinterlassen, die bis heute nicht gefüllt werden konnte, auch wenn die neuen Bandmitglieder von Little Feat in den vergangenen Jahrzehnten sich redlich bemüht haben. Little Feat waren damals eine großartige Funk- und Groove- und Live-Musikmaschine, und das sind sie eigentlich heute immer noch, obwohl einige ihrer Musiker ja nun schon die 80 erreicht haben. Das stellten sie unter Beweis beim diesjährigen New Orleans Jazz and Heritage Festival, wo sie in der ersten Woche, am ersten Wochenende des Festivals, einen großartigen Live-Auftritt im Blues Tent in New Orleans hatten. Und das haben die Kollegen von WWOZ aufgezeichnet. Und so können wir Ihnen heute Ausschnitte aus diesem großartigen Konzert präsentieren und beweisen, wie stark die Truppe immer noch live ist. Ich nehme Sie also jetzt mit für die nächste Viertelstunde vielleicht nach New Orleans aufs Jazz and Heritage Festival mit brandneuen Aufnahmen der Little Feat Last Farewell Abschiedstour im diesem Frühjahr.

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Ich hoffe, ich hatte nicht zu viel versprochen. Little Feat live beim New Orleans Jazz and Heritage Festival Anfang des Monats bzw. Ende April eingespielt, am ersten Wochenende des Festivals, erst ein paar Tage her und ja, eine ganz heiße Ware, super frisch. Die Kollegen von WWOZ haben es mitgeschnitten. Und wir konnten die Titel hören, Two Trains, ursprünglich vom dritten Little Feat Album, Willin, den Trucker-Klassiker vom ersten Album, Don't Bogart That Joint, eine Verneigung vor der Fraternity of Man, in der einige Mitglieder der Band gespielt haben, bevor sie Little Feat mit begründet haben. Danach noch einmal den vorhin schon gehörten Titel Spanish Moon. Da hatten sie mal so ein bisschen den Vergleich. Und das ging nahtlos über in den alten Klassiker Skin It Back. Ja, so viel Little Feat live von damals. Und hier jetzt noch ein alter Titel, den sie vor 5 Jahren veröffentlicht haben, anlässlich des 45-jährigen Little Feat Jubiläums oder Jubiläums des Titels Fat Man in the Bathtub. Das ist der, der immer noch den Blues hat. Viel Spaß mit Little Feat weiterhin hier auf den Blue Highways.

So viel fürs Erste von Little Feat und ein Ausschnitt ihrer Abschiedstournee und ein paar anderen Titeln ja drumherum zum Thema. Ich möchte gerne noch ein neues Album vorstellen, das es eigentlich noch so noch gar nicht gibt, aber das angekündigt worden ist und von dem schon die ersten Titel sozusagen durchgesickert sind. Passt auch ganz gut zum Blues und Groove, den wir heute Abend hier bei den Blue Highways Ihnen anbieten können. Ich bin ganz gespannt auf ein neues Album des Gitarrenmaestros Joe Bonamassa, der sich, nachdem er sich mit allen möglichen anderen Musikern schon auseinandergesetzt hat und ihre Werke ja einerseits studiert hat, andererseits interpretiert hatte und ja auf seine Art vielleicht auch ein bisschen gemainstreamt hat, der hat sich jetzt Rory Gallagher vorgeknöpft, beziehungsweise es gibt Aufnahmen von einem Live-Konzert, das er in der Geburtsstadt von Rory in Cork in Irland eingespielt hat, und da gibt es jetzt ein paar Titel bereits vorab sozusagen veröffentlicht, bevor das Album dann offiziell in circa 4 Wochen erscheint. Und ich erlaube mir mal, da schon ein bisschen was draus zu spielen, damit die Vorfreude vielleicht steigt. Oder auch, damit man mal wieder auf die alten Schallplatten von Rory Gallagher zurückgreift. Wir hören jetzt hier zuerst den Titel Walk on Hot Coals und danach Tattooed Lady. Joe Bonamassa spielt Rory Gallagher.

Ja, Gefangene werden nicht gemacht. Da hat sich nichts geändert bei Joe Bonamassa. Wenn er mal den Knüppel rausholt, dann, ja, dann geht's gnadenlos zur Sache. Aber Rory Gallagher hat's ja auch ganz gern mal krachen lassen. Und von daher ist das vielleicht ja eine ganz nette Verbeugung vor dem Werk des Altvorbilds. Ja, und die Iren in Cork werden's gefreut haben. Die sind sehr enthusiastisch am Jubeln nach jedem Stück. Hören wir zum Abschluss noch einen kleinen Lieblingstitel von mir, den Rory Gallagher schon in Europa 1972 gespielt hat. Auf der Live in Europe Platte ist das sozusagen als Zugabe dabei und das haben wir damals schon in der Jahrhunderthalle in Höchst mitgegrölt. Und das ist nach wie vor ein wunderschönes altes Bluesstück. Ich glaube, Canned Heat hatten es auch mal in ihrem Repertoire. Der Bullfrog Blues.

Soweit Joe Bonamassa und sein Tribute to Rory Gallagher, live aufgenommen in Rorys Heimatstadt Cork und bald als CD veröffentlicht. Das ganze Konzert, wir hörten ein paar Ausschnitte. Jetzt zum Schluss hier den Bullfrog Blues. Und damit endet sie, die Sendung Blue Highways für heute. Und nachdem wir jetzt so einen Hammer noch zum Schluss hatten, jetzt noch ein bisschen mehr subtilere Töne, nämlich eine Verschreibung des Rock'n'Roll Doctors. Wir haben heute viel Musik von Little Feat gehört, wir haben von Lowell George gesprochen, wir haben auch die neue Little Feat-Combo gewürdigt und auf ihre Farewell-Tour hingewiesen. Und diesen großartigen Sampler, der jetzt erschienen ist, Rock'n'Roll Doctor, den haben wir auch erwähnt. Also jede Menge neuer Stoff, den es zu checken gibt. Und wir hören jetzt das Stückchen, worum es geht, vom Rock'n'Roll Doctor. Noch einmal zurück nach New Orleans ins Blues Tent beim Jazz and Heritage Festival. Little Feat live aufgenommen Ende April in diesem Jahr. Und da können Sie noch einmal hören, was die Combo heute noch so drauf hat. Ich verabschiede mich mit dieser Verschreibung des Rock'n'Roll Doctors für heute von Ihnen. Freue mich auf die nächste Sendung in 14 Tagen hier an dieser Stelle bei Rundfunk Meißner Radio RFM. Machen Sie es gut, Ihr Christoph Falkenstein.

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4: Black Lives Matter. Das war das Motto des letzten Mixtapes. Und weil das die Wahrheit ist und weil man es nicht oft genug sagen kann, folgt hier noch eine zweite Ausgabe zum gleichen Thema. Schwarze Musik aus den letzten 50 Jahren, die wirklich eine Menge zu sagen haben. Ja, die Songs, die Sänger, die Texter, die Leute, die das hier produziert haben, was in der nächsten Stunde Sie hoffentlich auch zum Grooven bringt. Ja, wir hören The Undisputed Truth, Curtis Mayfield, Mavis Staples, Aaron Neville, Our Native Daughters und Les McCann. Viel Vergnügen wünscht Ihnen bei diesem Mixtape Christoph Falkenstein.

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herzlich willkommen zu einer neuen Ausgabe hier von Fresh Music. Und weiter geht's mit einer Neuheit aus Kanada von Sophia Bell. 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

aus Liverpool und er hat vergangenes Jahr 2020 bereits weltweiten Erfolg gefeiert mit seiner Single Someone to You. Und hier ist Musik aus Deutschland, Sarah Straub und Vergiss nicht zu lächeln.

Mein Name ist Christian Graf und hier ist eine Neuheit aus dem Erzgebirge. Das DJ und Producer Duo aus dem Erzgebirge hatte mit dem Remix-Album Schlager bereits Platz 6 in Deutschland die Charts erobert und jetzt gibt's ein neues Werk von ihnen. Hier sind Stereo Act und Chris Kronauer mit der neuen Single So wie wir sind.

Im Jahr 2020 hat er über 15 Millionen Streams und über 5,5 Millionen Aufrufe auf YouTube erzielt. Jetzt ist er wieder zurück, der südafrikanische Sänger, Songwriter und Produzent Jeremy Loops. Und hier ist seine neue Single Postcards.

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4: Mit Christian Graf. Hi. Hier sind für euch die 90er und das hier ist aus dem Jahr 1996. Die Sultans, I Heard It Through the Grapevine, im Original aus dem Jahr 67 von Gladys Knight. Platz 24 in Österreich und Platz 56 in Deutschland. Die Sultans und I Heard It Through the Grapevine.

Eternal, I Wanna Be The Only One. Hier sind die 90er für dich und das ist der nächste. Das ist eine junge Dame aus dem Jahr 1998, Young Dinae mit Sascha. Und hier ist sie mit Walk On By. Platz 5 in Deutschland.

0: Weiter geht's in der Zeitreise durch die 90er. Und hier ist Joshua Caddison aus Kalifornien, der Frauenschwarm aus dem Jahr 1994 mit seinem One-Hit-Wonder Platz 12 in Deutschland, Platz 6 in Österreich. Joshua Caddison und Jesse.
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Steve Hunter und Walking on Clouds. Das sind die 90er für euch. Der war nur auf Platz 85. Der nächste Hit war deutlich erfolgreicher. Ab in meine Heimatstadt hier jetzt. Mit einer Insel, mit zwei Bergen. Dolls United, hier ist Jim Knopf aus der Augsburger Puppenkiste. Jawoll! Platz 2 in Deutschland, Platz 28 in Österreich. Hier sind die 90er für euch aus dem Jahr 1995. Jetzt Dolls United. Eine Insel mit

Ah, jetzt ja. Eine Insel.

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1: Das ist ein wundervolles Thema für eine Ballade.

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1997, C-Block und Summertime. Platz 19. Willkommen zur zweiten Halbzeit. Hier sind eure 90er. Und hier sind die Red Hot Chili Peppers. Ein großer Hit von ihnen aus dem Jahr 1991. Platz 11 in Deutschland, in Österreich und der Schweiz nicht platziert. Die Red Hot Chili Peppers und Under the Bridge.

0: Die Bee Gees und Secret Love aus dem Jahr 1991. Der nächste Hit kommt aus der TV-Werbung und der Mann, der lebt nicht mehr, aber die Chancre, die hat geschmeckt seiner Zeit. Ha? Hier ist der Steiner XX Cool Man. It's Cool Man.
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aus dem Jahr 1996 aus der MTV und Viva Musikfernsehenzeit. Mark Morrison und Return of the Mac. Und der nächste Track ist ein Soundtrack, Filmmusik aus den 90ern, aus dem Jahre 1995. Hier ist Diana King und Shy Guy, natürlich aus dem Film Bad Boys.

Lenny Kravitz aus dem Jahr 1998. Die Top 20 hier in Deutschland, in der Schweiz und auch in Österreich und Fly Away. Das waren die 90er für euch in dieser Stunde. Ich hoffe, wir hören uns wieder. Hat Spaß gemacht. Bis dann. Ciao und bye bye.

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Ich begrüße Sie zum neuesten Jazzcafé, der neuesten Ausgabe unseres Jazzcafés hier auf RFM. Ja, in unserem Bürgerradio im Werra-Meißner-Kreis. Mein Name ist René Wilhelm Enk. Ja, und heute habe ich mir mal die Live-Aufnahmen einer berühmten englischen Sängerin vorgenommen. Ja, die sind jetzt erschienen, natürlich posthum nach dem frühen Tod. Vielleicht wissen Sie es schon, Amy Winehouse. Ja, unsere Jazz-, Pop- und Soul-Sängerin aus Great Britain. Ihr Vater war Taxifahrer in England, ihre Mutter Apothekerin. Und sie wuchs in einer jüdischen Familie zusammen mit ihrem Bruder auf. Ja, das so zum Hintergrund. Mit 12 ging sie dann zur Sylvia Young Theatre School. Da fing das Talent dann auch an auszubrechen, ihr künstlerisches Talent. Ja, sie gehört für mich eigentlich zu den größten Sängerinnen des 21. Jahrhunderts, im 20. Jahrhundert, so um 1950 rum. Da war es natürlich die Billie Holiday, aber hier haben wir eine Vertreterin, die ihr locker das Wasser reichen kann. Und bevor ich jetzt weiter quatsche hier im Radio, werde ich mal in diese Live-Aufnahmen reingehen. Wir fangen an mit Stronger Than Me. Das war 2003 in dieser, ja, with Jules Holland. Eine Show with Jules Holland. Ja, und dann hören wir Take the Box von 2004. Das war anlässlich des Mercury Prize Awards. Und dann Teach Me Tonight. Auch wieder mit Jules Holland. Und das war auch 2004.

Ja, das war Teach Me Tonight mit Amy Winehouse live aus dem Jahre 2004. Und Amy hat auch in Interviews immer wieder darauf hingewiesen, dass sie eine andere große Jazzsängerin verehrt hat. Das war die Dana Washington. Und das Ganze, was wir jetzt hören werden, ist auch Teach Me Tonight, aber fast 100 Jahre früher. Did you?

Das war Diana Washington mit Teach Me Tonight. Ja, das war eine Sängerin, die diese Aufnahme so in den 50er Jahren des letzten Jahrhunderts aufgenommen hat und die von Amy Winehouse sehr verehrt wurde. Aber wir dürfen jetzt im Moment natürlich diese andere große Sängerin nicht vergessen, auch fast 100 Jahre vorher in den 30er Jahren des letzten Jahrhunderts aufgenommen. Und zwar die wunderbare Billie Holiday mit As Time Goes By. Ja, wir kennen doch alle den tollen Film Casablanca.

Das war die großartige Billie Holiday mit As Time Goes By. Und jetzt kommen wir wieder zu den Live-Aufnahmen der Amy Winehouse. Auch diese Ausnahmestimme im Hier und Jetzt auf RFM, unserem Bürgerradio. Den Songs Best Friends, Right, I Should Care und dann der ganz große Jazzklassiker Lullaby of Birdlands. Alles von 2004, hier mit Amy Winehouse.

Ja, Sie hören das Jazzcafé hier auf Rundfunk Meißner RFM und heute unter anderem Live-Aufnahmen mit der grandiosen englischen Sängerin, Jazzsängerin, Soulsängerin, Popsängerin Amy Winehouse. Und das nächste Trio, das wir hören werden an Songs, ist ihr ganz, ganz großer Hit Rehab, dann Tenderly und Monkey Man und das Ganze wird abgeschlossen mit I Heard It Through the Grapevine. Auch ein ganz, ganz großer Song, aber den hören wir nachher nochmal von einem anderen Sänger. Den kennen Sie bestimmt. Also hier Amy Winehouse mit Rehab, Tenderly, Monkey Man, I Heard It Through the Grapevine.

Das war die Amy und hier kommt der Marvin Gaye mit dem gleichen Song.

0: Ja, nach dem Grape Wine mit dem Mr. Gay kommt jetzt wieder die Amy und hier singt sie zusammen mit Paul Weller den Song Don't Go to Strangers.
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Sie hören das Jazz Café mit René Wilhelm Enk. Ja, heute Live-Aufnahmen von Amy Winehouse, dann Aufnahmen von der Billie Holiday, von Marvin Gaye und von der Dinah Washington und. Ja, wir haben schon eine Reihe von Songs gehört und es geht gleich wieder weiter. Da gehen wir mal in Live-Konzerte von 2007 und 2009. Ganz späte Aufnahmen, Live-Aufnahmen von der Amy Winehouse. Aber keine Bange, die Stimme, die stand noch sehr gut. Die war noch perfekt. Sie wissen ja, Amy hat sich da auch in den Club der 27 hineingesoffen, bis zu ihrem frühen Tod dann mit 27 Jahren in London. Ja, aber da wollen wir jetzt nicht weiter drüber sprechen. Wir wollen tolle Musik hören, tolle Live-Aufnahmen mit der Amy Winehouse. Und hier kommen noch ein paar, wie gesagt, von 2007. BBC Live Lounge und Live at Porchester Hall und dann wieder with Jules Holland. Das war dann schon 2009. Also, Know You Now, live at Porchester Hall 2007. Aber vorher hören wir Love is a Losing Game mit Jules Holland 2009.

Ja, Amy Winehouse live, in diesem Falle Fuck Me Pumps, hat sie ja selber angesagt von 2004. Und jetzt habe ich noch von 2004 In My Bed und Oktober Song. Auch beide 2004 live mitgeschnitten in Tea in the Park. Ja, hier Amy Winehouse.

Ja, das war sie wieder, die Amy Winehouse live. Und zwar aus dem Jahre 2004 mit dem Oktober-Song. Ja, jetzt habe ich für sie ihren ganz, ganz großen Hit. Den haben sie bestimmt schon gehört, Valerie. Und dieser Song Valerie, der ja Amy an die Spitzen der Charts gespült hat, ist hier aufgenommen live. Joe Wiley, BBC, in der sogenannten Live-Lounge-Session aus dem Jahre 2007.

0: wonderful. Thank you. Recorded by the Teddy Bears. Don't miss him, Amy Winehouse. So,
1: ja, wie gerade der Moderator von der BBC auch schon gesagt hat, to know him is to love him. Das war der letzte Song. Den gibt es auch jetzt im Original mit den Teddy Bears.

Das waren die Teddy Bears mit To Know Him is to Love Him. Ja, das war das Original von der Band The Teddy Bears. Und vorher haben wir die Amy Winehouse gehört mit ihrem Cover, mit ihrer Coverversion. Ja, jetzt haben wir noch ein bisschen Zeit im heutigen Jazzcafé hier auf RFM. Es sind jetzt noch so gut 30 Minuten, die wir Zeit haben hier im Jazzcafé. Und da werden wir jetzt in eine neuere veröffentlichte Live-Platte reingehen von der Amy Winehouse. Die ist nach der BBC-Platte erschienen und zwar live aufgenommen in London 2007. Ja, vom Shepherd's Bush Empire. Und da werden wir dann hören das Intro und dann das Addicted, dann Cherry und Wake Up Alone.

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1: Ja, das war sie, die Amy Winehouse aus dem Jahre 2007, live mitgeschnitten im Shepherd's Bush Empire. Ja, welche Stücke haben wir gehört? Angesagt hatte ich ja Intro, Addicted und Sherry. Und jetzt zum Abschluss haben wir gehört Wake Up Alone, We Can Only Hold Her, Some Unholy War, Hey Little Rich Girl und Me and Mr. Jones zum Abschluss. Ja, wir sind jetzt schon fast am Ende unseres heutigen Jazzcafés hier auf RFM, unserem Bürgerradio im Werra-Meißner-Kreis. Sie hören hier am Mikro den René Wilhelm Enk. Ja, schön, dass Sie wieder eingeschaltet haben heute, dass Sie meine Sendung aufmerksam mitverfolgt haben. Ich würde mich freuen, wenn Sie in... Ja, das sind 8 Wochen. Also in 8 Wochen gibt es eine neue Sendung vom Jazzcafé, aber Sie können sonntags immer von 10 bis 12 dann eine Wiederholung hören. Ja, ich verabschiede mich jetzt, bedanke mich nochmal und sage jetzt Tschüss, Tschüss. Ich habe noch so ein bisschen was für Sie rausgesucht. Eine Jazz-Diva haben wir heute nämlich ganz vergessen. Und zwar ist das Ella Fitzgerald und wir fangen jetzt an mit Lullaby of Birdland, das hat sie nämlich auch gesungen, ganz am Anfang der Sendung haben wir es von der Amy Winehouse gehört. Ja, und dann gibt es noch ein weiteres Stück, bevor dann die Sendung leider zu Ende ist heute. Also hier Ella Fitzgerald mit Lullaby of Birdland und ich sage jetzt nochmal Tschüss, bis zum nächsten Mal, ihr René Wilhelm Enk. Ja.

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1: Und damit einen recht schönen guten Abend, liebe Hörerinnen und Hörer, liebe Musikfreunde. Und ein herzliches Willkommen am Sonntagabend hier bei Rundfunk Meißner in Eschwege zu 2 Stunden Klassik. 3 CDs habe ich für heute Abend mitgebracht, und wenn ich Ihnen gleich die Komponistennamen nenne und ihre Werke, die Sie heute Abend hören werden, dann werden Sie sagen, das gibt ja einen romantischen Konzertabend an diesem Sonntagabend bei Rundfunk Meißner. Zunächst Robert Schumann, sein Klavierkonzert in A-Dur, gefolgt von Felix Mendelssohns Bartholdis 4. Sinfonie der italienischen, und zum Schluss das Klavierkonzert in A-Moll von Grieg, Edvard Grieg, das einzigste, was er geschrieben hat. Das sind 3 kompakte Werke von je einer halben Stunde Spielzeit ungefähr. Und zu jedem Einzelnen möchte ich Ihnen ja auch was sagen. Und ich nehme an, dass wir dann zeitlich hinkommen werden. Und so wollen wir doch gleich mit Robert Schumann und seinem Klavierkonzert in A-Moll beginnen. Wie Sie wissen, Robert Schumann wurde am 8. Juni 1810 in Zwickau geboren. Und als eine teilweise Lähmung der rechten Hand, die wahrscheinlich von einem selbst erfundenen Übungsmechanismus zur Kräftigung der Finger herrührte, seine Hoffnungen auf eine glänzende Pianistenkarriere zunichte machte, wandte sich Schumann der Komposition zu. Mit 30 hatte er bereits eine Reihe äußerst origineller Klavierwerke komponiert, darunter den stürmisch mitreißenden Karneval und die bezaubernden Kinderszenen. Viele von diesen Stücken waren von seiner Liebe zu Clara Wieck, dem Klavierwunderkind, inspiriert, die später seine Frau wurde. Clara spielte auch die Erstaufführung des einzigartigen Klavierkonzertes, das zu einem Paradestück des romantischen Repertoires geworden ist. Aus den 7 Konzerten für Soloinstrument und Orchester ragt das Klavierkonzert in A-Moll, eines von Schumanns geglücktesten Werken, turmhoch hervor, sagte ein Biograf. Bereits seit 1827 hatte Schumann den Wunsch gehabt, ein Klavierkonzert zu schreiben. Zunächst für seinen eigenen Gebrauch als Pianist, aber seine geringe Erfahrung in der Instrumentierung hielt ihn davon ab. Im Mai 1841 schrieb er schließlich eine einsätzige Konzertfantasie in A-Moll, die er Clara in einem Brief als eine Mischung aus Symphonie, Konzert und großer Sonate beschrieb. In dieser Form wurde das Stück im August 1841 bei einem Konzert im Leipziger Gewandhaus aufgeführt, jedoch nicht veröffentlicht. Erst 1845, als Schumann ein Intermezzo, den 2. Satz und ein Rondo-Finale hinzufügte, erhielt das Konzert in A-Moll seine endgültige Form. Einige Quellen berichten, dass das Konzert zum ersten Mal am 4. Dezember 1845 unter der Leitung von Ferdinand Hiller und mit Clara als Solistin in Dresden aufgeführt wurde. Andere datieren die Uraufführung auf den 1. Januar 1846 in einem Konzert des Leipziger Gewandhausorchesters unter Mendelssohn, wieder mit Clara als Solistin. Kurz danach